0: Simon Gaudenz dirigierte die Jenaer Philharmonie in dieser Aufnahme des Andantino Grazioso aus der Sinfonie in D-Moll von Karl Löwe.
1: Und jetzt Musik von Leopold Kogelou. Sie hören den ersten Satz aus seinem Klavierkonzert Nummer 4 in A-Dur, gespielt von Tomáš Drátva, begleitet von der slowakischen Sinfonietta Zilina, dirigiert von Olivier von Dohnányi.

Leopold Kogelou. Sie hörten den ersten Satz aus dem Klavierkonzert Nummer 4 in A-Dur. Es spielte Tomáš Dratva Klavier und die slowakische Sinfonietta Žilina. Dirigent war Olivier von Dohnányi.

0: An Gastinel spielte Prälude aus der Suite für Violoncello Nummer 1 von Johann Sebastian Bach.
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0: Michael Haydn, der dritte Satz aus dem Flötenkonzert in D-Dur. Es spielte Emmanuel Bahü und das Haydn-Ensemble Berlin. Dirigent war Hans-Jörg Schellenberger.
1: Die Sonate für Violine und Klavier in F-Dur von Johann Franz Xaver Sterkel wird nun gespielt von der Geigerin Meret Lüthi und Els Biesemanns am Fortepiano.

Wir hörten die Sonate für Violine und Klavier in F-Dur von Johann Franz Xaver Sterkel, interpretiert von der Geigerin Meret Lüthi und Els Biesemanns am Fortepiano.

Die Cellistin Sol Gabetta und das dänische Nationale Sinfonieorchester spielten das Stück Waldesruhe von Antonín Dvořák. Es dirigierte Mario Venzago.

Die Thüringer Philharmonie Gotha Suhl spielte das Menuett aus der Serenade für Orchester in F-Dur, Opus 9 von Johann Ludwig Böhner. Dirigent war Hermann Breuer.

0: Se Xiang Wong spielte aus der Klaviersonate in C-Dur, Köchelverzeichnis 330 von Wolfgang Amadeus Mozart, den zweiten Satz Andante cantabile.
1: Von Cornelis Dopper stammt die nun folgende Sinfonie Nummer 3 in C-Moll. Das Residentie-Orchest steht unter der Leitung von Matthias Barmert.

Das war die Sinfonie Nummer 3 in C-Moll von Cornelis Dopper. Es spielte das Residenti-Orchester unter der Leitung von Matthias Barmert.

0: Der Gitarrist Christoph Denot spielte die Serenata Española von Joaquín Malats y Mijarons.
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0: Sie hörten das Andantino aus dem Klavierkonzert in C-Dur von Antonio Salieri. Pietro Spada wurde begleitet vom Philharmonia Orchestra.
1: Hören wir nun die Arie Se pietà di me non senti aus der Oper Giulio Cesare in Egitto von Georg Friedrich Händel. Die Sopranistin Regula Mühlemann wird begleitet vom La Follia Barockorchester unter der Leitung von Robin Peter Müller.

Die Sopranistin Regula Mühlemann und das La Folia Barockorchester unter der Leitung von Robin Peter Müller hörten wir mit der Arie Se pietà di me non senti aus der Oper Giulio Cesare in Egitto von Georg Friedrich Händel.

0: Die Nachrichten von SRF um 4 Uhr mit Mario Sturni. Die USA haben erneut Ziele im Iran angegriffen. Dabei nahm das US-Militär nach eigenen Angaben Militäranlagen, Kommunikationssysteme und Stellungen der Luftabwehr ins Visier. Die Angriffe seien eine Reaktion auf die anhaltende Aggression des Irans, teilte das zuständige US-Regionalkommando mit. Aus dem Iran wurden Explosionen gemeldet. Iranische Staatsmedien berichteten von Detonationen in mehreren Hafenstädten entlang der Südküste. Als Reaktion auf die US-Angriffe haben die iranischen Streitkräfte ihrerseits gemäß eigenen Angaben US-Stützpunkte in den Golfstaaten Bahrain und Kuwait attackiert. Gleichzeitig drohte der Iran damit, Schiffe in der Straße von Hormuz anzugreifen. Die USA widersprachen aber der iranischen Darstellung, wonach die Meerenge komplett blockiert sei. Damit zu zwei Meldungen in Kürze. In Nordirland ist es den zweiten Abend in Folge zu Ausschreitungen gekommen. Die Polizei setzte bei Belfast Wasserwerfer gegen rund 200 Demonstrierende ein, nachdem Steine und Flaschen geworfen und Container angezündet worden waren. Auslöser der Unruhen ist ein Messerangriff, bei dem ein Mann von einem Migranten aus dem Sudan schwer verletzt wurde. Und Kanada will den Zugang zu sozialen Medien für Kinder und Jugendliche einschränken. Künftig sollen erst ab 16 Jahren Konten erlaubt sein, außer Plattformen bieten ausreichend Jugendschutz. Bei Verstößen drohen den Unternehmen Geldstrafen. 8-mal war sie schon nominiert für den Oscar, ohne dass es geklappt hätte. Nun erhält die US-Schauspielerin Glenn Close einen Ehren-Oscar. Der Preis wird ihr im November verliehen, wie die Filmakademie mitteilt. Bekannt ist die 79-Jährige etwa aus Filmen wie «Eine verhängnisvolle Affäre» oder «101 Dalmatiner». Neben Glenn Close werden auch der britische Regisseur Ridley Scott und der Disney-Zeichner Floyd Norman geehrt. Um die Trophäen gibt es keinen Wettbewerb, stattdessen sucht der Vorstand der Oscar Academy Personen aus, die einen besonderen Beitrag für Film und Gesellschaft geleistet haben. Die Wetteraussichten, es ist zeitweise sonnig, lokal gibt es Regenschauer. Die Temperaturen erreichen 19 Grad im Norden und 25 im Süden. Das waren die Nachrichten von Radio SRF, verantwortlich Mario Sturni.
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0: Sie hörten die Ouvertüre zur Oper Der Apotheker von Josef Haydn. Giuseppe Sinopoli dirigierte die Staatskapelle Dresden.
1: Von François Martin folgt die Sinfonie in G-Moll, Opus 4, Nummer 2, mit dem Ensemble Concerto Köln.

Es erklang die Sinfonie in G-Moll, Opus 4, Nummer 2 von François Martin. Gespielt hat das Ensemble Concerto Köln.

0: Aus dem Karneval der Tiere von Camille Saint-Saëns erklangen Introduktion und königlicher Marsch des Löwen. Thierry Fechin dirigierte das Utah Symphony Orchestra Salt Lake City.
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0: Marco Sosias spielte auf der Gitarre den Solopart im Satz Canario aus der Fantasia para un Gentilhombre von Joaquín Rodrigo. Er wurde begleitet vom Orquesta Ciudad de Granada unter der Leitung von Josep Pons.
1: Nun steht Musik aus dem 18. Jahrhundert auf dem Programm. Die Sinfonie in F-Dur Opus 1 Nummer 5 des Genfer Komponisten Gaspar Fritz. Michael Schneider dirigiert das Ensemble La Stagione Frankfurt.

Das Ensemble La Stagione Frankfurt spielte von Gaspar Fritz die Sinfonie in F-Dur, Opus 1, Nummer 5. Dirigent war Michael Schneider.

Von Johann Karl Eschmann erklang Adagio non troppo aus Fantasiestücke Opus 3. Es spielten Johannes Krajenbühl Violoncello und Andrea Wiesli Klavier.

Sie hörten das Andante Maestoso aus dem Streichquartett Nummer 1 in Es-Dur von Anton Eberl. Das Casal-Quartett spielte.

0: Die Kammerphilharmonie Bremen und der Geiger Thomas Zehetmeier spielten das Konzertstück in D-Dur für Violine und Orchester, Deutschverzeichnis 345 von Franz Schubert.
1: Als nächstes ein Walzer von Johann Strauss, Geschichten aus dem Wienerwald. Martin Sieghardt dirigiert das Wiener Johann Strauss Orchester.

Geschichten aus dem Wienerwald, Opus 325 von Johann Strauss. Sie hörten eine Aufnahme mit dem Wiener Johann Strauss Orchester. Dirigent war Martin Sieghardt.

0: Sie hörten das Klavierstück für Elise von Ludwig van Beethoven. Der Pianist Se Siang Wong spielte.
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0: Sie hörten Simone Kermes, Sopran und das Ensemble Le Musiche Nove. Es erklang aus der Serenade La Gloria di Primavera Canta dolce il Rossignolo von Alessandro Scarlatti. Dirigent war Claudio Osele.
1: Hören wir nun von Piotr Ilitsch Tschaikowski die Sinfonie Nummer 2 in C-Moll mit dem Beinamen Die Kleinrussische. Paavo Järvi leitet das Tonhalle-Orchester Zürich.

0: Von Pjotr Iljitsch Tschaikowski hörten wir die Sinfonie Nummer 2 in C-Moll mit dem Beinamen Die Kleinrussische. Das Tonhalle-Orchester Zürich wurde in dieser Aufnahme dirigiert von Paavo Järvi.
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1: Die Nachrichten von SRF um 6 Uhr mit Livia Schmid. Guten Morgen. Bald geht's los mit der Fußball-Weltmeisterschaft der Männer. Es gab auch Kritik im Vorfeld. Der FIFA-Chef Infantino verteidigt sich. Dann zur Lage im Nahen Osten. Die USA haben Ziele im Iran angegriffen und der Iran hat darauf ebenfalls mit Angriffen reagiert. Und das Wetter, es ist zeitweise sonnig heute und lokal gibt es Regengüsse bei 18 Grad im Norden und 25 Grad im Süden. Heute Abend beginnt die Fußball-Weltmeisterschaft der Männer in den USA, Kanada und Mexiko. Die bisher größte WM der Geschichte mit 48 Teams und 102 Spielen. Warum will die FIFA die WM noch größer machen, als sie sowieso schon ist? Dazu sagt Sportredaktor Lionel Mattmüller.
2: Die Weltmeisterschaft ist für die FIFA ein Milliardengeschäft. Den Umsatz mit einer WM konnte die FIFA in den letzten Jahren bereits enorm steigern. Und auch die Aufstockung von 32 auf nun eben 48 Mannschaften bringt wieder mehr Einnahmen. Es gibt 104 Spiele an dieser WM. Das bedeutet für die FIFA mehr Geld durch Fernseh- und Werbeverträge. Außerdem können auch mehr Tickets verkauft werden und diese Tickets sind an dieser WM teilweise auch ziemlich teuer. Und es könnte der FIFA und Präsident Gianni Infantino in die Karten spielen, wenn auch kleinere Länder dank ihm an einer WM mitspielen können. Er sichert sich sozusagen ihren Rückhalt.
1: Wie gesagt, unter anderem die Ticketpreise sorgten im Vorfeld der WM für Kritik. Bei einer Pressekonferenz verteidigte FIFA-Chef Gianni Infantino die hohen Preise.
3: If you sell it at a lower price point, it would have gone in secondary markets at much, much, much higher prices. And where would the money go then? Well, to those who organize secondary market or black market activities and not to football. So every dollar that comes in goes back into the development of football.
1: Die Einnahmen kämen so dem Fußball zugute, sagte Infantino, und nicht den Zwischenhändlern des Zweit- oder Schwarzmarktes. Anpfiff für die WM ist heute Abend um 21 Uhr. Es spielt Mexiko gegen Südafrika. Das Spiel gibt's live im Fernsehen auf SRF 2 oder in der SRF Sport-App. Die USA haben erneut Ziele im Iran angegriffen, laut dem US-Militär als Reaktion auf die anhaltende Aggression des Irans. Der Iran hat darauf nach eigenen Angaben US-Stützpunkte in Jordanien und in den Golfstaaten Kuwait und Bahrain angegriffen. Auch drohte der Iran damit, Schiffe in der Straße von Hormuz anzugreifen. Die USA widersprachen aber der iranischen Darstellung, wonach die Meerenge komplett blockiert sei. Eigentlich gilt im Irankrieg eine Waffenruhe seit 2 Monaten. Zu 2 weiteren Meldungen in Kürze. Die Zahl der Flüchtlinge ist weltweit zurückgegangen, das erste Mal seit 10 Jahren. Das sagt das UNO-Flüchtlingshilfswerk in seinem Jahresbericht. Insgesamt waren letztes Jahr 118 Millionen Menschen auf der Flucht. Damit sank die Zahl in der Jahresfrist um 4%. Grund dafür ist laut der UNO, dass so viele Vertriebene wie schon lange nicht mehr in ihre Heimatorte zurückkehren konnten, allerdings nicht alle freiwillig. Und in Nordirland ist es den 2. Abend in Folge zu fremdenfeindlichen Ausschreitungen gekommen. Die Polizei setzte bei Belfast Wasserwerfer gegen rund 200 Demonstrierende ein, nachdem Steine und Flaschen geworfen und Container angezündet wurden. Auslöser der Unruhen ist ein Messerangriff. Der mutmaßliche Täter ist ein Migrant. Eine digitale Plattform des Bundesarchivs sei teuer, werde kaum genutzt und es fehle eine klare Strategie. Das sagt die eidgenössische Finanzkontrolle EFK. Die Plattform des Bundesarchivs hat zum Ziel, Verwaltungsdaten von Bund, Kantonen und Gemeinden zu vernetzen und öffentlich zugänglich zu machen. Das Bundesarchiv hat auf die Kritik der Finanzkontrolle bereits reagiert. So soll etwa eine externe Firma nun ein Finanzierungsmodell für die Plattform ausarbeiten. Die Börsendaten von SIX, der Dow Jones Index in New York hat 1,9% verloren, der Nikkei Index in Tokio fällt um 0,2%. Der Euro wird zu 92,21 Rappen gehandelt, der Dollar zu 79,90 Rappen. Das waren Nachrichten von Radio SRF, verantwortlich Sandro Peter.
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4: Den Tiefpunkt der Woche, ja, den haben wir hinter uns. Also wettermäßig, der war gestern. Ab heute wird's wärmer und freundlicher. Klingt schon mal gut. Schön sind Sie da.

Die Klarinette übernahm hier den Part der Stimme. Das war die Arie «Lo seguitai felice» aus Antonio Vivaldis Oper «L'Olimpiade». Martin Fröst spielte die Arie, begleitet vom Concerto Köln. Donnerstagmorgen, es ist noch früh, gerade mal 6:11. Wir sind fast noch alleine. Die Musik für diesen entspannten Morgen gibt's jetzt von Johann Anton Loschi.

0: Jakob Lindberg spielte hier die Courante aus der Suite für Laute von Johann Anton Loschi. Vielleicht kennen Sie diesen Podcast.
1: Willkommen im Hotel Matze. Ich bin Matze Hiesch und ich treffe mich hier mit Menschen, die mich interessieren und versuche herauszufinden, wie die so ticken.
0: Ja. Matze Hilscher, er erreicht ein Millionenpublikum mit seinem Podcast. 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Keine Frage, er kann Gespräche führen. Aber eben, wie entsteht eigentlich ein gutes Gespräch, auch im Privaten?
1: Wenn ich loslasse, wenn ich wirklich meinem Gast gegenüber sitze und meine Meinung oder mein Urteil oder irgendetwas oder das, wo ich unbedingt hin will, wenn ich das alles weglasse und einfach nur in dem Moment präsent bin, das sind die allerbesten Gespräche.
0: Es braucht also gar nicht unbedingt die guten Fragen. Es braucht etwas anderes.
1: Ich glaube, ich kann gut zuhören. Und vielleicht ist sozusagen ein Ergebnis dessen, dass ich dann gut Fragen stellen kann. Aber ich würde eher sagen, dass es die Kraft ist eher im Zuhören.
0: Zuhören sei der Schlüssel. Matze Hilscher, er spricht mit uns über gute Gespräche, wie er tickt und warum Liebe die Antwort auf alles ist. 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

Orchestersuite D-Dur, die Tapiola Sinfonietta, spielte hier die Gavotte aus Camille Saint-Saëns Orchestersuite. Camille Saint-Saëns erlebte und wirkte im Paris des 19. Jahrhunderts. Genauso wie Laura Netzel, von der Sie gleich ein Stück hören werden. Sie ist ab dem Album «Trouvez les femmes», ein Album mit Komponistinnen der Romantik. Dafür verantwortlich sind zwei Schweizerinnen, Miriam Terragni und Katrin Sarrazin. Hier sind die beiden mit «Berceuse», eben von Laura Netzel.

0: Flötenkonzert D-Dur von Wolfgang Amadeus Mozart. Sol Gabetta spielte das Allegro mit dem Kammerorchester Basel. Es ist 6:30. Guten Morgen, Romana Kaiser.
1: Guten Morgen. Heute Abend geht es los mit dem grössten Fußballturnier aller Zeiten. Die WM der Männer beginnt und wir fragen gleich, was bringt so eine WM der Superlative? Warum muss das so groß sein? Und dann geht es ja auch noch um den Kampf gegen die Drogen in der Schweiz. In Genf sollen Süchtige bald präventiv Kokain bekommen, in Zürich aber sorgt das für Kritik. Mit mir im Studio heute früh ist Manuela Burgermeister. Was macht das Donnerstagswetter?
2: Guten Morgen. Heute ist es zeitweise sonnig, stellenweise kann es aber auch noch regnen. Im Norden gibt es 18, im Süden 25 Grad.
1: Also jetzt ist es soweit. Punkt 21 Uhr Schweizer Zeit startet die Fußball-WM der Männer in den USA, in Kanada und in Mexiko. Und zum Auftakt gibt es die Partie Mexiko gegen Südafrika. Diese WM ist eine Weltmeisterschaft der Superlative. Drei Gastländer, 48 Teams und 104 Spiele, das ist so viel wie noch nie. Warum will die FIFA dieses Turnier noch grösser machen, als es eh schon ist? Das hat Tobias Bühlmann, Sportredaktor Lionel Mattmüller, gefragt.
3: Die Weltmeisterschaft ist für die FIFA ein Milliardengeschäft. Den Umsatz mit einer WM konnte die FIFA in den letzten Jahren bereits enorm steigern. Und auch die Aufstockung von 32 auf nun eben 48 Mannschaften bringt wieder mehr Einnahmen. Es gibt 104 Spiele an dieser WM. Das bedeutet für die FIFA mehr Geld durch Fernseh- und Werbeverträge. Außerdem können auch mehr Tickets verkauft werden und diese Tickets sind an dieser WM teilweise auch ziemlich teuer. Und es könnte der FIFA und Präsident Gianni Infantino in die Karten spielen, wenn auch kleinere Länder dank ihm an einer WM mitspielen können. Er sichert sich sozusagen ihren Rückhalt.
4: Das klingt jetzt eigentlich recht positiv. Was spricht denn in Ihren Augen überhaupt gegen diese viel größere Weltmeisterschaft?
3: Das sind vor allem sportliche Gründe. Es sind Länder wie Kap Verde, Jordanien oder Curaçao, die zum ersten Mal an einer Weltmeisterschaft dabei sind und es ist davon auszugehen, dass sie schlicht sportlich nicht mithalten können. Dazu kommen zwei Dinge aus meiner Sicht. Einerseits brauchen Änderungen gerade im Fußball immer eine gewisse Zeit, bis sie von den Fans akzeptiert werden. Andererseits ist es vielen Fans auch einfach zu viel. Also wenn um 2 Uhr morgens beispielsweise Schweizer Zeit Ecuador gegen Curaçao spielt, dann interessiert dieses Spiel in Europa vermutlich nicht viele Menschen. Die WM ist ihnen zu aufgebläht, es knügelt.
4: Aber gerade dieses Spiel für Menschen in Ecuador und Curaçao dürfte das dann umso wichtiger sein.
3: Und genau da sehe ich auch Vorteile an dieser aufgeblähten Weltmeisterschaft. Für jeden Fußballer ist es das Größte überhaupt, an einer WM zu spielen. Diese Chance erhalten durch diese Aufstockung auch Spieler, die sonst in kleineren Clubs spielen. Spieler, die nicht groß im Rampenlicht stehen. Für sie ist diese WM eine große Chance und ein vielleicht einmaliges Erlebnis, das sie nicht vergessen werden.
1: Sagt SRF-Sportredaktor Lionel Mattmüller. Das WM-Eröffnungsspiel Mexiko gegen Südafrika können Sie natürlich live mitverfolgen heute Abend, wenn Sie mögen. Ab 19.35 Uhr wird im Fernsehen auf SRF 2 übertragen. 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Und wir schauen jetzt in den Nahen Osten. Auch in dieser Nacht haben die USA Ziele im Iran angegriffen und der Iran hat reagiert mit Attacken auf US-Stützpunkte in verschiedenen Golfstaaten.
2: Das US-Militär hat nach eigenen Angaben Militäranlagen, Kommunikationssysteme und Stellungen der iranischen Luftabwehr angegriffen. Das sei eine Reaktion auf die anhaltende Aggression des Irans, teilte das zuständige US-Regionalkommando CENTCOM mit. Als Reaktion auf die US-Angriffe haben die iranischen Streitkräfte gemäß eigenen Angaben dann US-Stützpunkte in den Golfstaaten Bahrain und Kuwait attackiert. Eigentlich gilt im Iran-Krieg eine Waffenruhe. Bereits letzte Nacht gingen aber die gegenseitigen Angriffe weiter.
1: Dann weiter nach Nordirland. Dort ist es schon den zweiten Abend in Folge zu fremdenfeindlichen Ausschreitungen gekommen.
2: In einem Vorort der nordirischen Hauptstadt Belfast setzte die Polizei Wasserwerfer ein, um gewalttätige Demonstrierende auseinanderzutreiben. Es seien Steine und Flaschen auf die Polizei geworfen worden. Auch Abfallcontainer seien angezündet worden. Menschenansammlungen gab es laut britischen Medien auch außerhalb der Hauptstadtregion. Der Abend sei aber insgesamt ruhiger verlaufen als bei den schweren Krawallen vom Dienstag. Auslöser für die Unruhen ist ein Messerangriff, bei dem ein Migrant seinen Mann schwer verletzt hatte. Die Zahl der Flüchtlinge ist weltweit zurückgegangen, das erste Mal seit 10 Jahren. Das schreibt das UNO-Flüchtlingshilfswerk in seinem Jahresbericht. Insgesamt waren letztes Jahr 118 Millionen Menschen auf der Flucht. Damit sank die Zahl innerhalb der Jahresfrist um 4%. Als Grund nennt die UNO, dass so viele Vertriebene wie schon lange nicht mehr in ihre Heimatorte oder Heimatländer zurückkehren konnten. Dies betrifft insbesondere Syrien, Afghanistan und den Sudan. Die UNO betont aber, dass nicht alle freiwillig zurückgekehrt seien.
1: In die Schweiz. Offene Drogenszenen gehören hierzulande der Vergangenheit an, denken vielleicht viele. Aber vor ein paar Jahren sind sie eben wieder aufgetaucht. Nicht nur in den Großstädten Zürich und Genf, auch in kleineren Orten rauchen Süchtige Crack auf offener Straße. Crack ist eine Droge, die aus Kokain besteht. Jetzt will Genf dieses Problem, dieses Drogenproblem angehen und schwerstsüchtigen Kokain abgeben. So wie es schon beim Heroin gemacht wird. Westschweiz-Korrespondentin Valerie Wacker.
5: Die Anlaufstelle für Opioid-Süchtige in Genf. Daniele Zulino betritt ein Zimmer mit mehreren kleinen Tischen, Stühlen und Notfallequipment in einer Ecke.
6: Das ist HGB, das ist die HGB-Abteilung. Heroingestützte Behandlung. Und dann werden wir das Kokaingestützte Behandlung sagen.
5: Der Leiter der Abteilung für Suchtmedizin am Universitätsspital Genf will hier bald eine Kokainbehandlung starten und damit neue Wege gehen im Kampf gegen die Crack-Sucht. Genf war die erste Schweizer Stadt, die wegen Crack Alarm schlug. Man bekam es mit Süchtigen zu tun, die tagelang nicht essen, nicht trinken, nicht schlafen. Alles dreht sich nur noch um den Stoff.
6: Wir haben da also einen sehr, sehr schnellen Kreislauf zwischen Geld beschaffen, kaufen und konsumieren.
5: An diese Schwerstsüchtigen komme man kaum mehr ran. Außer eben vielleicht mit einer Verschreibung und einem sicheren Ort fürs Crackrauchen. Nach dem gleichen Prinzip wie beim Heroinspritzen.
6: Das wird sehr ähnlich sein, aber dann einfach in der Kabine mit einem sehr starken spezifischen Abzug, wo verhindert das auch nur das kleinste Molekül von Kokain rauskommt.
5: Eine pragmatische Lösung, die auf Gegenwehr stößt. Ausgerechnet von einem Pionier der heroingestützten Behandlung aus Zürich. André Seidenberg, heute 75 Jahre alt, kritisiert das Genfer Vorhaben scharf. Das Vorgehen sei unausgereift.
7: Eine Kokainabgabe, die nicht berücksichtigt, dass ein schwerer Schaden durch die Abgabe entstehen kann, aber keinen Nutzen nachweisen will für die betroffene Person, das ist unethisch und gesetzwidrig.
5: Er hat Daniele Zulino deshalb angezeigt. Weder Zulino noch die Genfer Staatsanwaltschaft äußern sich dazu. Fakt ist, dass nicht nur Genf über eine Kokainbehandlung nachdenkt. Auch das Gesundheitsdepartement der Stadt Zürich arbeitet an einer Studie. Der Suchtexperte Frank Zobel würde eine Kokainbehandlung begrüßen, trotz der Risiken.
8: Ich verstehe die Klage nicht. Ich verstehe nicht, warum man das macht. Man will Leuten helfen, die in einer sehr gefährlichen Situation heute sind. Und das macht Sinn.
5: Sucht Schweiz hat soeben neue Zahlen zum Kokainkonsum in der Schweiz publiziert. Alle Werte zeigen nach oben, auch beim Crack, das aus Kokain besteht. Der Problemdruck dürfte also noch zunehmen. Ob Genf Vorreiterin bei einer möglichen Lösung wird, liegt in den Händen des Kantons.
1: Das war der Beitrag von Westschweiz-Korrespondentin Valerie Wacker. Und jetzt geht es doch um eine digitale Plattform der Bundesverwaltung, die sei zu teuer und werde gleichzeitig kaum genutzt. Das sagt die Eidgenössische Finanzkontrolle.
2: Es geht um eine Plattform des Bundesarchivs, die soll Verwaltungsdaten von Bund, Kantonen und Gemeinden vernetzen und öffentlich zugänglich machen. Die Finanzkontrolle bemängelt nun, die Plattform sei nicht wirtschaftlich. Den jährlichen Betriebskosten von rund 500.000 Franken stehe ein unklarer Nutzen gegenüber. Zudem fehle eine klare Strategie. Das Bundesarchiv hat auf die Kritik der Finanzkontrolle bereits reagiert. Unter anderem soll eine externe Firma nun ein Nutzen- und Finanzierungsmodell für die Plattform ausarbeiten. Weiter mit den Börsendaten von SIX. Der Dow Jones Index in New York hat 1,9% verloren. Der Nikkei-Index ist im Vergleich zum Vortag unverändert. Der Euro wird zu 92,21 Rappen gehandelt, der Dollar zu 79,85 Rappen. Und das Wetter, es ist heute zeitweise sonnig, stellenweise gibt es aber auch Regengüsse, vor allem um die Mittagszeit. Die Höchstwerte liegen bei 18 Grad, im Wallis und im Süden ist es sonnig bei bis zu 25 Grad.
1: Gut informiert in den Donnerstagmorgen mit der Sendung «Heute Morgen». Verantwortlich für die Inhalte eben war Tobias Bühlmann. Die Zeit 20 vor 7.
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0: Erfrischend wie eine kalte Dusche, aber definitiv angenehmer. Hier die Klaviermusik von Claude Debussy.

0: Jean-Yves Thibaudet spielt hier Claude Debussy. Der Pianist, er liebt es zu üben.
1: I adore practicing. I have to say that more and more I adore it and more I do it.
0: Ja, je mehr er es macht, desto mehr liebt er es, das Üben. Dann erzählt er weiter, er sei wunderwitzig und beim Üben könne man immer Neues entdecken. Er habe Spaß dabei und es sei einfach ein unendlicher Schatz. Jean-Yves Thibaudet spielte gerade die zweite der beiden Arabesques von Claude Debussy. Und auf den Pianisten folgen jetzt die Streicher.

Das Leipziger Streichquartett mit dem Menuett aus dem Streichtrio B-Dur von Franz Schubert. Donnerstagmorgen, wer es zum Aufstehen gerne etwas zackiger hat, kein Problem.

0: So endet die Sinfonie Nummer 86 von Joseph Haydn. Julien Chauvin leitete Le Concert de la Loge. Gerade auf dem Sprung zum Bahnhof. Unterwegs gibt's noch einen Coffee to go. Clevere Menschen nehmen den eigenen Becher mit, andere schwören auf den Styroporbecher, den sie danach gedankenlos wegwerfen. Ja, ein einzelner Becher kann zunächst harmlos wirken, ist aber Teil eines gewaltig großen Hyperobjekts. Das sind Dinge, die so umfassend sind, dass sie unseren Alltagsverstand sprengen. Sven Arnert erklärt, was dahinter steckt.
1: Irgendwo im Nordpazifik treibt eine Insel aus Plastik. Sie ist fast 40 Mal so groß wie die Schweiz, aber für jeden, der vorbeifährt, in seiner Dimension nicht greifbar. Man sieht nur die einzelne Flasche, die an der Wasseroberfläche schaukelt, niemals aber das gigantische System dahinter. Genau das hat der Philosoph und Ökologe Timothy Morton im Blick, wenn er von Hyperobjekten spricht. Für ihn sind es ökologische Monster, Dinge, die physisch real existieren, aber so weit über Raum und Zeit verstreut sind, dass kein menschlicher Sinn sie je als Ganzes wahrnehmen kann. Der Klimawandel ist ein solches Hyperobjekt. Man spürt die Wärme eines einzelnen Sommertages, aber das Klima ist kein lokales Erlebnis, sondern eine statistische Entität aus Milliarden von Messwerten. Damit unterscheidet sich das Hyperobjekt von abstrakten Ideen wie der Religion. Religion existiert im Glauben, doch ein Hyperobjekt ist harte Materie, die uns physisch durchdringt, ob wir an sie glauben oder nicht. Wer heute einen Plastikbecher wegwirft, interagiert mit einem ökologischen System, das noch im Jahr 3000 existieren wird. Die Styropor-Tasse zerfällt in Mikropartikel, lagert sich in Tiefseeböden ab und findet sich in arktischem Eis wieder, weit jenseits jeder menschlichen Zeitrechnung. Das Hyperobjekt schert sich nicht um unseren Zeithorizont. Es ist einfach da, zu groß zum Sehen, zu real zum Ignorieren und alt genug, um all unsere Geschichten zu überleben.
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0: Die Saxophone hatten hier ihren großen Auftritt. Das Sonic Art Quartet spielte das zweite der fünf Intermezzi von Hans Gahl. Es ist 7 Uhr und Ruth Willi ist im Studio.
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0: Das Kunsthaus Zug. Es kommt nicht aus den Schlagzeilen. Vor einem Jahr musste der langjährige Direktor Matthias Haldemann den Hut nehmen, nach viel Kritik und Unstimmigkeiten. Gestern nun wurde auch Silvia Grämiger ersetzt. Sie war erst vor einem Jahr als Präsidentin des Trägervereins eingesetzt worden.
2: Gestern hat die Generalversammlung der Zuger Kunstgesellschaft stattgefunden. Die Zuger Kunstgesellschaft ist der Trägerverein des Zuger Kunsthauses. Allerdings hatten die Mitglieder zuvor zwei Einladungen erhalten. Eine von der Präsidentin von Silvia Grämiger und eine von der Mehrheit der anderen Vorstandsmitglieder.
0: Hoppla, Uneinigkeit sogar darüber, wer die Einladungen verschickte.
2: Ja, und offenbar kam es zu einem veritablen Showdown, bei dem Silvia Grämiger schließlich abgesetzt wurde. Als Nachfolge für Grämiger, sprich als neuer Präsident der Zuger Kunstgesellschaft, wurde der langjährige Präsident der Zuger FDP, Peter Frigo, eingesetzt. Er soll den Trägerverein nun wieder in ruhigere Bahnen lenken.
0: Wir bleiben beim Zoff, wechseln aber nach Venedig. Ende April hat sich dort das Teatro La Fenice von seiner Dirigentin Beatrice Venezzi getrennt. Nun wehrt sie sich juristisch dagegen.
2: Sie wirft dem Teatro La Fenice vor, seine Entscheidung, die Zusammenarbeit mit ihr zu beenden, sei nichtig, rechtswidrig, unwirksam und diskriminierend. Eigentlich wäre Venezis Vertrag bis 2030 gegangen.
0: Und hat das Teatro schon reagiert darauf, dass Venezi ein juristisches Nachspiel ankündigt?
2: Der Intendant Nicola Colabianchi zeigte sich gelassen, wie L'Unione Sarda schreibt. Venezi dürfe natürlich juristisch gegen ihre Absetzung vorgehen.
0: Nochmal kurz, was war denn so schwierig an der Zusammenarbeit, dass sich das Teatro La Fenice von Venezi trennte?
2: Es gab massive Proteste im Orchester gegen die Dirigentin und Vorwürfe, sie habe diesen Posten überhaupt nur erhalten, weil sie mit der Ministerpräsidentin Giorgia Meloni befreundet sei. Als Beatrice Venezi dann im April gegenüber einer Zeitung auch noch sagte, in diesem Orchester würden Posten praktisch vom Vater an den Sohn vererbt, reichte es dem Theater und man trennte sich von ihr.
0: Ortswechsel jetzt nach München. Wir bleiben aber beim Dirigieren. Die Bayerische Staatsoper in München erhält einen neuen Generalmusikdirektor. Es ist der tschechische Dirigent Petr Popelka.
2: Popelka tritt an zur Spielzeit 2029-30 als Nachfolger von Wladimir Jurowski. Popelka ist 40 und kommt von den Wiener Symphonikern nach München. Begonnen hat Petr Popelka seine Karriere unter anderem als Kontrabassist. Später war er musikalischer Leiter des norwegischen Rundfunkorchesters in Oslo, bis er 2024 nach Wien weiterzog.
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0: Ruth Willi weiß, was in der Kultur los ist. Ich bin Caroline Lüchinger. Wir begleiten Sie in den Donnerstag.
2: Guten Morgen.

0: Gitarrenklänge von Carlotta Dalia. Sie spielte das Allegretto Vivo, die letzte der fünf Anekdotas von Andres Segovia. Wie wurden die Banken eigentlich Teil der Schweizer Identität? Eine von vielen Fragen, die das Landesmuseum Zürich aktuell aufwirft. Bankenland Schweiz, so heißt eine neue Ausstellung. Morgen Freitag wird sie eröffnet. Irin Grüter hatte schon Einblicke bekommen.
1: Eine Wand voller Schließfächer. Im Zentrum der Ausstellung im Zürcher Landesmuseum sieht es aus wie im Tresorraum einer Bank. Um ein Schließfach zu öffnen, braucht es immer zwei Schlüssel gleichzeitig, erklärt der Kurator Christian Weiss. Den privaten Schlüssel des Mieters und den Passepartout der Bank.
2: So, wenn beide Schlüssel gedreht werden, kann man das Fach öffnen und die persönlichen Utensilien oder Wertgegenstände rausnehmen.
1: Was in den Schließfächern lagert, weiß nur die Mieterin, die berühmt-berüchtigte Diskretion der Schweizer Banken. In der Ausstellung finden sich in den schmalen Fächern keine Wertgegenstände, sondern Informationen zur Geschichte und Gegenwart der Geldgeschäfte in der Schweiz. Dabei komme man nicht um das Thema Vertrauen herum, sagt Christian Weiss.
2: Das Bankenbusiness basiert auf Vertrauen. Schon vor den Banken musste man darauf vertrauen, dass zum Beispiel das Versteck für das eigene Geld halt sicher war. Später hat man das Vertrauen ausgelagert. Man hat auf die sicheren Tresore der Banken vertraut. Und heute im digitalen Zeitalter ist es schon so, dass man auf die sicheren digitalen Strukturen vertraut. Und zugleich aber natürlich auch, wenn man noch einen Schritt weiter geht, zu den Kryptowährungen darauf vertraut, dass ein Wert auch weiterhin gegeben ist.
1: Die Schau beginnt in der Antike, in einer Zeit, als die Menschen ihr Vermögen noch dem Boden anvertraut haben. Das zeigen Münzhorte aus der Römerzeit, die bei Grabungen entdeckt wurden. Dann geht es im Schnelldurchlauf durch die Geschichte, von den mittelalterlichen Wechselstuben über die frühen Privatbankiers bis zu den Sparkassen und Kantonalbanken. Sogar Lehrer animierten ihre Schüler im frühen 20. Jahrhundert zum Sparen im Auftrag der Banken. Wie diese um das Vertrauen der Jugend warben, davon zeugen Fotos von Schulklassen aus den 1970er Jahren, auf denen jedes zweite Kind eine Mütze der Schweizerischen Kreditanstalt trägt. Später wurde die rot-blau-weiße Mütze Kult. Spätestens in der zweiten Hälfte des 20. Jahrhunderts wurden die Banken Teil der Schweizer Identität, sagt Christian Weiss.
2: Es ist auch eine emotionale Geschichte. Wir verhalten uns emotional, wenn jemand von außen die Banken angreift, wie es ab und zu mal passiert. Und sich einfach bewusst sein, wie man selber zu den Banken steht, das finde ich, wäre eigentlich das Ziel dieser Geschichte.
1: Auch die Erschütterung des Vertrauens in die Banken ist ein Thema, wenn auch nur kurz und nüchtern, da es sich um eine Überblicksausstellung handelt, wie die Direktorin des Landesmuseums sagt, Denise Donella.
3: Man bräuchte ganz große Hallen eigentlich, um das Thema zu vertiefen in allen seinen Aspekten. Aber wir haben natürlich das Bankgeheimnis oder den Umgang mit dem nachrichtenlosen Vermögen auch kurz thematisiert, indem wir hinweisen auf die Resultate der Bergier-Kommission.
1: Auch die jüngsten Bankenkrisen und die Übernahme der CS durch die UBS werden gestreift. Das Verhältnis der Bevölkerung zu den Banken sei heute kritischer, vermutet Denise Donella.
3: Ich würde schon sagen, dass es sich verändert hat. Ja, es gibt auf jeden Fall einen Teil der Bevölkerung, der sich häufiger Fragen stellt, auch darüber, ob man wirklich den Banken weiterhin vertrauen kann. Was für Geschäfte genau machen auch unsere Banken? Was für Geld liegt hier? Trotzdem bleiben die Banken auch heute identitätsstiftend. Und die Frage, die wir auch aufwerfen hier in der Ausstellung, ist eben, wie viel Vertrauen braucht es, damit es ein Bankenland auch ein Bankenland bleiben kann?
1: Eine Umfrage dazu gibt es am Schluss der Ausstellung. Auszufüllen ist sie an einem Bankomaten.
0: Bankenland Schweiz. Die Ausstellung im Landesmuseum Zürich beginnt morgen und sie dauert bis im November.

machen wir einen großen Knicks zusammen mit Michel Richard de Lalande. Das war seine Passacaille aus der Suite Nummer 10. Jürgen Gross leitete das Elbipolis Barockorchester Hamburg. Und jetzt brilliert die Oboe. Hier ist François Lele zusammen mit dem Münchner Kammerorchester.

Oboen-Konzert von Vincenzo Bellini. François Löhle spielte den zweiten Satz zusammen mit dem Münchner Kammerorchester. Bereit für frische Weckli. Unsere duften nicht, dafür klingen sie. Wir haben jetzt neu eingespielte Musik, eben quasi warme Weckli. Und zwar von Karl Weigl. Ein vergessener österreichischer Komponist. Das Thomas Christian Ensemble will das ändern. Sie widmen ihm ihr neuestes Album. Wir hören jetzt ab dem Album mit dem Titel Karl Weigl, eines der drei Intermezzi.

Neu eingespielte Musik, das war das Capriccio, eines der drei Intermezzi von Karl Weigl. Das Thomas Christian Ensemble widmet dem österreichischen Komponisten ein ganzes Album. Karl Weigl heißt es auch. Erschienen ist es beim Label CPO.

0: beschwingt in den Donnerstag mit Isabel Benis. Das war das Ballett aus seiner komischen Oper «The Magic Opal». Juanjo Mena dirigierte der BBC Philharmonic. Es ist 7:30. Guten Morgen, Romana Kaiser.
1: Guten Morgen. Über 100 Spiele gibt es an der Fußball-Weltmeisterschaft, die heute losgeht. Das sind so viele wie noch nie. Und es sind auch viel mehr Teams als sonst. Was sind die Vor- und Nachteile dieses Megaturniers? Das schauen wir uns gleich als erstes an. Und später dann geht es um Kokain. Genf will diese Droge neu an Schwerstsüchtige abgeben, ähnlich wie beim Heroin. Aber das finden nicht alle einen guten Weg. Mit im Studio heute früh ist Manuela Bürgermeister. Zumindest ein bisschen sommerlicher wird das heute, oder?
2: Ja, stellenweise kann es zwar noch regnen, aber es wird zeitweise sonnig und auch etwas wärmer, im Norden 18 und im Süden 25 Grad.
1: Also heute Abend ist es jetzt soweit. Die Fußball-WM der Männer beginnt mit dem Spiel gegen Mexiko gegen Südafrika. Vor dem Start der WM hat es ja so einige Kritik an dem Turnier gegeben, wegen der hohen Ticketpreise zum Beispiel oder auch wegen des Einreisechaos in den USA. Jetzt hat sich FIFA-Präsident Gianni Infantino am Abend bei einer Medienkonferenz geäußert. Ein Thema dort, der Fall von Omar Atan. Das ist ein Schiedsrichter aus Somalia, der nicht in die USA einreisen darf, wegen Verbindungen zum Terrorismus, das sagen die US-Behörden. Und Infantino sagt dazu:
3: Of course it is unfortunate as well what happened to Omar, the referee from Somalia. But again, we don't control everything.
1: Also er sagt, es sei unglücklich, was mit dem somalischen Schiedsrichter passiert sei, aber die FIFA könne halt nicht alles kontrollieren. Noch ganz kurz zu Infantino, dem mächtigsten Mann im Weltfußball. Wie es der Bub aus dem Wallis so weit geschafft hat und warum er heute so umstritten ist auch. 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Ja, neben diese Fußball-WM in den USA, Kanada und Mexiko, die heute losgeht, das ist eine WM der Superlative. 3 Gastländer, 48 Teams und 104 Spiele. Das gab es noch nie. Warum will die FIFA dieses Turnier noch grösser machen, als es eh schon ist? Das hat Tobias Bühlmann, Sportredaktor Lionel Mattmüller, gefragt.
4: Die Weltmeisterschaft ist für die FIFA ein Milliardengeschäft. Den Umsatz mit einer WM konnte die FIFA in den letzten Jahren bereits enorm steigern. Und auch die Aufstockung von 32 auf nun eben 48 Mannschaften bringt wieder mehr Einnahmen. Es gibt 104 Spiele an dieser WM. Das bedeutet für die FIFA mehr Geld durch Fernseh- und Werbeverträge. Außerdem können auch mehr Tickets verkauft werden und diese Tickets sind an dieser WM teilweise auch ziemlich teuer. Und es könnte der FIFA und Präsident Gianni Infantino in die Karten spielen, wenn auch kleinere Länder dank ihm an einer WM mitspielen können. Er sichert sich sozusagen ihren Rückhalt.
5: Das klingt jetzt eigentlich recht positiv. Was spricht denn in Ihren Augen überhaupt gegen diese viel größere Weltmeisterschaft?
4: Das sind vor allem sportliche Gründe. Es sind Länder wie Kap Verde, Jordanien oder Curaçao, die zum ersten Mal an einer Weltmeisterschaft dabei sind und es ist davon auszugehen, dass sie schlicht sportlich nicht mithalten können. Dazu kommen zwei Dinge aus meiner Sicht. Einerseits brauchen Änderungen gerade im Fußball immer eine gewisse Zeit, bis sie von den Fans akzeptiert werden. Andererseits ist es vielen Fans auch einfach zu viel. Also wenn um 2 Uhr morgens beispielsweise Schweizer Zeit Ecuador gegen Curaçao spielt, dann interessiert dieses Spiel in Europa vermutlich nicht viele Menschen. Die WM ist ihnen zu aufgebläht, es knügelt.
1: Das sagt SRF-Sportredaktor Lionel Mattmüller. Und das WM-Eröffnungsspiel Mexiko gegen Südafrika gibt es natürlich live im Fernsehen heute Abend. Um 21 Uhr ist Anpfiff bei SRF 2. In den Nahen Osten jetzt. Auch in dieser Nacht haben die USA Ziele im Iran angegriffen und der Iran hat reagiert mit Attacken auf US-Stützpunkte in verschiedenen Golfstaaten. Manuela Bürgermeister.
2: Das US-Militär hat nach eigenen Angaben Militäranlagen, Kommunikationssysteme und Stellungen der iranischen Luftabwehr angegriffen. Dies als Reaktion auf die anhaltende Aggression des Irans, das sagt das zuständige US-Regionalkommando CENTCOM. Als Reaktion auf die US-Angriffe haben die iranischen Streitkräfte gemäß eigenen Angaben dann US-Stützpunkte in den Golfstaaten Bahrain und Kuwait attackiert. Eigentlich gilt im Irankrieg eine Waffenruhe. Bereits letzte Nacht gingen aber die gegenseitigen Angriffe weiter.
1: Dann weiter nach Nordirland. Dort kam es schon den zweiten Abend in Folge zu fremdenfeindlichen Ausschreitungen.
2: In einem Vorort der nordirischen Hauptstadt Belfast setzte die Polizei Wasserwerfer ein, um gewalttätige Demonstrierende auseinanderzutreiben. Es seien Steine und Flaschen auf die Polizei geworfen worden. Auch Abfallcontainer seien angezündet worden. Menschenansammlungen gab es laut britischen Medien auch außerhalb der Hauptstadtregion. Der Abend sei aber insgesamt ruhiger verlaufen als bei den schweren Krawallen vom Dienstag. Auslöser für die Unruhen war ein Messerangriff, bei dem ein Migrant seinen Mann schwer verletzt hatte.
1: Dann gibt es noch neue Zahlen vom UNO-Flüchtlingshilfswerk UNHCR. Die Zahl der Flüchtlinge, die ist weltweit zurückgegangen.
2: Und das zum ersten Mal seit 10 Jahren, das schreibt das UNHCR in seinem Jahresbericht. Insgesamt seien Ende letztes Jahr 118 Millionen Menschen auf der Flucht gewesen. Damit sank die Zahl innerhalb Jahresfrist um 4%. Als Grund nennt die UNO, dass so viele Vertriebene wie schon lange nicht mehr in ihre Heimat zurückkehren konnten. Dies betrifft insbesondere Syrien, Afghanistan und den Sudan. Die UNO betont aber, dass nicht alle freiwillig zurückgekehrt seien.
1: Wir kommen in die Schweiz jetzt und zum Kampf gegen Drogen. Seit ein paar Jahren gibt es in Großstädten wie Zürich und Genf wieder offene Drogenszenen. Aber auch in kleineren Orten rauchen Süchtige Crack auf offener Straße. Crack ist eine Droge, die aus Kokain hergestellt wird. Jetzt will Genf dieses Problem angehen und Schwerstsüchtigen Kokain verschreiben, so wie es auch schon beim Heroin gemacht wird. Westschweiz-Korrespondentin Valerie Wacker.
6: Die Anlaufstelle für Opioid-Süchtige in Genf. Daniele Zulino betritt ein Zimmer mit mehreren kleinen Tischen, Stühlen und Notfallequipment in einer Ecke.
7: Das ist HGB, das ist HGB-Abteilung. Heroingestützte Behandlung. Und darum werden wir das Kokain-gestützte Behandlung sagen.
6: Der Leiter der Abteilung für Suchtmedizin am Universitätsspital Genf will hier bald eine Kokainbehandlung starten und damit neue Wege gehen im Kampf gegen die Crack-Sucht. Genf war die erste Schweizer Stadt, die wegen Crack Alarm schlug. Man bekam es mit Süchtigen zu tun, die tagelang nicht essen, nicht trinken, nicht schlafen. Alles dreht sich nur noch um den Stoff.
7: Wir haben da also einen sehr, sehr schnellen Kreislauf zwischen Geld beschaffen, kaufen und konsumieren.
6: An diese Schwerstsüchtigen komme man kaum mehr ran. Außer eben vielleicht mit einer Verschreibung und einem sicheren Ort fürs Crackrauchen. Nach dem gleichen Prinzip wie beim Heroinspritzen.
7: Das wird sehr ähnlich sein, aber dann einfach in der Kabine mit einem sehr starken spezifischen Abzug. Wo verhindert das auch nur das kleinste Molekül von Kokain rauskommt?
6: Eine pragmatische Lösung, die auf Gegenwehr stößt. Ausgerechnet von einem Pionier der heroingestützten Behandlung aus Zürich. André Seidenberg, heute 75 Jahre alt, kritisiert das Genfer Vorhaben scharf. Das Vorgehen sei unausgereift.
8: Eine Kokainabgabe, die nicht berücksichtigt, dass ein schwerer Schaden durch die Abgabe entstehen kann, aber keinen Nutzen nachweisen will für die betroffene Person, das ist unethisch und gesetzwidrig.
6: Er hat Daniele Zulino deshalb angezeigt. Weder Zulino noch die Genfer Staatsanwaltschaft äußern sich dazu. Fakt ist, dass nicht nur Genf über eine Kokainbehandlung nachdenkt. Auch das Gesundheitsdepartement der Stadt Zürich arbeitet an einer Studie. Der Suchtexperte Frank Zobel würde eine Kokainbehandlung begrüßen, trotz der Risiken.
9: Ich verstehe die Klage nicht. Ich verstehe nicht, warum man das macht. Man will Leuten helfen, die in einer sehr gefährlichen Situation heute sind. Und das macht Sinn.
6: Sucht Schweiz hat soeben neue Zahlen zum Kokainkonsum in der Schweiz publiziert. Alle Werte zeigen nach oben, auch beim Crack, das aus Kokain besteht. Der Problemdruck dürfte also noch zunehmen. Ob Genf Vorreiterin bei einer möglichen Lösung wird, liegt in den Händen des Kantons.
1: Das war der Beitrag von SRF Westschweiz Korrespondentin Valerie Wacker. Und bei uns geht es jetzt noch um eine digitale Plattform der Bundesverwaltung, die sei zu teuer und werde kaum genutzt. Das sagt die Eidgenössische Finanzkontrolle.
2: Es geht um eine Plattform des Bundesarchivs, die soll Verwaltungsdaten von Bund, Kantonen und Gemeinden vernetzen und öffentlich zugänglich machen. Die Finanzkontrolle sagt nun, die Plattform sei nicht wirtschaftlich. Den jährlichen Betriebskosten von rund 500.000 Franken stehe ein unklarer Nutzen gegenüber. Zudem fehle eine klare Strategie. Das Bundesarchiv hat auf die Kritik der Finanzkontrolle bereits reagiert. Unter anderem soll eine externe Firma nun ein Nutzen- und Finanzierungsmodell für die Plattform ausarbeiten. Dann weiter mit den Börsendaten. Die kommen von SIX. Der Dow Jones Index in New York hat 1,9% verloren. Der Nikkei Index in Tokio steigt um 0,1%. Der Euro wird zu 92,20 gehandelt. Der Dollar zu 79,83. Und das Wetter, das ist heute zeitweise sonnig. Stellenweise gibt es aber Regengüsse, vor allem um die Mittagszeit. Die Höchstwerte liegen bei 18 Grad. Im Wallis und im Süden ist es sonnig bei bis zu 25 Grad.
1: Die Sendung heisst heute Morgen, verantwortlich für die Inhalte eben Tobias Bühlmann, die Zeit 20 vor 8.
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0: Und viel Power versprüht jetzt Georg Friedrich Händel. Ich hoffe, er kann Sie mitreißen. Starten Sie gut in diesen Donnerstag.

Concerto Grosso F-Dur von Georg Friedrich Händel, Kevin Mallon stand vor dem Aradi-Ensemble. Das war das Allegro, der zweite Satz aus dem Concerto Grosso. Und jetzt stehen die Bläser und Beethoven im Zentrum.

Das Scharoun-Ensemble spielte hier das Rondo aus Ludwig van Beethovens Bläsersextett S-Dur. Und vom großen Beethoven kommen wir jetzt zu einer etwas weniger bekannten Genfer Komponistin, Marguerite Rösgen-Champion. Voilà.

0: Musik von der Genfer Komponistin Marguerite Rüsken-Champion. Carla Martinez spielte Chant Pastoral. Und wir bleiben in Genf, kommen zu Jean Ziegler. Gestern wurde bekannt, dass er gestorben ist. Das war auch Thema bei uns. Und heute? Ja, heute sind die Schweizer Zeitungen voll mit Würdigungen zu Jean Ziegler. Ruth Willi, du hast die Zeitungen durchgeblättert und geschaut, was im nahen Ausland über den Genfer Soziologieprofessor geschrieben wird.
1: Ja, auch diverse Blätter und Portale im nahen Ausland würdigen Jean Ziegler, unter ihnen der ORF und Deutschlandfunk. Er kämpfte gegen die Schweizer Banken, bis ihn zuletzt seine Gegner mochten, titelt der Spiegel seinen Nachruf und weiter. Jean Ziegler war der bekannteste Intellektuelle der Schweiz, aber auch ihr umstrittenster. Er habe als Inbegriff des linken Nestbeschmutzers gegolten. Vor allem seinen Kampf gegen das Bankgeheimnis und gegen Geldwäsche habe polarisiert, aber auch, weil Jean Ziegler, wie der Spiegel schreibt, landesuntypisch zu Selbstinszenierung und zu charismatischem Sprechen geneigt habe.
0: Sein Du, mit dem er alle angesprochen hat, wahrscheinlich.
1: Genau. Er habe jeden Besucher vereinnahmt mit seinem universellen Du. Zur Wahrheit gehöre aber auch, dass Ziegler seine hohen moralischen Maßstäbe nicht an Diktatoren und Autokraten wie Muammar al-Gaddafi und Hugo Chavez angelegt habe, mit denen er sympathisierte, schreibt Mathieu von Rohr im Spiegel. Oder dass er die kraftvolle Pointe gelegentlich höher gewichtete als die Faktentreue.
0: Jean Ziegler also im Spiegel gewürdigt als einer, der widerspenstig und gemocht wurde, aber auch als einer, der sich selbst inszenierte und der nicht kritikfrei blieb.
1: Genau. Die Frankfurter Allgemeine Zeitung ihrerseits titelt «Ein streitbarer linker Humanist». Er habe als Sachbuchautor und Politiker für Menschenrechte, globale Gerechtigkeit und die Beseitigung des Hungers gekämpft. Die FAZ erwähnt aber zusätzlich noch Zieglers Kritik an der Schweiz während des Nationalsozialismus und nicht nur seinen Kampf gegen internationale Finanzgeschäfte. Letztere habe er oft in enorm erfolgreichen Sachbüchern angebracht.
0: Bekannt sind da das Schweizer Imperium oder die Schweiz wäscht weißer.
1: Genau. Er habe in der Globalisierung eine der Hauptursachen gesehen für den Aufstieg radikaler Kräfte in wirtschaftlich unterentwickelten Ländern. Insgesamt würdigt auch die FAZ Ziegler als eine der wichtigsten Figuren der europäischen Linken seit den 60er Jahren. Die Würdigung ist aber nüchterner als die im Spiegel, erzählt vor allem Zieglers Weg.
0: Und keine Kritik?
1: Doch. Wie im Spiegel kommen auch in der FAZ Zieglers Kontakte zu kommunistischen Machthabern vor. Die FAZ ergänzt aber, dass Ziegler den russischen Überfall auf die Ukraine mit deutlichen Worten verurteilt habe.
0: Spiegel und die Frankfurter Allgemeine Zeitung. Sie haben beide Würdigungen zu Jean Ziegler geschrieben. Natürlich war er auch bei uns das große Thema gestern. Bei uns gab es ein spannendes Gespräch mit Nikola Vadimov, Genfer Filmemacher. Er hat einen Dokumentarfilm über Jean Ziegler gemacht und uns verraten, wie er im Privaten denn so war, abseits der Politbühnen. 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

0: Scherzo Opus 52 von Robert Schumann, Mario Venzago leitete das Sinfonieorchester Basel. Das Orchester übrigens steht heute im Zentrum vom Kulturplatz Talk. Es feiert den 150. Geburtstag. Nach 9 Uhr ist es das große Thema hier auf SRF 2 Kultur. Jetzt ist es 8 Uhr.
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0: Und wir starten in Österreich. Dort hat es im März Mobbing- und Compliance-Vorwürfe gegeben gegen die Geschäftsführung des Kunsthistorischen Museumsverband. Geäußert hat diese Vorwürfe Veronika Sandbichl, Direktorin von Schloss Ambras. Schloss Ambras ist eine Außenstelle des Kunsthistorischen Museums. Die Vorwürfe wurden untersucht und, Ruth Willi, die Untersuchung ergab, es hat kein Fehlverhalten gegeben.
2: Das stimmt. Die Vorwürfe erwiesen sich als völlig haltlos, schreibt die Zeitung Der Standard. Mit der Untersuchung beauftragt gewesen ist eine renommierte Expertin für Arbeitsrecht.
0: Und was ist denn vorgefallen, was Sandbichl als Mobbing bezeichnete?
2: Der Standard rollt es folgendermaßen auf. 2024 und 2025 gab es intern und extern Beschwerden gegen Sandbichl. Diese zeigten Defizite in ihrem Führungsverhalten. Darauf reagierte die Geschäftsführung des Kunsthistorischen Museumsverbands. Man schlug Sandbichl unter anderem vor, ihr einen wirtschaftlichen Betriebsführer zur Seite zu stellen. Das verstand Sandbichl offenbar aber als Affront.
0: Und jetzt?
2: Sandbichl ist freigestellt, weiterhin. Sandbichls Anwalt fordert nun aber, dass das Gutachten der Öffentlichkeit zugänglich gemacht wird. Er sieht nämlich in dem, was aus dem Gutachten an die Öffentlichkeit gekommen ist, eine selektive und vorweggenommene Interpretation des Berichts.
0: Wie wird man Sängerin? Das ist relativ einfach. Man studiert Gesang. Schwieriger wird es dann, eine Stelle bzw. ein Engagement zu finden. Und wie wird man Intendantin? Das ist etwas schwammiger, aber eine neue Akademie soll Hilfestellung geben.
2: Es ist ein Zusammenschluss vom Opernhaus Zürich mit der Kühne Stiftung. Zusammen haben sie eine neue Akademie dafür gegründet.
0: Und kannst du schon etwas genauer sagen, was diese Akademie leisten will?
2: In der Medienmitteilung schreiben sie, für Sängerinnen und Sänger würden beispielsweise nebst dem Opernstudio karriererelevante Kompetenzen vermittelt, wie Vertrags- und Finanzwissen, Vermarktung und Mental Health. Dieses Programm startet im Herbst.
0: Und für die Intendantinnen und Intendanten?
2: Das folgt dann ab 2027. Da liegt der Fokus offenbar auf Leadership, Strategie, Innovation und individueller Entwicklung. Parallel werde man ein Alumni-Netzwerk aufbauen, das die Teilnehmenden auch später in der Karriere unterstützen soll.
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0: Ruth Willi hat die Kultur im Blick. Ich bin Caroline Lüchinger. Wir begleiten Sie zusammen in den Donnerstag.

0: Dornröschen vertont, hier mit Marimba, Akkordeon und Kontrabass. La Belle au Bois Dormant, so hieß das Lied von Claude Debussy. Das war das Jasmin Kohlberg Trio. Und jetzt öffnen wir das Fenster, blicken auf die Kulturszene der Westschweiz, heute auf die Literatur. Anne Fournier von RTS ist bei mir im Studio. Es geht heute um zwei Literaturfestivals, die in der Romandie stattfinden, beide zum ersten Mal. Anne, was macht sie so besonders?
1: Also, erster gemeinsamer Punkt. Beide widmen sich hauptsächlich Künstlerinnen und Künstler der Region. Das zeigt schon, wie viel Westschweizer Literatur zu bieten hat. Zweitens, beide Festivals wurden in enger Verbindung mit einer besonderen Umgebung gedacht. Eine Umgebung, die dem Lesen einen zusätzlichen Sinn und eine eigene Atmosphäre verleiht. Man könnte sagen, das Buch, die Autorin oder der Autor werden regelrecht inszeniert.
0: Sie werden also inszeniert, klingt spannend. Nehmen uns da mal ein bisschen genauer mit.
1: Also heute beginnt in Vevey, direkt am See, Les Jardins du Livre, die Gärten des Buches. Das Motto laut Pionieren. Das Festival lädt dazu ein, Schriftstellerinnen der Westschweiz des 20. Jahrhunderts neu zu entdecken, durch ihre Texte, aber vor allem in der Intimität privater Gärten. Anne Cuneo, Corinna Bi, Catherine Colomb, insgesamt 11 Autorinnen. Clémence Prat, Geschäftsführerin der Buchhandlung La Fontaine und Mitbegründerin des Festivals.
2: L'idée, c'était vraiment de pouvoir décloisonner la littérature et de pouvoir aussi l'amener hors les murs. Bah, justement, vu que notre objectif, c'était vraiment de les rendre accessibles, ces pionnières, c'est de les faire sortir de la librairie et d'un lieu qui est peut-être reconnu comme étant justement un endroit exclusif pour les gens qui sont férus de littérature.
0: Clémence Prat sagt hier, die Idee sei, die Literatur zu entgrenzen, quasi Pionierinnen zugänglich zu machen, indem man sie aus der Buchhandlung herausholt und sie den Menschen in der Intimität des Gartens näher bringt.
1: Genau, und das wirkt umso stärker, als der 14. Juni der Tag der feministischen Streik ist und viele dieser Schriftstellerinnen über dieses Thema eine engagierte Schrift entwickelt haben.
0: Also eine geballte Ladung weibliches Schreiben aus der Westschweiz dank des Festivals Festivals Les Jardins du Livre. Du hast aber von zwei Festivals gesprochen. Das zweite verbindet auch Literatur mit einer ganz besonderen Umgebung.
1: Ja, diesmal sind wir da.
0: Auf der Alp.
1: Ja, genau. Im Wallis, oberhalb des Skidorfs Anser auf rund 1500 Meter Höhe. Auch das Alpage-Festival, man kann das verstehen als Seiten der Alpen, findet dieses Jahr zum ersten Mal statt. Rund 50 Autorinnen und Autoren sind eingeladen, viele aus dem Wallis, Noël Reva, Sarah-Jolien Fardel, Jérôme Maisot oder Catherine Levet.
0: Und für alle, die keine Angst vor Französisch haben, das wäre also eine gute Möglichkeit, über den Deutschschweizer Tellerrand hinaus zu schauen und so Autorinnen und Autoren kennenzulernen, die zwar nicht Deutsch schreiben, aber eben Schweizer sind oder Schweizerinnen.
1: Ja, und die Grenze ist nicht weit. Dass eben nicht einfach in einem Saal bei einer Lesung stattfinden, sie flechten das Festival richtig in Anser ein. Es gibt literarische Wanderungen, man kann mit Schriftstellerinnen und Schriftstellern an den Bewässerungssystemen, den Zonen, unterwegs sein. Es gibt literarische Begegnungen in der Gondelbahn auch. Das Festival setzt darauf, dass die Berge den Worten einen anderen eigenen Geschmack verleihen.
0: Das klingt extrem spannend, finde ich. Jetzt an eben zwei neue Literaturfestivals in der Romandie, beide in einer speziellen Umgebung. Was meinst du, was sagt uns das, was sagen die zwei neuen Veranstaltungen?
1: Also die Literatur wird sichtbar gemacht, das ist ermutigend. Interessant ist der Wunsch, dem Rahmen eine besondere Bedeutung zu geben. Natürlich steckt auch Marketing dahinter. In Vevey wie in Anser kann man die Natur schlicht nicht ausblenden. Aber es geht auch darum, dem Lesen einen Ort zu geben, sich Zeit zu nehmen und über den Ort den Menschen vielleicht näher und konkreter zu begegnen, die die Bücher und Geschichte in die Welt bringen.
0: Das Alpage Festival und Les Jardins du Livre, so heißen die beiden neuen Literaturfestivals in der Westschweiz, die es zu entdecken gibt.

0: So beginnt das Trompetenkonzert S-Dur von Johann Baptist Georg Neruda. Lucien Renonin Vary spielte zusammen mit dem Luzerner Sinfonieorchester. Was nicht gesagt werden kann. Dieser Roman von David Soloy ist heute Abend Thema im Literaturclub am Fernsehen. 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

Antonio Vivaldi wickelt hier den Morgen in einen farbig flauschigen Bademantel. Das war der Anfang aus Vivaldis Konzert D-Moll. Der Tessiner Diego Fasolis leitete hier I Barocchisti.

Les Capesberg Girls waren das, ein französisches Vokal- und Instrumentalensemble. Sie spielten und sangen von Francesca Campagna die Arie «Amor se questa sera». Und vom Abend kommen wir zurück in den Morgen. In 7 Minuten ist es 8:30 und jetzt tänzelt die Oboe um sie rum.

0: Da aus Ludwig August Leperans fünftem Oboenkonzert. Jan Willem de Vriend leitete das niederländische Radiokammerorchester. Es ist 8:30. Guten Morgen, Romana Kaiser.
1: Guten Morgen. Heute beginnt die Fußball-WM und die Kritik am Megaturnier ist laut. Da geht es zum Beispiel um Billettpreise, Gigantismus und scharfe Bestimmungen bei der Einreise in die USA. Jetzt äußert sich Gianni Infantino dazu, der Präsident des Weltfußballverbands. Und später dann geht es bei uns um Drogen, genauer gesagt um Kokain. Genf will das handhaben wie beim Heroin und es an Süchtige präventiv abgeben. Aber das sei eben nicht dasselbe, kritisiert ein Fachmann aus dem Bereich der Heroinabgabe. Mein Vis-à-vis im Studio heute ist Manuela Burgermeister und sie hat den Wetterausblick.
2: Heute ist es zeitweise sonnig, stellenweise kann es noch regnen. Im Norden gibt es 18, im Süden 25 Grad.
1: Also am Abend 21 Uhr Schweizer Zeit ist es soweit. Die Fußball-WM der Männer beginnt mit dem Spiel Mexiko gegen Südafrika. Vor dem Start dieses Turniers hat es so einige Kritik gegeben, wegen der hohen Ticketpreise zum Beispiel oder wegen des ganzen Einreisechaos in den USA. Jetzt hat sich FIFA-Präsident Gianni Infantino am Abend bei einer Medienkonferenz in Mexico City geäußert. Ein Thema dort war der Fall von Omar Atan. Das ist ein Schiedsrichter aus Somalia, der nicht in die USA einreisen darf. Und zwar, weil er Verbindungen zum Terrorismus haben soll, sagen die US-Behörden. Infantino sagt dazu:
3: Of course it is unfortunate as well what happened to Omar, the referee from Somalia. But again, we don't control everything.
1: Also Infantino sagt, es sei unglücklich, was mit dem somalischen Schiedsrichter passiert sei, aber die FIFA könne halt auch nicht alles kontrollieren. Ganz diese Fußball-WM der FIFA in den USA, in Kanada und Mexiko, das ist eine WM der Superlative. Drei Gastländer, 48 Teams und 104 Spiele, das ist so viel wie noch nie. Warum aber will die FIFA dieses Turnier noch grösser machen, als es eh schon ist? Das hat Tobias Bühlmann, Sportredaktor Lionel Mattmüller, gefragt.
4: Die Weltmeisterschaft ist für die FIFA ein Milliardengeschäft. Den Umsatz mit einer WM konnte die FIFA in den letzten Jahren bereits enorm steigern. Und auch die Aufstockung von 32 auf nun eben 48 Mannschaften bringt wieder mehr Einnahmen. Es gibt 104 Spiele an dieser WM. Das bedeutet für die FIFA mehr Geld durch Fernseh- und Werbeverträge. Außerdem können auch mehr Tickets verkauft werden und diese Tickets sind an dieser WM teilweise auch ziemlich teuer. Und es könnte der FIFA und Präsident Gianni Infantino in die Karten spielen, wenn auch kleinere Länder dank ihm an einer WM mitspielen können. Er sichert sich sozusagen ihren Rückhalt.
5: Das klingt jetzt eigentlich recht positiv. Was spricht denn in Ihren Augen überhaupt gegen diese viel größere Weltmeisterschaft?
4: Das sind vor allem sportliche Gründe. Es sind Länder wie Kap Verde, Jordanien oder Curaçao, die zum ersten Mal an einer Weltmeisterschaft dabei sind und es ist davon auszugehen, dass sie schlicht sportlich nicht mithalten können. Dazu kommen zwei Dinge aus meiner Sicht. Einerseits brauchen Änderungen gerade im Fußball immer eine gewisse Zeit, bis sie von den Fans akzeptiert werden. Andererseits ist es vielen Fans auch einfach zu viel. Also wenn um 2 Uhr morgens beispielsweise Schweizer Zeit Ecuador gegen Curaçao spielt, dann interessiert dieses Spiel in Europa vermutlich nicht viele Menschen. Die WM ist ihnen zu aufgebläht, es knügelt.
1: Sagt SRF-Sportredaktor Lionel Matzmüller. Falls es Ihnen noch nicht knügelt und Sie Lust haben, das Eröffnungsspiel Mexiko gegen Südafrika live anzuschauen, können Sie das gerne tun ab 21 Uhr im Fernsehen bei SRF 2. In den Nahen Osten jetzt. Auch in dieser Nacht haben die USA Ziele im Iran angegriffen und der Iran hat reagiert mit Attacken auf US-Stützpunkte, Manuela Burgermeister.
2: Das US-Militär hat nach eigenen Angaben Militäranlagen, Kommunikationssysteme und Stellungen der iranischen Luftabwehr angegriffen. Das sei eine Reaktion auf die anhaltende Aggression des Irans, teilte das zuständige US-Regionalkommando CENTCOM mit. Als Reaktion auf die US-Angriffe haben die iranischen Streitkräfte gemäß eigenen Angaben US-Stützpunkte in den Golfstaaten Bahrain und Kuwait attackiert. Eigentlich gilt im Irankrieg eine Waffenruhe. Bereits letzte Nacht aber gingen die gegenseitigen Angriffe weiter.
1: Weiter nach Nordirland jetzt. Nach den schweren fremdenfeindlichen Ausschreitungen in der Nacht auf gestern gab es auch am zweiten Abend Krawalle.
2: In einem Vorort der nordirischen Hauptstadt Belfast setzte die Polizei Wasserwerfer ein, um gewalttätige Demonstrierende auseinanderzutreiben. Es seien Steine und Flaschen auf die Polizei geworfen worden, auch Abfallcontainer seien angezündet worden. Menschenansammlungen gab es laut britischen Medien auch außerhalb der Hauptstadtregion. Der Abend sei aber insgesamt ruhiger verlaufen als bei den schweren Ausschreitungen vom Dienstag. Auslöser für die Unruhen ist ein Messerangriff, für den mittlerweile ein Flüchtling wegen versuchten Mordes angeklagt wurde.
1: Dann gibt es noch aktuelle Zahlen vom UNO-Flüchtlingshilfswerk UNHCR. Und zwar ist die Zahl der Flüchtlinge weltweit zurückgegangen.
2: Und das zum ersten Mal seit 10 Jahren, da schreibt das UNHCR in seinem Jahresbericht. Insgesamt seien Ende letztes Jahr 118 Millionen Menschen auf der Flucht gewesen. Damit sank die Zahl in der Jahresfrist um 4%. Als Grund nennt die UNO, dass so viele Vertriebene wie schon lange nicht mehr in ihre Heimat zurückkehren konnten. Dies betrifft insbesondere Syrien, Afghanistan und den Sudan. Die UNO betont aber, dass nicht alle freiwillig zurückgekehrt seien. Die Länder Europas müssten ihre Bürgerinnen und Bürger besser vor Hitze schützen. Dazu ruft die Weltgesundheitsorganisation WHO auf, angesichts der fortschreitenden Klimakrise. Europa erwärme sich schneller als die anderen Kontinente, sagt der WHO-Regionaldirektor für Europa Hans Kluge. Und viele Länder seien darauf schlecht vorbereitet. In den letzten 4 Jahren seien europaweit mehr als 200.000 Menschen an den Folgen von Hitze gestorben, die sowohl das Instrumente gebe, die dies verhindern könnten, so Kluge. Besonders für ältere Menschen, Kranke und andere Risikogruppen brauche es Hitzewarnsysteme, aber auch langfristige Massnahmen.
1: Offene Drogenszenen gehören in der Schweiz der Vergangenheit an, denken viele vielleicht. Aber sie sind eben wieder da. Vor ein paar Jahren sind sie wieder aufgetaucht, nicht nur in den Großstädten Zürich und Genf. Auch in kleineren Orten rauchen Süchtige auf offener Straße Crack. Crack ist eine Droge, die aus Kokain besteht. Jetzt will Genf dieses Drogenproblem angehen und Schwerstsüchtigen präventiv Kokain abgeben, so wie es beim Heroin auch schon gemacht wird. Westschweiz-Korrespondentin Valerie Wacker.
6: Die Anlaufstelle für Opioid-Süchtige in Genf. Daniele Zulino betritt ein Zimmer mit mehreren kleinen Tischen, Stühlen und Notfallequipment in einer Ecke.
7: Das ist HGB, das ist HGB-Abteilung. Heroingestützte Behandlung. Und darum werden wir das Kokain-gestützte Behandlung sagen.
6: Der Leiter der Abteilung für Suchtmedizin am Universitätsspital Genf will hier bald eine Kokainbehandlung starten und damit neue Wege gehen im Kampf gegen die Crack-Sucht. Genf war die erste Schweizer Stadt, die wegen Crack Alarm schlug. Man bekam es mit Süchtigen zu tun, die tagelang nicht essen, nicht trinken, nicht schlafen. Alles dreht sich nur noch um den Stoff.
7: Wir haben da also einen sehr, sehr schnellen Kreislauf zwischen Geld beschaffen, kaufen und konsumieren.
6: An diese Schwerstsüchtigen komme man kaum mehr ran. Außer eben vielleicht mit einer Verschreibung und einem sicheren Ort fürs Crackrauchen. Nach dem gleichen Prinzip wie beim Heroinspritzen.
7: Das wird sehr ähnlich sein, aber dann einfach in der Kabine mit einem sehr starken spezifischen Abzug. Wo verhindert das auch nur das kleinste Molekül von Kokain rauskommt?
6: Eine pragmatische Lösung, die auf Gegenwehr stößt. Ausgerechnet von einem Pionier der heroingestützten Behandlung aus Zürich. André Seidenberg, heute 75 Jahre alt, kritisiert das Genfer Vorhaben scharf. Das Vorgehen sei unausgereift.
8: Eine Kokainabgabe, die nicht berücksichtigt, dass ein schwerer Schaden durch die Abgabe entstehen kann, aber keinen Nutzen nachweisen will für die betroffene Person, das ist unethisch und gesetzwidrig.
6: Er hat Daniele Zulino deshalb angezeigt. Weder Zulino noch die Genfer Staatsanwaltschaft äußern sich dazu. Fakt ist, dass nicht nur Genf über eine Kokainbehandlung nachdenkt. Auch das Gesundheitsdepartement der Stadt Zürich arbeitet an einer Studie. Der Suchtexperte Frank Zobel würde eine Kokainbehandlung begrüßen, trotz der Risiken.
9: Ich verstehe die Klage nicht. Ich verstehe nicht, warum man das macht. Man will Leuten helfen, die in einer sehr gefährlichen Situation heute sind. Und das macht Sinn.
6: Sucht Schweiz hat soeben neue Zahlen zum Kokainkonsum in der Schweiz publiziert. Alle Werte zeigen nach oben. auch beim Crack, das aus Kokain besteht. Der Problemdruck dürfte also noch zunehmen. Ob Genf Vorreiterin bei einer möglichen Lösung wird, liegt in den Händen des Kantons.
1: Das ist der Beitrag von SRF-Westschweiz-Korrespondentin Valerie Wack. Und wir haben noch die Börsendaten für Sie.
2: Und die kommen von SIX. Der Dow Jones Index in New York hat 1,9% verloren. Der Nikkei Index in Tokio steigt um 0,1%. Der Euro wird zu 92,21 Rappen gehandelt, der Dollar zu 79,87 Rappen. Das Wetter wird heute zeitweise sonnig. Stellenweise gibt es Regengüsse, vor allem um die Mittagszeit. Die Höchstwerte liegen bei 18 Grad. Im Wallis und im Süden ist es sonnig bei bis zu 25 Grad.
1: Die Sendung heisst heute Morgen verantwortlich für die Inhalte Tobias Bühlmann und die Zeit 20 vor 9.
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0: Guten Morgen.

0: Und jetzt ist auch der Triangel fertig. Sevilla, so heißt dieses Stück von Isaac Albéniz aus seiner Suite Española. Das war das Orchestra Nacional de España Madrid. Üben, üben, üben. Ja, das sei wichtig beim Cellospielen. Die Bogentechnik sei das A und O, sagt Peter Whispleway. Auch neue Techniken bringen ihn weiter.
1: I still practice a lot and I still practice new techniques and things that I couldn't do before. Routines, early practice, before breakfast, are beautiful, beautiful.
0: Ja, ganz früh morgens, noch vor dem Frühstück, da zu üben, das sei wunderbar, wunderbar. Sie hören Peter Whispleway jetzt, zusammen mit Dejan Lazic.

Mazurka G-Moll von Frédéric Chopin. Das war der Cellist Peter Whispleway zusammen mit dem Pianisten Dejan Lazic. So heißt er richtig. Und jetzt gibt's Flöte und Orchester. Mhm.

0: Concertino für Flöte und Orchester von Charles Cunot, das war Sharon Pesali. Jean-Jacques Kantorow leitete dazu die Tapiola Sinfonietta. 150 Jahre. Das Sinfonieorchester Basel feiert Jubiläum und der Kulturplatz-Talk feiert mit Florian Hauser.
1: Ja, wir feiern mit. Jetzt nachher zu Gast ist Siegfried Schiebli, ein genuiner Kenner des und Freund des Sinfonieorchester Basel. Er hat ein Buch geschrieben und darüber reden wir. Das geht um die Geschichte. Also das Schlüsseljahr ist so, wie du gesagt hast, 150 Jahre, also 1876. Da ist der neue Musiksaal gebaut worden und ein ständiges Orchester etabliert worden. Aber eigentlich geht die Geschichte ja noch viel früher los.
0: Das heißt, ihr geht noch weiter zurück.
1: Wir gehen noch weiter zurück. So Ende 17. Jahrhundert, Collegium Musicum Basel, das war so der Vorläufer.
0: Der Anfang eigentlich aller.
1: Der Anfang einer wunderbaren Geschichte.
0: Ah, wir tauchen da ein im Kulturplatz-Talk gleich nach 9 Uhr hier auf SRF 2 Kultur.

0: I Trionfi del Fatto, so heißt die Oper von Agostino Steffani. Die Sonatori della Gioiosa Marca spielten hier gerade drei Sätze daraus. Donnerstagmorgen, es ist der 11. Juni und wenn Ihnen die Musik heute Morgen gefallen hat, David Schwab hat sie ausgesucht und zusammengestellt. Ich bin Caroline Düchinger und habe Sie durch den frühen Morgen begleitet. Und Sie erreichen uns jederzeit mit einer Mail an studio@srf2kultur.ch.
1: Die Nachrichten von SRF um 9 Uhr mit Livia Schmid. Wie soll die 13. AHV-Rente finanziert werden? Der Ständerat sagt Ja zum Kompromiss der Einigungskonferenz, also zu höheren Lohnabzügen und höheren Mehrwertsteuern. Dann, wie steht die FIFA zur Kritik an der bevorstehenden Fußball-Weltmeisterschaft der Männer? FIFA-Chef Gianni Infantino hat sich zu den Vorwürfen geäußert. Und das Wetter? Es ist zeitweise sonnig heute und lokal gibt es Regen. Der Ständerat sagt erwartungsgemäß Ja zum Vorschlag der Einigungskonferenz zur Finanzierung der 13. AHV-Rente. Der Vorschlag sieht vor, dass die 13. Rente über höhere Lohnabzüge und eine höhere Mehrwertsteuer finanziert wird. Der Ständerat hatte sich schon mehrfach für eine solche Variante ausgesprochen. Nächste Woche entscheidet der Nationalrat über die Vorlage. Dort wird ein sehr knappes Resultat erwartet, sagt der Nationalrat. Nein, ist die 13. AHV-Rente vorerst nicht finanziert. Ausbezahlt wird sie ab Ende Jahr auch ohne eine Finanzierung. Die 13. AHV-Rente kostet pro Jahr zwischen 4 und 5 Milliarden Franken. Wir bleiben gleich beim Parlament. Die Schweiz führt einen landesweiten Betreibungsregisterauszug ein. Das hat das Parlament beschlossen. Der Bund richtet dafür ein zentrales Informationssystem ein. Heute stehen in einem Betreibungsregisterauszug nur Betreibungen am aktuellen Wohnort einer Person. Im Rat hieß es, eine Person mit Betreibungen könne heute einfach umziehen und bekomme dann von der neuen Wohngemeinde einen sauberen Betreibungsregisterauszug. Das soll in Zukunft nicht mehr möglich sein. Die Länder Europas müssten ihre Bürgerinnen und Bürger besser vor Hitze schützen. Dazu ruft die Weltgesundheitsorganisation WHO auf, angesichts der fortschreitenden Klimakrise. Europa erwärme sich schneller als die anderen Kontinente, sagte der WHO-Regionaldirektor für Europa, Hans Kluge. Und viele Länder seien darauf schlecht vorbereitet. In den letzten 4 Jahren seien europaweit mehr als 200.000 Menschen an den Folgen von Hitze gestorben. Dies, obwohl es Instrumente gäbe, die dies verhindern könnten, so Kluge. Besonders für ältere Menschen, Kranke und andere Risikogruppen brauche es Hitzewarnsysteme, aber auch langfristige Maßnahmen. Heute Abend um 21 Uhr Schweizer Zeit beginnt die Fußball-Weltmeisterschaft der Männer in den USA, Kanada und Mexiko. Im Vorfeld sorgte die Weltmeisterschaft auch für Kritik, unter anderem wegen der hohen Ticketpreise. Diese verteidigte FIFA-Chef Gianni Infantino bei einer Pressekonferenz.
2: If you sell it at a lower price point, it would have gone in secondary markets at much, much, much higher prices. And where would the money go then? Well, to those who organize secondary market or black market activities and not to football. So every dollar that comes in goes back into the development of football.
1: Die Einnahmen kämen so dem Fußball zugute, sagte Infantino, und nicht den Zwischenhändlern des Zweit- oder Schwarzmarktes. Auch ein Thema ist der Fall eines Schiedsrichters aus Somalia, der nicht in die USA einreisen darf, wegen Verbindungen zu Terrorismus, wie die US-Behörden sagen. Auch dazu hat sich Infantino geäußert.
2: Of course it is unfortunate as well what happened to Omar, the referee from Somalia. But again, we don't control everything.
1: Es sei unglücklich, was mit dem Schiedsrichter passiert sei, aber die FIFA könne nicht alles kontrollieren, so Infantino. Zu den Devisenkursen geliefert von SIX. Der Euro wird zu 92,21 Rappen gehandelt und der Dollar zu 79,88 Rappen. Bleibt der Blick aufs Wetter. Es ist zeitweise sonnig, stellenweise gibt es Regen, vor allem um die Mittagszeit. Die Höchstwerte liegen bei 18 Grad. Im Wallis und im Süden ist es sonnig bei bis zu 25 Grad. Das waren Nachrichten von Radio SRF. Verantwortlich Sandro Peter.
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4: Das Sinfonieorchester Basel hat Geburtstag. Es wird 150 Jahre alt und ich freue mich sehr, einen besonderen Kenner und Freund hier im Studio begrüßen zu dürfen, Siegfried Schiebli. Willkommen, guten Morgen, Herr Schiebli.
5: Guten Morgen.
4: Guten Morgen. Sie sind fast 30 Jahre Musikkritiker und Musikredaktor an der Basler Zeitung gewesen. Sie kennen seit Ihrer Jugend dieses Orchester. Sie haben unzählige Konzerte erlebt. Haben Sie ein oder zwei, an die Sie sich besonders gern erinnern, so Highlights?
5: Ja, ich erinnere mich aus meiner Jugendzeit noch an Konzerte mit Moshe Atzmann, dem damaligen Chefdirigenten. Der hat nämlich, und das war wirklich eine Pioniertat, er hat Gustav Mahlers Sinfonien nach Basel gebracht. Die waren vorher praktisch unbekannt. Basel war eine Stadt, in der man gerne Bruckner gespielt hat und Brahms und Beethoven. Aber Mahler, der ja fast noch ein Zeitgenosse war Anfang des 20. Jahrhunderts, war praktisch unbekannt. Und wir erleben ja heute mit Markus Poschner, dem neuen Chefdirigenten des Orchesters, eine Art zweite Geburt, eine Wiedergeburt der Mahler-Sinfonik in Basel.
4: Ja, und es gab immer wieder mal so Innovationsschübe und es gab interessante Leute, die sowas angestoßen haben. Darüber reden wir. Dieses Sinfonieorchester Basel, Herr Schiebli, das heißt ja eigentlich erst seit der Fusion des Basler Sinfonieorchesters und des Radiosinfonieorchesters Basel 1997 so, hatte vorher immer wieder andere Namen. Und Sie haben zum Geburtstag jetzt eben ein Buch herausgebracht, ein Buch geschrieben, das heißt Botschafter der Klangkultur, wo Sie die ganzen Geschichtsstränge zusammenfassen und neu formulieren. Hat Sie eigentlich bei der Arbeit am Buch etwas selber noch mal neu überrascht, was Sie vorher noch nicht so gesehen haben?
5: Ja, überrascht eigentlich weniger, aber es hat mir einfach bestätigt, dass das Basler Musikleben, dieses viel gepriesene, wurzelt in der privaten Musikausübung. Das war mir nicht immer so bewusst. Das kann man sich heute auch schwerlich vorstellen, dass aus einem Kreis von Dilettanten, wie man sie damals nannte, also musikalischen Liebhabern, die vor allem in der Seitenbandindustrie wohlhabend geworden waren und sich wöchentlich zu einer Art Probe im Blauen Haus getroffen haben, dass aus so einem Grüppchen dann einmal ein Sinfonieorchester erwachsen kann. Mhm. Und das ist wirklich der Fall gewesen. Das kann man zurückverfolgen bis 1690, als dieser Basler Seidenbandhändler Lukas Sarrazin, eigentlich ein Hugenotte, also auch kein Urbasler, aber
4: Ein Glaubensflüchtling,
5: Protestant natürlich und eben Musikfreund und auch ausübender Hobbymusiker, dass der mit Gleichgesinnten ein Ensemble gebildet hat. Das, man nannte es Collegium Musicum.
4: War das denn schon eine Art Orchester, kann man das sagen? Das war noch
5: also ein bunter Haufen. Nein, das war im Übergang zwischen Ensemble und Orchester. Das war ursprünglich, bestand das nur aus 7, 8 Männern und einer Frau, glaube ich, einer Sängerin. Und es war wirklich etwas seltsam für heutige Augen und Ohren. Die spielten hinter einer spanischen Wand, damit das Publikum nicht erkennen konnte, wer den Fehler gemacht hat oder damit sie etwas von der Anonymität geschützt waren, weil es waren wirklich Dilettanten. Mhm.
4: Wer war denn das Publikum? Ich meine, das war sicher für die, Sie sagen, der Lukas Sarrazin, das war der Basler Deik, so die Basler Oberschicht.
5: Ja, das Publikum war auch desgleichen, das war auch Basler Oberschicht. Frauen wurden zugelassen als Gäste oder als Partnerinnen von den männlichen Konzertbesuchern. Honorar gab es für die Musiker keines. Es gab nur Speis und Trank, wie es in den Quellen dann heißt. Das heißt, die wohlhabenden Basler haben dann ihren Weinkeller etwas entlastet und den ausführenden Musikern und Musikerinnen etwas davon zur Verfügung gestellt. Geld gab es keine, Subventionen gab es auch keine. Aber es funktionierte und wie man sieht, ist daraus etwas Schönes und Großes und Beständiges gewachsen.
4: Ja, und langsam ist das ja dann größer geworden, größer und größer. Ja. Also dieser Sprung in die Öffentlichkeit, wann kam, der kam doch dann, als das Collegium Musicum umgezogen ist, von oben vom Münsterhügel nach runter, weil da ein kleiner Saal gebaut wurde. Das heißt, da konnte dann zum ersten Mal mehr Publikum hinein.
5: Ja, das war dann 1826, deswegen feiert ja das Stadtcasino dieses Jahr auch sein 200-Jahr-Jubiläum. Ja. 1826 wurde ein Gebäude eröffnet, unten am Steinenberg, also wo jetzt noch das Stadtcasino, das hellbraune mit dem berühmten Pellegrini-Wandgemälde steht. Dort wurde ein Gebäude eröffnet, in dessen oberem Stockwerk ein Konzertsaal war mit, ich glaube, 300 bis 400 Plätzen. Mehr nicht, da hat kein großes Orchester Platz, aber doch ein Ensemble und da wurden Konzerte gespielt.
4: Und was war das für ein Publikum? Ich könnte mir vorstellen, so total diszipliniert wie heutzutage waren die noch nicht, dass sie total still waren.
5: Das war ein Dauerthema eigentlich, weil das Publikum ging nicht ins Konzert, sondern es ging in das Gesellschaftshaus. Aha. Und dieses Gesellschaftshaus Stadtcasino war auch dazu da, eben der Geselligkeit zu dienen. Da wurde gegessen, getrunken, Karten gespielt. Und wer weiß, wer schon mal Karten gespielt hat, weiß, dass es da manchmal auch laut zu und her gehen kann. Und das war ein beständiger Kampf eigentlich zwischen den musikaffinen Menschen und den eher spielfreudigen oder also Kartenspielsüchtigen und so weiter. Und da musste man manchmal auch eingreifen von der Obrigkeit her. Es wurde auch Polizei sogar eingesetzt, um die Ruhe wiederherzustellen, damit man spielen kann.
4: Das war dann wahrscheinlich so ähnlich wie früher bei Hofe, wo dann die Musik einfach ein schönes Beiwerk war und man hat eben Karten gespielt, sich unterhalten, laut unterhalten.
5: Genau.
4: Und dann gab es wahrscheinlich, und dann war die Beleuchtung auch noch schrecklich, weil es Fackeln waren.
5: Ja.
4: Oje.
5: Und das Gebäude war auch nicht also für Leute, für trampelnde, begeisterte Konzerthörer war es nicht gebaut. Mhm. Man musste dann davor warnen, nicht zu sehr zu trampeln, damit das Ganze nicht zusammenbricht.
4: Aber das war jetzt nicht mehr nur die Basler Oberschicht, die jetzt da hinein durfte und konnte. Das waren andere. Wer war das denn?
5: Doch, das war schon die Oberschicht. Also das war von den Preisen her und ich würde sagen, auch von der Anmutung her war es schon ein Oberschichtslokal.
4: Und wie ist das, Herr Schiebli? Ich habe jetzt das in einem Buch gelesen, ich würde das gerne nochmal wirklich so, weil Sie haben es so schön beschrieben und erklärt und zusammengefasst, wie dann so langsam diese Professionalisierung hereinkommt. Also ich habe ein Zitat gelesen vom Louis Spohr. Also es gab einen Musikdirektor, der war gut vernetzt und hat berühmte Leute wie den Louis Spohr, einen berühmten Komponisten, eingeladen. Der kam dann und der hat aber gesagt, ja, da das Orchester aber mit Ausnahme von ein paar Künstlern nur aus Dilettanten besteht, so war das auch Akkompagnement meiner Solopiecen besonders von Seiten der Blasinstrumente fürchterlich. Das heißt, da war Handlungsbedarf und ab jetzt waren es dann Profis. Ging das so?
5: Es fing eigentlich an, die Professionalisierung fing richtig an mit der Subventionierung. Mhm. Das hängt natürlich irgendwo zusammen, dass Laien, die musizieren, haben keinen Anspruch auf Honorare. Man kann ihnen das auch nicht vorwerfen. Sie spielen ja aus Freude und sie leisten der Gesellschaft einen Dienst. Aber Musiker, die eine Ausbildung hinter sich haben, eine Berufsausbildung, die haben Anspruch auf wirklich nennenswerte Honorare und diese sind wiederum nur möglich mit Hilfe von Subventionen. Ja. Und der Schlüssel dazu, der liegt in einem seltsamen Zusammentreffen, in einem Brand des Stadttheaters 1904. Das Orchester, das inzwischen gegründet worden war, hat ja auch im Stadttheater gespielt, wie heute, immer noch, und hat dafür ein Honorar bekommen. Das hat seine Existenz gesichert. Mit dem Brand 1904 fielen diese Events natürlich weg für einige Jahre, bis das Theater wieder aufgebaut war. Und die Regierung hat dem Orchester damals unter die Arme gegriffen und ihm erstmals 1904 eine jährliche Subvention zugesprochen. Und dieses Muster existiert bis heute. Das Orchester wäre wahrscheinlich nicht lebensfähig oder nicht auf diesem Niveau lebensfähig ohne eine stattliche und eben staatliche, kantonale Subventionierung. Und der Ursprung liegt eben eigentlich in diesem tragischen Brand des Stadttheaters 1904. Mhm.
4: Machen wir noch mal einen kleinen Schritt zurück, eben zum Schlüsseljahr 1876. Ja. Da beginnt eigentlich so offiziell dann die Geschichte des Sinfonieorchesters Basel, weil der neue Musiksaal gebaut wurde, weil die Allgemeine Musikgesellschaft gegründet wurde. Ja. Die wurde dann die Trägerin des Orchesters.
5: Und spitzfindige Leute haben mir schon gesagt, ja, eigentlich ist ihr Buch ja gar nicht zum Jubiläum des Sinfonieorchesters, sondern zum Jubiläum der AMG, ja, die Allgemeine Musikgesellschaft. Das stimmt, aber es hängt eben alles sehr zusammen. Die Allgemeine Musikgesellschaft ist selbst eine Fusion von zwei älteren Vereinigungen und die haben sich einen großen Ruck zugemutet und haben eben 1876 dieses Orchester gegründet. Das hieß damals auch Symphonieorchester mit Y und PH, Symphonieorchester der Allgemeinen Musikgesellschaft Basel. Mhm.
4: Also ein ständiges Orchester etabliert. Ging das denn auch mit dem Bau des neuen Casinos? Ja. Ging das so ohne Widerstände? So?
5: Ja, erstaunlicherweise. Es ist auch da wieder ein Zusammenhang festzustellen. Das Orchester kostete mehr Geld, weil es mehr Profis enthielt. Mhm. Mehr Geld heißt, das muss irgendwie reinkommen. Das kann heißen, mehr Subventionen, schwierig, weil der Staat war schon am Anschlag mit seinen Zahlungen. Aber es kann auch heißen, mehr Publikum. Mehr Publikum können Sie in einen 300- oder 400-plätzigen Saal auch nicht reinzwängen. Sie brauchen einen größeren Saal. Das heißt, die Notwendigkeit des kommerziellen Erfolgs dieses Orchesters erzwang einen großen Musiksaal. Und das ist der jetzt bestehende Musiksaal von 1876.
4: Mit seinen 1500 Plätzen. Ja. Das ist der Kulturplatz-Talk. Heute wir reden über das Sinfonieorchester Basel. 150 Jahre alt wird es, wenn man so will, in diesem Jahr 2026. Und Gast im Studio Siegfried Schiebli, ein genuiner Kenner und früherer Redaktor bei der Basler Zeitung, Musikkritiker, Musikredaktor. Herr Schiebli, welche Rolle spielt eigentlich jetzt in dem neuen Musiksaal mittlerweile die Basler Elite? Also diese alten Familien vom Deik und so, die waren ja früher sehr dominant. Wie ist das jetzt? Ja.
5: Die spielen keine große Rolle mehr. Sie spielen noch in der Allgemeinen Musikgesellschaft, die ja ein reiner Konzertveranstalter geworden ist. Da spielen sie noch eine größere Rolle. Also zum Beispiel die Präsidenten dieser AMG, die heißen Stählin und Sarrazin. Also wirklich zwei alte Namen aus der Basler Oberschicht. Aber im Sinfonieorchesterbereich, also bei der Trägerschaft des Sinfonieorchesters, sind diese Namen und diese Familien nicht mehr dominant. Mhm.
4: Aber musikalisch passiert jetzt wahnsinnig viel in dieser Zeit oder danach, nach 1876, Ende des 19. Jahrhunderts. Da schließt sich dann das Sinfonieorchester endgültig an den internationalen Musikbetrieb. Beethoven wird gespielt, Brahms ist oft da.
5: Ja. Und Clara Schumann ist
4: Clara Schumann, die großartige
5: sehr oft in Basel
4: Pianistin
5: gewesen.
4: Ja. Und Liszt.
5: Liszt kam
4: dann auch.
5: Liszt ist schon 1845 in Basel aufgetreten und er war schon damals so ein Star, dass sein Konzert dreimal gespielt werden musste. Noch im kleinen Saal, im kleinen Casino.
4: Und da gibt es doch eine ganz berühmte Anekdote von dem Joachim Raff, der da gepilgert ist zu diesem Konzert.
5: Ja, genau. Der Raff war ein junger Pianist aus Zürich. Und der hat gehört, dass der große Liszt in Basel spielt. Es gab noch keine Zugverbindungen und vor allem auch keine Autobahn. Raff ist zu Fuß von Zürich nach Basel gelaufen, zwar bei strömendem Regen. Und als er endlich in Basel ankam, stand er vor verschlossenen Türen, weil das Konzert ausverkauft war, das von Liszt.
4: Und dann?
5: Und er hat dann offenbar die Saalverantwortlichen so erweicht mit seinem tropfnassen Ankunft in Basel, dass man ihn zu Liszt geführt hat und Liszt hat ihn sogar auf das Podium gebeten. Er durfte auf dem Podium zuhören, wie der große Meister Franz Liszt Klavier gespielt hat und die Geschichte hat noch eine hübsche Ergänzung. Raff wurde dann sogar Assistent von Liszt in Weimar, als dieser Hofkapellmeister in Weimar war.
4: Mhm. Eine sehr komplexe Geschichte, dieses Sinfonieorchester Basel, was da alles passiert ist. Und die ganzen Leute, die da an der Spitze waren und Innovationen weitergetrieben haben, weitergetragen haben. Hermann Sutter war auch so einer, ein Komponist, der dann die jungen Wilden ins Programm geholt hat. Sogar Arnold Schönberg, Debussy und so weiter. Und ja. Hat der eigentlich... soweit ich weiß, einen anderen pädagogischen Anspruch gehabt. Also das Publikum soll nicht nur unterhalten werden, es soll auch gebildet werden, so ja, hat er es formuliert.
5: Sutter war, ich würde sagen, ein bisschen ein Moralist. Er war der Meinung, man muss die neue Musik, die damals neue Musik, hören, ob man will oder nicht. Und so hat er zum Beispiel einmal ein Stück von Arthur Honegger dirigiert, das auf wenig Beifall stieß, weil es eben neue Musik war. Darauf wendete sich Hermann Sutter ans Publikum zurück und sagte, um zum besseren Verständnis spielen wir das Stück gleich nochmals.
4: Sehr gut. Und jeder hat das Recht, einmal pro Tag überfordert zu werden.
5: Ja. Ja.
4: Okay. Also wir machen jetzt einen Sprung. Dann Erster Weltkrieg. Nach dem Ersten Weltkrieg gibt es jetzt eine neue Trägergesellschaft, die Allgemeine Musikgesellschaft. Ist es nicht mehr, sondern es wird eine Basler Orchestergesellschaft gegründet. Warum denn?
5: Man wollte die Trägerschaft des Orchesters professionalisieren. Und die AMG, die Allgemeine Musikgesellschaft, war in erster Linie ein Konzertveranstalter. Sie haben Solisten engagiert, sie haben die Programme festgelegt, aber sie waren nicht hauptsächlich eine Trägerorganisation. Und das sollte dann die BOG werden. Und die wurde das auch 1821. Und zwar für über 60 Jahre, für 67 Jahre, blieb die BOG die alleinige Trägerin des Orchesters, also das heißt die Arbeitgeberin der Orchestermusiker, die Subventionsempfängerin, aber nicht die Konzertveranstalterin. Diese Zweiteilung zwischen Trägerschaft und Konzertveranstalter, die hat vielen Leuten schon Kopfzerbrechen bereitet, weil es wirklich etwas unverständlich kompliziert ist, dass das nicht in einer Hand sein kann, wie in Zürich zum Beispiel mit der Tonhallengesellschaft, sondern aufgespalten sein muss. Und das hat auch zu vielen Reibungsverlusten geführt im Basler Musikleben, weil eben die beiden Körperschaften zwar nahe beieinander waren, zum Teil aus den gleichen Familien bestückt wurden, aber doch unterschiedliche Aufgaben hatten.
4: Sie haben da viele, viele Geschichten und Geschichte eben zusammengefasst, Herr Schiebli, in Ihrem Buch. Eine interessante Parallelentwicklung fand ich auch zu lesen über Paul Sacher und sein Basler Kammerorchester. Das ist ja in den 20er Jahren gegründet worden mit einem total anderen Fokus, also alte Musik und zeitgenössische Musik und eine neue Ästhetik mit schlankem Klang. Aber die Beziehung zum Sinfonieorchester, das war keine Konkurrenz, das war mehr so Ergänzung.
5: Ja, richtig. Es gab natürlich in Basel nicht unbegrenzt viele professionelle Musikerinnen und Musiker, die in einem speziellen Klangkörper, eben dem Basler Kammerorchester von Paul Sacher, hätten spielen können. Und Sacher war natürlich bestens vernetzt in dieser kleinen Stadt. Er war auch hatte studiert am Konservatorium in Basel und er kannte natürlich die Musikerinnen und Musiker alle persönlich und hat aus diesen dann praktisch handverlesen einen Pool gebildet oder einen Klangkörper gebildet, der eben Basler Kammerorchester hieß und bis ins hohe Alter von Sacher bestanden hat. Mhm. Aber die Mitglieder stammten praktisch ausnahmslos aus dem Sinfonieorchester Basel.
4: Aus
5: dem Basler Sinfonieorchester.
4: So genau, heute damals. Heißt ja Sinfonieorchester Basel, damals das Basler Sinfonieorchester. Apropos Konkurrenz und Ergänzung, es gab dann 1997 diese Fusion vom Rundfunkorchester mit dem Basler Sinfonieorchester. Können Sie nochmal sagen, warum eigentlich? Weil zwei Sinfonieorchester zu viel waren für die Stadt?
5: Ja, man kann sagen, weil die SRG, die Schweizerische Rundspruchgesellschaft, Geld sparen wollte. Sie hat das Radiosinfonieorchester mit Millionen Franken jedes Jahr getragen und hat dann aber mit der Zeit gefunden, verständlicherweise, es gibt ja Tonträger von fast allen bedeutenden Werken der Musikliteratur. Wieso brauchen wir eigentlich ein Orchester, das zum 197. Mal die Sinfonien von Beethoven aufführt oder einspielt? Das brauchen wir doch nicht. Und da hat die das Radio, abgekürzt gesagt, hat Sparpotenzial entdeckt und hat das Radioorchester langsam sterben lassen. Das war ein langwieriger, auch schmerzhafter Prozess, vor allem für die Musikerschaft selbstverständlich, die direkt betroffen war. Aber es führte kein Weg daran vorbei, dass man die Zahl der angestellten Musiker, Orchestermusiker von, ich glaube, etwa 170 auf 110 reduzierte.
4: Ja, hat natürlich.
5: Und das ging. Das gab einen erbitterten Streit, der in einer Volksabstimmung gipfelte,

0: Anfangsschmerzen vielleicht, aber jetzt würde niemand mehr das Radioorchester groß vermissen. Es ist aufgegangen im Sinfonieorchester Basel und zum Beispiel ein langjähriger Mitwirkender, ein Hornist aus dem Radioorchester, Franziskus Törja, ist seit Jahrzehnten jetzt schon der Manager des Sinfonieorchesters Basel und er kommt aus dem Radioorchester. Also das ging schon.
1: Falls Sie jetzt Appetit bekommen oder bekommen haben, Botschafter der Klangkultur heißt dieses reichhaltige Buch von Sigrid Schiebli mit Exkursen und Bildmaterial, wo die ganze Geschichte und viele Geschichten Sie nachblättern können. Ich würde gern die weitere Chronik jetzt hier überspringen und zum Schluss nochmal auf die Gegenwart kommen, Herr Schiebli, wie das heute jetzt ist mit Konkurrenz und Ergänzung. Also wir sind ja in einem subventionierten Markt, der enger wird. Vor 2 Jahren gab es die Basler Musikvielfaltsinitiative. Das hieß, ein Drittel der kantonalen Musikfördergelder sollte an das freie, nicht institutionelle Musikschaffen gegeben werden, also Pop, Jazz oder so. Stieß eine breite Debatte an, ist aber gescheitert. Frage an Sie, was müssen Sinfonieorchester tun, um dem Druck entgegenzuwirken, also dem Spardruck der Initiativen, bei denen es ja um den Vorwurf geht, elitär. Was müssen Sie tun, um diesem Druck was entgegenzusetzen und damit Sie weiter gebraucht werden?
0: Wahrscheinlich müssen Sie genau das tun, was Sie jetzt tun. Stars einführen, einen mächtigen und starken, charismatischen Chefdirigenten engagieren, wie man es jetzt mit Markus Poschner getan hat, der begeistert, der die Musikerinnen mitreißt, aber auch das Publikum. Es gibt ja den berühmten Spruch von, ich glaube von Adorno, dass der Dirigent eigentlich gar nicht das Orchester dirigiert, sondern das Publikum. Da ist was Wahres dran und das ist sicher ein gangbarer Weg. Sich nicht verlieren in Raritätengefilde, auch vielleicht nicht zu viel moderne Musik spielen, das klingt jetzt etwas altbacken, aber es ist halt so, dass eine Mahler-Sinfonie, wie wir es jetzt diese Woche gerade erleben, in Basel sehr viel mehr Begeisterung auslöst als Stücke von, ich weiß nicht, Holliger oder Lutoslawski und so weiter, von den Helden der zeitgenössischen E-Musik. Und ich glaube, das Orchester macht das schon gut, so wie es das macht. Und es sucht den Kontakt zum Publikum. Es macht mehr Veranstaltungen, wo der Dirigent auch erlebbar ist, wo er auch spricht, wo er auch redet, wo er Antwort gibt, wo er auch seine Person offenbart. Und das ist wahrscheinlich der richtige Weg.
1: Mhm. Wobei der Mittelweg, also nur Museumskult zu machen, ist ja sozusagen, ist ja wahrscheinlich nicht die richtige Methode. Also man sollte oder man könnte doch denken, die zeitgenössischen Komponistinnen und Komponisten sind ja die, die jetzt irgendwie reagieren auf unsere Zeit und die müssen doch von den Orchestern auch.
0: Ja, aber es kommt auf die Dosierung an.
1: Ja,
0: da kann man auch Paracelsus zitieren.
1: Ja, ja.
0: Es kommt auf das Maß an. Und man sieht ja, es gibt ja ein tolles Basler Orchester, die Sinfonietta, die spielen praktisch nur zeitgenössische Musik,
1: aber
0: die
1: haben für
0: halb so viel Publikum.
1: Zeitgenössische Musik, genau. Ja, was sind denn die Herausforderungen in Zukunft? Auf jeden Fall nicht anachronistisch zu sein, up-to-date zu sein, Beispiel Gleichberechtigung zum Beispiel.
0: Ja, das ist ein heißes Eisen. Mit Quoten glaube ich nicht, dass man da Erfolg haben kann. Man muss künstlerisch überzeugen. Ob das dann Frauen sind, die komponiert haben oder, was weiß ich, außereuropäische Komponisten, das mag ja alles sein, aber das ist kein Erfolgsrezept. Es kommt auf die Qualität letzten Endes an und Qualität und zwar in kompositorischer, aber auch in interpretatorischer Hinsicht.
1: Ja, es tut sich natürlich wahnsinnig viel. Auch die Musikhochschulen sind voll voller DirigierstudentInnen. Die werden irgendwann auf den Markt kommen. Sind Sie zuversichtlich, dass es unabhängig von Quote die Qualität sich durchsetzt?
0: Ja, ich bin schon zuversichtlich. Aber ich habe manchmal schon auch Sorge, dass das Publikum ein bisschen in sich kreist, dass es ein bisschen inzüchtig ist. Dass also Leute von außerhalb schwer diese Schwelle zum bürgerlichen, traditionellen Konzertsaal überschreiten können. Und vielleicht muss das Orchester da auch manchmal rausgehen, in einen anderen Raum oder nach draußen. Freiluftkonzerte haben wir lange nicht gehabt in Basel. Und das andere Städte machen uns das vor. München,

0: Paris und so weiter, die machen das vor. Wien, das kann eine stärkere Bindung des Publikums zum Orchester bedeuten.
1: Und das könnte uns dann irgendwann auch sagen, ja, deswegen brauchen wir heute überhaupt noch Sinfonieorchester.
0: Ja.
1: Weil die irgendwie auch mit dem Publikum, ans Publikum sich binden und mit dem.
0: Der Musiksaal von 1876 hat ebenso schon so einen elitären Anstrich, einen bürgerlichen Anstrich, und das ist in gewissem Sinn nicht mehr zeitgemäß.
1: Ein Orchester klingt ja, also dieses Wort Orchester klingt ja sehr nach Harmonie. Hinter dieser Harmonie stecken natürlich Konflikte, Machtfragen und wie Sie angedeutet haben, Herr Schieblief, ein sehr komplexes System. 150 Jahre Sinfonieorchester Basel. Sie erzählen da eben in Ihrem Buch deswegen nicht nur die Musikgeschichte, sondern erzählen auch Sozialgeschichte und Kulturpolitik und Kunstgeschichte ziemlich viel. Haben Sie schon ein neues Projekt, zum Beispiel die große Musikgeschichte der Schweiz?
0: Nein, ich bin 75 und höre
1: Ja.
0: jetzt auf mit solchen Großprojekten. Das war das Letzte.
1: Okay. Vielen Dank, Sigrid Schiele,
0: Danke auch.
1: dass Sie da uns erzählt haben. Dieses Buch heißt Botschafter der Klangkultur, kommt heraus beim Christoph Merian Verlag. Und das war's für heute im Kulturplatz Talk. Morgen geht es nach Ghana im Kulturplatz Talk. Es geht um den Schlagzeuger Beda Ehrensberger. Der ist nach zahlreichen Reisen nach Ghana vor ein paar Jahren dahin gezogen, in einen Vorort von Accra. Und er wird erzählen morgen, was so wahnsinnig faszinierend ist an diesem Arbeiten und Leben in Ghana.

Sinfonie Nummer 4 von Felix Weingartner. Das war der dritte Satz. Marco Letonia leitete das Sinfonieorchester Basel. Dieses war gerade eine halbe Stunde lang Thema hier auf SRF 2 Kultur. Das Orchester feiert nämlich sein 150-Jahr-Jubiläum, obwohl es eigentlich viel älter ist. Die Anfänge liegen viel weiter zurück, wie wir gerade gehört haben. 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

0: Fazil Say spielte hier eine Novelette in Fourth von George Gershwin. Und jetzt gibt es ein Instrument, das immer unterschätzt wird, die Harfe.
1: Es wird so gerne in die Ecke gestellt, lange Haare, ein Kleid, Weihnachten und dann ist eigentlich schon Harfe und kann ja nicht so schwer sein, spielen ja nur Frauen. Es ist eins der komplexesten Instrumente, die es gibt.
0: Und das beweist jetzt Silke Eichhorn. Sie spielt die Nocturne Opus 7 von Franz Josef Strauss, begleitet vom Cellisten Matthias Johansen.

0: Harfe und Cello statt Horn und Klavier hier beim Nocturne Opus 7 von Franz Josef Strauss. Das waren Matthias Johansen Cello und Silke Eichhorn Harfe.
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mit Humor. Ja, so beginnt ein Tag definitiv immer gut. Hier dafür zuständig war Robert Schumann mit Humor. So heißt nämlich eines sein erstes der fünf Stücke im Volkston. Das war Martin Fröst. Er leitete von der Klarinette aus das Königlich Harmonische Orchester Stockholm. Und die nächsten 9 Minuten gehören Emilie Meyer und Ihnen.

0: Wunderbar, pompös, die Ouvertüre Nummer 2 von Emilie Meyer. Michael Alexander Willens leitete die Kölner Akademie. Valerio Benz begleitet sie weiter in den Donnerstag. Ich bin Caroline Lüchinger, das ist SRF 2 Kultur.
1: Die Nachrichten von SRF um 10 mit Simon Richle. Der Ständerat sagt erwartungsgemäß Ja zum Vorschlag der Einigungskonferenz zur Finanzierung der 13. AHV-Rente. Der Vorschlag sieht vor, dass die 13. Rente über höhere Lohnabzüge und eine höhere Mehrwertsteuer finanziert wird. Der Ständerat hatte sich schon mehrfach für eine solche Variante ausgesprochen. Nächste Woche entscheidet der Nationalrat über die Vorlage. Dort wird ein sehr knappes Resultat erwartet. Sagt der Nationalrat Nein, ist die 13. AHV-Rente vorerst nicht finanziert. Ausbezahlt wird sie ab Ende Jahr, auch ohne eine Finanzierung. Die 13. AHV-Rente kostet pro Jahr zwischen 4 und 5 Milliarden Franken. Und noch zwei weitere Parlamentsentscheide. Die Schweiz führt ein zentrales Informationssystem für landesweite Auskünfte über Betreibungen ein. Das hat nach dem Ständerat auch der Nationalrat beschlossen und die letzte Differenz ausgeräumt. Heute stehen in einem Betreibungsregisterauszug nur Betreibungen am aktuellen Wohnort einer Person. Und wer überschuldet ist, soll sich einmal im Leben mit einem Privatkonkurs aus diesen Schulden befreien können. Das hat das Parlament beschlossen. Die Betroffenen müssen dafür 3 Jahre lang mit dem Existenzminimum auskommen. Der Rest ihres Einkommens geht in dieser Zeit an die Gläubiger. Danach werden ihnen die restlichen Schulden erlassen. Auf die Rätische Bahn kommen neue Probleme zu beim Personal. Das sagte RHB-Direktor Renato Fasciati in einem Interview mit der Nachrichtenagentur Keystone Estia. In den nächsten 10 Jahren werde etwa ein Drittel der Mitarbeitenden pensioniert, so Fasciati. Gleichzeitig nehme die arbeitsfähige Bevölkerung im Kanton Graubünden ab. Die RHB stehe mittel- bis langfristig vor großen Herausforderungen beim Personal. Das mache Sorgen, so Fasciati. Die RHB habe deshalb Maßnahmen ergriffen, um ihre Attraktivität zu steigern. Und noch eine Meldung aus der Kultur. Die Klassikpianistin Eva Gevorgian erhält den Förderpreis Prix Cerdan, der mit 50'000 Franken dotiert ist. Die 22-Jährige ist in Moskau geboren. Sie hat in ihrer Laufbahn mehr als 40 Klavierwettbewerbe gewonnen und ist unter anderem auch schon mit dem Luzerner Sinfonieorchester aufgetreten, wie es in einer Mitteilung heißt. Der Förderpreis wird am Sonntag in der Villa Cerdan in Feldbrunnen bei Solothurn überreicht. Der Blick auf die Börsendaten von SIX. Der Swiss Market Index liegt im Moment bei 13.492 Punkten plus 0,2%. Der Euro wird zu 92,28 gehandelt und der Dollar kostet 79,92. Und das Wetter heute, zeitweise sonnig mit lokalen Regengüssen. Dazu gibt es im Norden 18 und im Süden 25 Grad. Das waren Nachrichten von Radio SRF. Verantwortlich war Sandro Peter.
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3: Und durch diesen Donnerstagvormittag begleitet sie Valerio Benz. Ja, also etwas Sonne heute, das ist gut fürs Gemüt. Das sorgt dafür, dass es auch Schatten gibt, Licht und Schatten, Kontrast, das ist auch ein musikalisches Prinzip. Das Chiaroscuro Quartett trägt es bereits im Namen Hell, Dunkel, Joseph Haydn.

Das Chiaroscuro Quartet mit dem Menuett und Trio aus dem Streichquartett F-Moll Opus 20 Nummer 5 von Joseph Haydn. Den nächsten Komponisten, den kennt die Musikwelt vor allem als Vorläufer von Bach, Johann Caspar Ferdinand Fischer. Ein Mann mit großem Gespür für melodische Klangpracht und etwas Goût français ist auch immer dabei in seiner Orchestermusik.

Ein sich ständig wiederholendes Bassmotiv und trotzdem nie langweilig, das ist das Prinzip einer Chaconne, diese hier, Teil der Orchestersuite Nummer 1 C-Dur von Johann Caspar Ferdinand Fischer. Gespielt hat das L'Orfeo Barockorchester Linz unter seiner Leiterin Michi Geig. Michi Geig, die tatsächlich nomen est omen selbst eine exzellente Geigerin ist. Wir bleiben im Bereich barocke Orchestersuite, schnappten uns aber noch eine Blockflöte, oder besser gesagt, Maurice Steger schnappt sich eine. Er hat ja eine riesige Sammlung zu Hause, angeblich fast 100, und das Wichtigste, er spielt darauf so virtuos wie kaum ein anderer. Georg Philipp Telemann.

0: So viel Temperament in diesen drei Sätzen, Réjouissance, Menuett und Basse-Pied aus der Suite für Blockflöte und Orchester A-Moll von Georg Philipp Telemann. Gewirbelt hat hier Maurice Steger auf seiner Altblockflöte, dazu die Akademie für Alte Musik Berlin unter Stefan May.
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0: Der Blick auf eine weggeworfene Styropor-Tasse im Gebüsch kann ein Unbehagen auslösen, denn ein einzelner Becher wirkt zunächst zwar harmlos, ist aber Teil eines gewaltig großen Hyper-Objekts. Das sind Dinge, die so umfassend sind, dass sie unseren Alltagsverstand sprengen. Sven Arnert erklärt, was hinter diesem Begriff steckt.
2: Irgendwo im Nordpazifik treibt eine Insel aus Plastik. Sie ist fast 40 Mal so groß wie die Schweiz, aber für jeden, der vorbeifährt, in seiner Dimension nicht greifbar. Man sieht nur die einzelne Flasche, die an der Wasseroberfläche schaukelt, niemals aber das gigantische System dahinter. Genau das hat der Philosoph und Ökologe Timothy Morton im Blick, wenn er von Hyperobjekten spricht. Für ihn sind es ökologische Monster, Dinge, die physisch real existieren, aber so weit über Raum und Zeit verstreut sind, dass kein menschlicher Sinn sie je als Ganzes wahrnehmen kann. Der Klimawandel ist ein solches Hyperobjekt. Man spürt die Wärme eines einzelnen Sommertages, aber das Klima ist kein lokales Erlebnis, sondern eine statistische Entität aus Milliarden von Messwerten. Damit unterscheidet sich das Hyperobjekt von abstrakten Ideen wie der Religion. Religion existiert im Glauben, doch ein Hyperobjekt ist harte Materie, die uns physisch durchdringt, ob wir an sie glauben oder nicht. Wer heute einen Plastikbecher wegwirft, interagiert mit einem ökologischen System, das noch im Jahr 3000 existieren wird. Die Styropor-Tasse zerfällt in Mikropartikel, lagert sich in Tiefseeböden ab und findet sich in arktischem Eis wieder, weit jenseits jeder menschlichen Zeitrechnung. Das Hyperobjekt schert sich nicht um unseren Zeithorizont. Es ist einfach da, zu groß zum Sehen, zu real zum Ignorieren und alt genug, um all unsere Geschichten zu überleben.

Jelena Stojković am Klavier mit der Berceuse Opus 2 von Dora Pejacevic. Adam Valentin Volkmar heißt der nächste Komponist. Und ich gebe zu, den musste ich erst mal googeln. Er war ein Zeitgenosse von Beethoven, stammte aus Thüringen und wirkte vor allem als Organist. Was ihn nicht davon abhielt, auch mal etwas für außerhalb der Kirche zu schreiben. Ein Klarinettenquartett zum Beispiel. Eines jener wenigen Werke, die bisher in Druck erschienen sind von Adam Valentin Volkmar.

Er kam zeitlebens nie über eine regionale Bedeutung hinaus, der thüringische Beethoven-Zeitgenosse Adam Valentin Volkmar. Dass er es durchaus verdient gehabt hätte, dafür steht auch dieses Klarinettenquartett C-Dur von ihm, woraus wir den ersten Satz gehört haben, gespielt vom Arte-Ensemble Hannover. 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

0: Die Gavotte aus der Suite Masque Bergamasque von Gabriel Fauré, gespielt hier vom Sinfonieorchester Basel unter Ivor Bolton. Das Sinfonieorchester Basel, ein großes Thema bei uns heute.
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Bim Bam, es summen drei Engel einen süßen Gesang, der fünfte Satz aus der Sinfonie Nummer 3, D-Moll von Gustav Mahler, in dieser Aufnahme mit Ann-Sophie von Otto, Mezzosopran. Der Wiener Singverein, die Wiener Sängerknaben und die Wiener Philharmoniker spielten und sangen unter der Leitung von Pierre Boulez. Und die ganze dritte Sinfonie von Gustav Mahler, dieses monumentale Stück Musikgeschichte, können Sie heute Abend um 20 Uhr bei uns hören. 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

Les Bons Français und Eric Lesage am Klavier mit dem Scherz aus dem Quintett für Klavier und Bläser von André Caple. André Caple, er stammte aus dem Norden Frankreichs. In der nächsten Musik geht es aber um den Süden. Arles, die wunderbare Stadt zwischen Marseille und Montpellier. Sie ist der Schauplatz der Schauspielmusik L'Arlésienne von Georges Bizet.

0: Farandole und davor Pastoral und Prélude, drei Stücke aus der Schauspielmusik L'Arlésienne von Georges Bizet. Gespielt hat hier das Kammerorchester Basel und der Christopher Hogwood.
1: Die Nachrichten von SRF um 11 mit Simon Richle. Wer hoffnungslos überschuldet ist, soll sich einmal im Leben mit einem Privatkonkurs aus diesen Schulden befreien können. Das hat das Parlament beschlossen. Aus dem Bundeshaus berichtet Frank Estermann.
2: Wer einmal in die Schuldenspirale geraten ist, hat oftmals Mühe, wieder herauszukommen. Häufig wird der Schuldenberg größer und größer. Das Parlament bietet diesen Menschen nun einen Ausweg, wenn sie beweisen, dass sie ihre Finanzen wieder in den Griff bekommen wollen. Konkret müssen sich Betroffene 3 Jahre lang mit dem Existenzminimum begnügen. Der Rest ihres Einkommens geht in dieser Zeit an die Gläubiger. Halten sich die Schuldnerinnen und Schuldner an alle Vorgaben, werden ihnen die restlichen Schulden erlassen. Damit erhalten diese Menschen wieder eine Perspektive, betonte Justizminister Beat Jans im Nationalrat.
3: Tausende Menschen, meine Damen und Herren, können hier ihr Leben real verbessern.
2: Kommen die Betroffenen unerwartet zu Geld, nachdem ihnen die restlichen Schulden erlassen worden sind, etwa durch ein Erbe oder einen Lottogewinn, soll dieses Geld auch im Nachhinein noch für die Begleichung der Schulden verwendet werden, und zwar während 20 Jahren.
1: Wir bleiben noch beim Parlament. Adoptivmütter sollen in der Schweiz besser vor einer Kündigung geschützt werden. Das hat nach dem Ständerat auch eine Mehrheit des Nationalrats beschlossen. Heute darf Frauen nach der Geburt ihres Kindes während 16 Wochen nicht gekündigt werden. Für Adoptivmütter gibt es keinen solchen Kündigungsschutz. Der Kanton Tessin möchte das ändern und hat dafür eine Standesinitiative eingereicht. Diese hat das Parlament nun angenommen. Nun soll eine entsprechende Gesetzesvorlage ausgearbeitet werden. Die Schweizer Entwicklungsorganisation Fastenaktion hat letztes Jahr mit ihren Programmen und ihrer Informationsarbeit rund 5 Millionen Menschen erreicht, in zahlreichen Ländern und in der Schweiz. Wie die Organisation in ihrem Jahresbericht weiterschreibt, flossen rund 18 Millionen Franken in Projekte auf verschiedenen Kontinenten. Die Fastenaktion unterstützt unter anderem Menschen, die unter den Folgen der Klimaerwärmung, unter steigenden Lebensmittelpreisen oder unter bewaffneten Konflikten leiden. Hilfsgelder fließen etwa nach Kongo-Kinshasa in Afrika, in die Philippinen in Südostasien und in den Karibikstaat Haiti. Zum Fußball: Das erste WM-Gruppenspiel der Schweiz am Samstag gegen Katar wird von einem Schiedsrichter aus Honduras geleitet, von Said Martinez, wie die FIFA mitteilt. Der 34-Jährige ist zum ersten Mal als Hauptschiedsrichter an einer WM in Einsatz und Martinez ist der erste Schiedsrichter aus Honduras, der ein Weltmeisterschaftsspiel leitet. Die Fußballweltmeisterschaft beginnt heute Abend um 21 Uhr Schweizer Zeit mit dem Spiel Mexiko gegen Südafrika. Bis und mit Finale am 19. Juli werden in Mexiko, den USA und Kanada 104 Spiele ausgetragen. Und noch das Wetter: Zeitweise sonnig mit lokalen Regengüssen. Dazu gibt es im Norden 18 und im Süden 25 Grad. Das waren Nachrichten von Radio SRF. Verantwortlich war Thomas Fuchs.
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0: Einem Musikprogramm bis um 12 Uhr, durch das ich Sie führen darf, Valérie Benz, mein Name. Louise Farron macht den Auftakt in die Stunde.

Das Ensemble Louise Farranque mit Musik seiner Namensgeberin, dem Scherzo aus ihrem Klavierquintett Nummer 1 in A-Moll. Ja, es läuft nicht immer alles so, wie man oder Frau will im Leben. Dann braucht es ein wenig Gelassenheit. C'est la vie, sagt die Französin. Oder Pazienza, der Italiener. Und was sagen die Spanier? Die sagen nichts. Sie setzen sich hin und spielen Gitarre. Musik von Enrique Granados.

Der spanische Komponist Enrique Granados. Eigentlich für Klavier seine Danzas Españolas, die Villanesca. Daraus haben wir hier in einer Bearbeitung für zwei Gitarren gehört mit Christian de Chabot und Stefan Nogret. SRF 2 Kultur am Donnerstagvormittag. Wir schreiben den 11. Juni 2026. Es ist 11 Uhr und 14 Minuten. Zeit für Mozart.

Der Menuettsatz aus Wolfgang Amadeus Mozarts Sinfonie Nummer 41 in C-Dur, der sogenannten Jupiter-Sinfonie. Mirga Krasinite-Tila leitete hier die Camerata Salzburg. Die Litauerin Krasinite-Tila, sie gehört bereits zu den Stars der jungen Dirigentinnen und Dirigentengeneration mit Engagements bei den renommiertesten Orchestern in aller Welt. Aber wer ist ihr auf den Fersen? Welche jungen Nachwuchstalente warten darauf, entdeckt zu werden und mit dem Taktstock ebenfalls den Sprung auf die ganz großen Podien zu schaffen? Einen Teil der Antwort können Sie in diesen Tagen in der Tonhalle in Zürich erleben. Dort lädt der Tonhalle-Chefdirigent Paavo Järvi nämlich gerade wieder zu seiner jährlichen Conductors Academy. Live zusehen, wie junge, schon sehr gute Dirigentinnen und Dirigenten vor dem Orchester stehen und dank den Hinweisen des geübten Maestros noch besser werden, das ist eine spannende Sache und gut möglich auch, dass Sie einen oder mehrere Namen der diesjährigen 6 Teilnehmerinnen und Teilnehmer bald einmal auf einem Konzertprogramm wiedererkennen. Zur Probearbeit, die jetzt gerade im Gang ist in der Tonhalle, können Sie sich live von zu Hause dazuschalten. Die wird nämlich per Livestream übertragen. Genau gleich wie auch das Abschlusskonzert der Conductors Academy morgen Abend dann. Um 7:30 können Sie entweder vor Ort in der Tonhalle oder eben per Livestream alle Teilnehmerinnen nochmals in großer Aktion erleben und anschließend für den Publikumspreis dann auch noch abstimmen, welches Ihr Favorit oder Ihre Favoritin war. Den Link zur Übertragung finden Sie auf der Webseite des Tonhalle-Orchesters. Die diesjährige Conductors Academy mit Paavo Järvi und jetzt führt der hier bei uns den Taktstock gleich selbst. Järvi dirigiert sein Tonhalle-Orchester mit Tschaikowski.

Zweimal schottische Klänge hier auf SRF 2 Kultur. Gerade ein schottischer Tanz von William Braid mit dem Ensemble Esperion 21 und davor das schottische Lied Langoli von Joseph Haydn, gesungen von Dorothee Mielz und begleitet von den Amis de Philippe. Italienisch hingegen die Vorlage für die nächste Musik, Concerto Grosso, die Gattung. Dieses hier stammt von Georg Friedrich Händel.

0: Französisches im Italienischen, die Musette aus dem Concerto Grosso G-Moll Opus 6 Nummer 6 von Georg Friedrich Händel, gespielt hier vom Concert de l'Hostel Dieu unter der Leitung von Franck Emmanuel Comte.
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0: Heute vor 16 Jahren wurde in Südafrika die erste Fußball-Weltmeisterschaft auf dem afrikanischen Kontinent angepfiffen. Geprägt wurde sie von den ersten Minuten des Eröffnungsspiels an vom ohrenbetäubenden Geräusch der Vuvuzela. 60 Zentimeter lang, ein einziger Ton, der aber so laut wie ein Düsenjet beim Warmlaufen. Das Blasinstrument aus Plastik wurde zum heiß umstrittenen akustischen Markenzeichen des Turniers. Der Beitrag von Konrad Muschk.
2: Medienschaffende und eingefleischte Fußballfans waren vorgewarnt. Bereits am Confed Cup, der im Sommer 2009 in Südafrika stattfand, war das Dröhnen der Vuvuzelas, vor allem bei Spielen des Heimteams, unüberhörbar. Und doch war die Sportwelt nicht vorbereitet auf das, was beim Eröffnungsspiel der Weltmeisterschaft am 11. Juni 2010 geschah, als das südafrikanische Heimteam im Soccer City Stadion in Johannesburg gegen die ziemlich verstört wirkenden Mexikaner spielte. Rund 80.000 der bunten Plastiktröten erzeugten ein andauerndes, an- und abschwellendes Geräusch, das einige mit einem wild gewordenen Hornistenschwarm verglichen. Andere fühlten sich an eine sterbende Elefantenkuh erinnert. Am lautesten wurde es, wenn die Mexikaner einen Eckball oder einen Freistoß in Tornähe ausführten. Die Kommunikation zwischen Trainer und Spielern war ebenso unmöglich wie die auf dem Feld, wo die Spieler verzweifelt versuchten, sich mit Handzeichen zu verständigen. Die Forderung nach einem Vuvuzela-Verbot hatte der damalige FIFA-Präsident Sepp Blatter schon vor dem Confed Cup klar abgelehnt. Afrika sei laut, es sei voll Energie, Rhythmus, Musik, Tanz, Trommeln. Das sei Afrika und das müsse man so annehmen, erklärte der oberste Fußballfunktionär, sehr zur Freude der südafrikanischen Fans. In der ARD-Übertragung des Eröffnungsspiels führte die Diskussion über die Vuvuzelas schon vor dem Anpfiff zu unüberhörbarer Erheiterung bei Moderator Gerhard Delling und Fußballlegende Günther Netzer.
3: Spanier Alonso hat gesagt, also voll im Ernst, er war nicht amused, muss man sagen, der hat gesagt, das stört richtig die Konzentration, hier kann man nicht vernünftig Fußball spielen.
4: Ja, ich kann dich so gut verstehen, die Spieler, das ist man natürlich nicht gewohnt und es lenkt auch ab. Ich finde es auch nicht besonders toll, weil es gibt ja keine Höhen und Tiefen. Diese Begeisterung, die wir kennen, die Zuschauer, die Fußball leben, die erleiden Fußball, Tragödie, Drama, Freude, alles auf engstem Raum vorhanden, von Sekunde zu Sekunde ändert sich das. Hier ändert sich gar nichts. Es ist einfach alles gleich. Sie tröten dieses fürchterliche Zeugs. Also, für mich ist das
3: ein Rauschzustand durch und durch, ja. Muss man sagen. Mal sehen, ob die Mexikaner auch in den Rausch hineinkommen.
2: In einen Rausch kamen weder Südafrika noch Mexiko. Die eher ereignisarme Partie endete 1:1. Während die Spieler die Schiedsrichterpfiffe nicht mehr hörten, pfiffen vielen Fernsehzuschauerinnen und Zuschauern die Ohren. Nachdem sich bei den Sendern Beschwerden über den Ton häuften, kamen bei den weiteren Spielen technische Hilfsmittel zum Einsatz. Einige Sender richteten Vuvuzela-Filter ein, bei denen die Frequenz der Blasinstrumente aus dem Audiosignal herausgefiltert wurde, sodass Fangesänge und Jubel wieder halbwegs hörbar wurden. Weil manche Kommentatoren klangen, als würden sie schreiend aus dem Inneren eines Bienenstocks berichten, wurden sie mit speziellen Lippenmikrofonen ausgestattet, die im Vergleich zu den üblichen Headset-Mikros Außengeräusche deutlich schwächer aufnahmen. Doch die bei Vuvuzelas in Ohrnähe gemessenen 123 Dezibel ließen sich verzehntausendfach nicht restlos eliminieren. Im Stadion war man deshalb gut beraten, einen Gehörschutz zu tragen. Eine britische Studie wies außerdem darauf hin, dass durch die ausgestoßenen Tröpfchen eine Übertragung von Krankheiten durch die Luft möglich sei. All das führte dazu, dass seither zahlreiche Clubs, Ligen und Wettbewerbe Vuvuzela Verbote erlassen haben. Dazu zählen etwa die UEFA, einzelne Bundesliga- und Premier League-Clubs und auch bei den Olympischen Spielen von London 2012 waren die polarisierenden Instrumente untersagt. Weiterhin erlaubt und als unverzichtbarer Teil der Fußball-Fankultur beliebt, bleiben sie jedoch in

deutlich leiser und etwas differenzierter als eine Vuvuzela, die wir in der heutigen Tageschronik gehört haben. Cello und Klavier in dieser Suite D-Moll des Schweizer Romantikers Hans Huber. Das Menuett daraus gespielt haben Thomas de Menga, Cello und Jan Schulz, Klavier. Eine Koproduktion mit uns SRF 2 Kultur, diese Aufnahme. Viel Ruhe strahlt die nächste Musik aus, Felix Mendelssohn.

Das Chamber Orchestra of Europe unter der Leitung von Yannick Nese-Segge mit dem zweiten Satz dem Andante aus der Sinfonie Nummer 1 C-Moll von Felix Mendelssohn. Ohne zu fragen, knurrt der Magen. Ist ja auch kein Wunder, es ist fast Mittag, Zeit sich etwas Essbares zu besorgen, zu kochen. Davor aber noch ein letztes Futter für die Ohren von Germaine Taillefer.

0: Das Stück Cha-Cha aus der West Side Story von Leonard Bernstein.
1: Die Nachrichten von SRF um 12 mit Simon Rechle. Der internationale Ski- und Snowboardverband FIS hat in Belgrad seinen neuen Präsidenten gewählt. Johann Eliasch, der die letzten 5 Jahre Präsident war, hat 64 Stimmen erhalten. Sein Herausforderer, der Liechtensteiner Alexander Ospelt, hat die Wahl mit einer Stimme mehr gewonnen. Sportredaktor Reto Held.
2: Johann Eliasch ist bei der FIS definitiv gescheitert. Der schwedisch-britische Doppelbürger war vor 5 Jahren angetreten, um die FIS globaler, digitaler und finanziell erfolgreicher zu machen. Keines dieser Ziele erreichte Eliasch, im Gegenteil. Insbesondere finanziell scheiterte Eliasch offenbar kolossal. In den letzten 5 Jahren gab die FIS laut Insidern rund 80 Millionen mehr aus, als sie einnahm. Das Eigenkapital sank damit auf rund 30 Millionen Franken. Offiziell bestätigt wurden diese Zahlen nicht. Dieser undurchsichtige Führungsstil ist neben den finanziellen Vorbehalten denn auch der Hauptkritikpunkt an Johann Eliasch. Dieser wird zudem oft als egozentrisch und selbstherrlich beschrieben. Der Neue heißt Alexander Ospelt, war 8 Jahre lang Chef des Liechtensteiner Skiverbandes, seit 2 Jahren im FIS-Vorstand und hat sich klar als Gegenspieler zu Eliasch positioniert. Er wolle Brücken bauen, meinte Ospelt im Vorfeld, gemeinsam diskutieren und nachhaltige Lösungen entwickeln. Also all das, was der gescheiterte Johann Eliasch nicht gemacht hat.
1: Der Bericht von Reto Held. Und jetzt zum Schweizer Parlament. Das hat mehrere Entscheide gefällt. Wer überschuldet ist, soll sich einmal im Leben mit einem Privatkonkurs aus diesen Schulden befreien können. Das hat das Parlament beschlossen. Die Betroffenen müssen dafür 3 Jahre lang mit dem Existenzminimum auskommen. Der Rest ihres Einkommens geht in dieser Zeit an die Gläubiger. Danach werden ihnen die restlichen Schulden erlassen. Das Schweizer Gesundheitswesen soll einen weiteren Schritt in Richtung Digitalisierung machen. Das will das Parlament. Medizinische Rezepte sollen elektronisch verschrieben und eingelöst werden müssen. Diese Änderung hat im Ständerat eine nächste Hürde genommen. So soll unter anderem der Informationsaustausch besser werden, zum Beispiel zwischen verschiedenen Arztpraxen. Und der Ständerat sagt erwartungsgemäß Ja zum Vorschlag der Einigungskonferenz zur Finanzierung der 13. AHV-Rente. Der Vorschlag sieht vor, dass die 13. Rente über höhere Lohnabzüge und eine höhere Mehrwertsteuer finanziert wird. Der Ständerat hat sich schon mehrfach für eine solche Variante ausgesprochen. Nächste Woche entscheidet der Nationalrat über die Vorlage. Die Börsendaten von SIX, der Swiss Market Index, liegt im Moment bei 13.558 Punkten, plus 0,7%. Der Euro wird zu 92,20 Rappen gehandelt und der Dollar kostet 79,97 Rappen. Das Wetter heute und morgen ist es zeitweise sonnig. In der Deutschschweiz regnet es lokal auch. Dazu gibt es heute 19 und morgen 21 Grad. Und im Süden ist es sonniger bei 26 Grad. Das waren Nachrichten von Radio SRF. Verantwortlich war Thomas Fuchs.
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4: Der Prix Cerdan gehört zu den hochdotierten Preisen, wenn es um Nachwuchs in der klassischen Musik geht. Dieses Jahr geht er an die armenisch-russische Pianistin Yeva Gevorgyan. Dann der Genfer Soziologieprofessor Jean Ziegler ist verstorben. Wie blickt der Mann auf ihn, der einen Film über ihn gemacht hat? Mein Name ist Ruth Willi. Willkommen zu Kultur Kompakt. Direkt am Ortseingang von Feldbrunnen, nahe der Barockstadt Solothurn, liegt ein Schmuckstück. Die Villa Cerdan im Jugendstil. Einst gehörte sie einem Schweizer Tabakplantagenbesitzer, der in der Region Cerdan in Indonesien zu Reichtum gekommen war. Seit 2022 verwandelt sich die Villa Cerdan in einen Schauplatz für eine Preisverleihung, den Prix Cerdan, einen hochdotierten Klavierpreis. Nun ist klar, dieses Jahr gewinnt ihn die armenisch-russische Pianistin Yeva Gevorgyan. Fanny Opitz stellt sie uns vor.
5: Die russisch-armenische Pianistin Yeva Gevorgyan blickt mit 22 Jahren auf viele internationale Erfolge zurück. Mehr als 70 Klavierwettbewerbe hat sie bereits gewonnen, darunter den Prix du Bern, die Cleveland International Piano Competition und den Sonderpreis beim Chopin-Wettbewerb in Warschau. Jetzt erhält sie auch noch den hochdotierten Schweizer Musikpreis Prix Sedan. Das Geheimnis für ihren Erfolg? So zu spielen, als gäbe es keine Trennung zwischen ihr und dem Publikum.
6: I really try to play as there is no wall, you know, between audience and a pianist.

0: Yeva Gevorgyan ist hinter dem Klavier sofort wiederzuerkennen. Vor allem durch ihr Spiel, das Nähe sucht. Nähe zum Publikum, aber auch Nähe zum Stück. Für ihr Preisträgerkonzert in der Villa Serdang hat sie sich ein Programm ausgesucht, in dem sie sich besonders wiederfindet. Unter anderem Werke vom spätromantischen Komponisten und Pianisten Sergei Rachmaninow. Er verstand das Klavier unter anderem als Schlaginstrument. Spielerische Wucht, rhythmische Komplexität und dunkle Klangfülle. Doch wenn Yeva Gevorgyan ihr Preisträgerinnenkonzert spielen wird, ist ihr neben rhythmischer Präzision etwas anderes wichtig, das Instrument singen zu lassen.
1: Technically, piano is percussion instrument, but professional piano players should know how to sing on the instrument.

0: Die Suche nach dem perfekten Klang begleitet sie schon ihr ganzes Leben. Ihre Mutter ist Bratschistin, ihr Vater Architekt. Als kleines Kind will auch Yeva Gevorgyan Geige lernen, doch in einem unbeobachteten Moment zerlegt sie das Instrument in seine Einzelteile, weil sie genau wissen will, woher die Töne eigentlich kommen. Damit ist die Geige erst einmal erledigt, aber das Klavier beginnt sie zu interessieren. Über die Beziehung zu ihrem Instrument sagt sie heute, es sei Teil ihres Körpers.
1: I actually feel that piano is somehow a part of my body now.
0: Deshalb fühle sie sich auf etwa langen Reisen unwohl, da sie dann nicht so viel Zeit mit ihrem Instrument verbringen kann. Es ist für sie Heimat, Sprache und Lebenselixier. Auf der Bühne möchte sie deshalb auch immer sie selbst sein, ganz ohne Fassade.
1: I always try to be very sincere in what am I doing.
0: Diese Aufrichtigkeit sucht sie auch in der Musik vergangener Jahrhunderte. Für Yeva Gevorgyan sind die großen Komponisten der Klassik deshalb keine entrückten Denkmäler. Sie waren Menschen wie wir, sagt sie.
1: They were the same people as we. They had the same problems, the same, I don't know, goals, good and bad moments.
0: Mit denselben Problemen, Sehnsüchten, guten und schlechten Tagen.
2: SRF sendet am 14.06. am Nachmittag eine Konzertübertragung, bei der Yeva Gevorgyan beteiligt ist. Der Soziologe und frühere SP-Nationalrat Jean Ziegler ist gestern im Alter von 92 Jahren verstorben. Als Präsident der Parlamentariergruppe Schweiz Dritte Welt führte Ziegler einen langen Kampf gegen die Banken und die Wirtschaftsvertreter in der Schweiz und im Ausland. Er war von 2000 bis 2008 auch Sonderbeauftragter des UNO-Menschenrechtsrats für das Recht auf Nahrung. Und er hat zahlreiche Bücher geschrieben, unter anderem «Die Schweiz wäscht weißer», «Über Geldwäscherei» und «Was ist so schlimm am Kapitalismus? Antworten auf die Fragen meiner Enkelin». Dort kommt er zum Schluss: «Der Kapitalismus lässt sich nicht reformieren, man muss ihn zerstören, vollkommen radikal». Der Genfer Filmemacher Nicolas Vadimov hat 2017 einen Film über ihn gemacht. Jean Ziegler, der Optimismus des Willens. Mit ihm hat Raphael Zehnder gesprochen.
3: Soziologieprofessor, 27 Jahre SP-Nationalrat, Aktivist. Alle drei Rollen seien für Jean Ziegler gleichermaßen wichtig gewesen in seinem politischen Kampf, sagt Nicolas Vadimov.
4: Je pense que ce qui a toujours prévalu dans la vie de Jean Ziegler, c'est son combat politique, quelles que soient les formes que celui-ci pouvait prendre.
3: Ziegler habe von der subversiven Integration der Ideen gesprochen. Das heißt, er brachte seine Ideen je nach seiner Funktion unterschiedlich ein.
4: Pour lui, le plus important, c'était les idées et la manière de les communiquer, la manière de les transmettre. Évoluait au fil du temps et au fil des occasions qu'il avait pu se procurer.
3: Für Ziegler seien die vielfältigen Aktivitäten auch für den UNO-Menschenrechtsrat eine Kontinuität gewesen. Im Vordergrund habe dabei immer eines gestanden, sagt Nicolas Vadimov: der Kampf gegen Ungerechtigkeit.
4: L'injustice lui était absolument insupportable.
3: Und Ziegler habe sein ganzes Leben lang mit seiner bürgerlichen Herkunft gerungen. Er habe sich schuldig gefühlt, dass er auf der guten Seite geboren war.
4: Jean Ziegler, et c'est ce qu'il raconte bien dans le film, s'est débattu toute sa vie avec sa culpabilité d'être bien né. Comme on dit en français, il y a des gens qui naissent avec une cuillère en argent dans la bouche et d'autres qui naissent dans les champs ou dans les usines.
3: Vermutlich rührt auch daher die Vehemenz, mit der Jean Ziegler politisch auftrat. Ein harter Kritiker des Kapitalismus. Nicolas Vadimov hat den öffentlich streitlustigen, pointierten Ziegler aber auch von einer anderen Seite kennengelernt. Im Lauf der Dreharbeiten zum Film «Jean Ziegler, der Optimismus des Willens».
4: Je pense qu'il y a un grand écart entre le combattant politique qu'il a pu être, sa ténacité, la manière dont il ne lâchait pas son sujet, dont il tenait ses positions, et en même temps une personne très douce, très à l'écoute, très bienveillante dans son cercle privé, dans son cercle intime, et je dirais dans les zones de confort où il n'avait pas à être en position de combattant.
3: privat, im kleinen Kreis sei der politische Kämpfer sanft, empathisch und warmherzig gewesen. Dass sich Ziegler oft etwas gar einfach und ohne Nuancen antikapitalistisch geäußert habe, habe die Wirkung seiner Aussagen bestimmt geschmälert, räumt Nikola Vadimov ein. Auch seine Affinitäten zu den Diktatoren Gaddafi von Libyen, Mugabe von Simbabwe und zu Fidel Castro seien zweifelhaft gewesen. Mit dem Tod von Jean Ziegler verliere die Welt dennoch eine wichtige Stimme, sagt Nikola Vadimov, selbst wenn Zieglers Botschaft manchmal einfach war.
4: Et que même si elle devait être simple, cette voix va nous manquer parce que aujourd'hui, face, on va dire, aux injustices grandissantes et à la folie du monde et à la prédation qui nous entoure, je trouve qu'une voix de quelqu'un qui aurait le courage de crier, même de manière simpliste, de crier son indignation et son sentiment de révolte pourrait nous faire le plus grand bien.
3: In einer Welt wachsender Ungerechtigkeit, des Wahnsinns und des raubtierartigen Verhaltens würde uns eine Stimme wie die von Jean Ziegler sehr gut tun. Eine Stimme, die mutig ihre Empörung und ihre Auflehnung herausschreit.
2: Nicolas Vadimov hat den Film «Jean Ziegler – Der Optimismus des Willens» gemacht. Mit ihm gesprochen hat Raphael Zehnder. Die Banken waren eines der Themen, die Jean Ziegler beschäftigten. Wie sie Teil der Schweizer Identität wurden, das ist eine von vielen Fragen, die das Landesmuseum Zürich aufwirft in der neuen Ausstellung «Bankenland Schweiz». Morgen wird sie eröffnet. Irene Grüter hat schon einen Einblick bekommen.
5: Eine Wand voller Schließfächer. Im Zentrum der Ausstellung im Zürcher Landesmuseum sieht es aus wie im Tresorraum einer Bank. Um ein Schließfach zu öffnen, braucht es immer zwei Schlüssel gleichzeitig, erklärt der Kurator Christian Weiss. Den privaten Schlüssel des Mieters und den Passepartout der Bank.
6: So, wenn beide Schlüssel gedreht werden, kann man das Fach öffnen und die persönlichen Utensilien oder Wertgegenstände rausnehmen.
5: Was in den Schließfächern lagert, weiß nur die Mieterin, die berühmt-berüchtigte Diskretion der Schweizer Banken. In der Ausstellung finden sich in den schmalen Fächern keine Wertgegenstände, sondern Informationen zur Geschichte und Gegenwart der Geldgeschäfte in der Schweiz. Dabei komme man nicht um das Thema Vertrauen herum, sagt Christian Weiss.
6: Das Bankenbusiness basiert auf Vertrauen. Schon vor den Banken musste man darauf vertrauen, dass zum Beispiel das Versteck für das eigene Geld halt sicher war. Später hat man das Vertrauen ausgelagert. Man hat auf die sicheren Tresore der Banken vertraut. Und heute im digitalen Zeitalter ist es schon so, dass man auf die sicheren digitalen Strukturen vertraut. Und zugleich aber natürlich auch, wenn man noch einen Schritt weiter geht, zu den Kryptowährungen darauf vertraut, dass ein Wert auch weiterhin gegeben ist.
5: Die Schau beginnt in der Antike, in einer Zeit, als die Menschen ihr Vermögen noch dem Boden anvertraut haben. Das zeigen Münzhorte aus der Römerzeit, die bei Grabungen entdeckt wurden. Dann geht es im Schnelldurchlauf durch die Geschichte, von den mittelalterlichen Wechselstuben über die frühen Privatbankiers bis zu den Sparkassen und Kantonalbanken. Sogar Lehrer animierten ihre Schüler im frühen 20. Jahrhundert zum Sparen im Auftrag der Banken. Wie diese um das Vertrauen der Jugend warben, davon zeugen Fotos von Schulklassen aus den 1970er Jahren, auf denen jedes zweite Kind eine Mütze der Schweizerischen Kreditanstalt trägt. Später wurde die rot-blau-weiße Mütze Kult. Spätestens in der zweiten Hälfte des 20. Jahrhunderts wurden die Banken Teil der Schweizer Identität, sagt Christian Weiss.
6: Es ist auch eine emotionale Geschichte. Wir verhalten uns emotional, wenn jemand von außen die Banken angreift, wie es ab und zu mal passiert. Und sich einfach bewusst sein, wie man selber zu den Banken steht, das finde ich, wäre eigentlich das Ziel dieser Geschichte.
5: Auch die Erschütterung des Vertrauens in die Banken ist ein Thema, wenn auch nur kurz und nüchtern, da es sich um eine Überblicksausstellung handelt, wie die Direktorin des Landesmuseums sagt, Denise Donella.
7: Man bräuchte ganz große Hallen eigentlich, um das Thema zu vertiefen in allen seinen Aspekten. Aber wir haben natürlich das Bankgeheimnis oder den Umgang mit dem nachrichtenlosen Vermögen auch kurz thematisiert, indem wir hinweisen auf die Resultate der Bergier-Kommission.
5: Auch die jüngsten Bankenkrisen und die Übernahme der CS durch die UBS werden gestreift. Das Verhältnis der Bevölkerung zu den Banken sei heute kritischer, vermutet Denise Donella.
7: Ich würde schon sagen, dass es sich verändert hat. Ja, es gibt auf jeden Fall einen Teil der Bevölkerung, der sich häufiger Fragen stellt, auch darüber, ob man wirklich den Banken weiterhin vertrauen kann, was für Geschäfte genau machen auch unsere Banken, was für Geld liegt hier. Trotzdem bleiben die Banken auch heute identitätsstiftend. Und die Frage, die wir auch aufwerfen hier in der Ausstellung, ist eben, wie viel Vertrauen braucht es, damit es ein Bankenland auch ein Bankenland bleiben kann.
5: Eine Umfrage dazu gibt es am Schluss der Ausstellung. Auszufüllen ist sie an einem Bankomaten.
2: Bankenland Schweiz, die Ausstellung im Landesmuseum Zürich beginnt morgen und dauert bis im November.
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2: Damit zu einer kurzen Nachricht aus der Zentralschweiz. Das Kunsthaus Zug kommt nicht aus den Schlagzeilen. Vor einem Jahr musste der langjährige Direktor Matthias Haldemann den Hut nehmen, nach viel Kritik und Unstimmigkeiten. Gestern nun wurde auch Silvia Grämiger ersetzt. Sie war erst vor einem Jahr als Präsidentin des Trägervereins eingesetzt worden. Raphael Zehnder.
3: Gestern hat die Generalversammlung der Zuger Kunstgesellschaft stattgefunden. Die Zuger Kunstgesellschaft ist der Trägerverein des Zuger Kunsthauses. Allerdings hatten die Mitglieder zuvor zwei Einladungen für die Generalversammlung erhalten, was den internen Zwist offensichtlich machte. Eine Einladung von der Präsidentin, von Silvia Grämiger, eine von der Mehrheit der anderen Vorstandsmitglieder. Sowohl jemand, der die Mehrheit der Vorstandsmitglieder vertrat, als auch Grämiger wollten durch die Generalversammlung führen. Die Situation eskalierte. Am Ende wurde Grämiger abgesetzt. Als Nachfolge für Grämiger, sprich als Interimspräsident der Zuger Kunstgesellschaft, wurde der langjährige Präsident der Zuger FDP Peter Frigo eingesetzt. Er soll den Trägerverein nun wieder in ruhigere Bahnen lenken.
2: Von der Zentralschweiz weiter in die Romandie. Dort gibt es zwei neue Literaturfestivals, das Alpage-Festival und Le Jardin du Livre. Anne Fournier, Kollegin von RTS, ist deswegen zu Caroline Lüchinger ins Studio gekommen und Caro wollte als erstes von ihr wissen, was die beiden Literaturfestivals besonders macht.
9: Also erster gemeinsamer Punkt, beide widmen sich hauptsächlich Künstlerinnen und Künstler der Region. Das zeigt schon, wie viel Westschweizer Literatur zu bieten hat. Zweitens, beide Festivals wurden in enger Verbindung mit einer besonderen Umgebung gedacht. Eine Umgebung, die dem Lesen einen zusätzlichen Sinn und eine eigene Atmosphäre verleiht. Man könnte sagen, das Buch, die Autorin oder der Autor werden regelrecht inszeniert.
10: Sie werden also inszeniert, klingt spannend. Nehmen uns da mal ein bisschen genauer mit.
9: Also heute beginnt in Vevey, direkt am See, Les Jardins du Livre, die Gärten des Buches. Das Motto laut Pionieren. Das Festival lädt dazu ein, Schriftstellerinnen der Westschweiz des 20. Jahrhunderts neu zu entdecken. Durch ihre Texte, aber vor allem in der Intimität privater Gärten. Anne Cuneo, Corinna Bi, Catherine Colomb, insgesamt 11 Autorinnen. Clémence Prat, Geschäftsführerin der Buchhandlung La Fontaine und Mitbegründerin des Festivals.
11: L'idée, c'était vraiment de pouvoir décloisonner la littérature et de pouvoir aussi l'amener hors les murs. Bah, justement, vu que notre objectif, c'était vraiment de les rendre accessibles, ces pionnières, c'est de les faire sortir de la librairie et d'un lieu qui est peut-être reconnu comme étant justement un endroit exclusif pour les gens qui sont férus de littérature.
10: Clémence Prat sagt hier, die Idee sei, die Literatur zu entgrenzen, quasi Pionierinnen zugänglich zu machen, indem man sie aus der Buchhandlung herausholt und sie den Menschen in der Intimität des Gartens näher bringt.
9: Genau, und das wirkt umso stärker, als der 14. Juni der Tag der feministischen Streiks ist und viele dieser Schriftstellerinnen über dieses Thema eine engagierte Schrift entwickelt haben.
10: Also eine geballte Ladung weibliches Schreiben aus der Westschweiz dank des Festivals Les Jardins du Livre. Du hast aber von zwei Festivals gesprochen. Das zweite verbindet auch Literatur mit einer ganz besonderen Umgebung.
9: Ja, diesmal sind wir da.
10: Auf der Alp?
9: Ja, genau. Im Wallis, oberhalb des Skidorfs Anser auf rund 1500 Meter Höhe. Auch das Alpage-Festival, man kann das verstehen als Seiten der Alpen, findet dieses Jahr zum ersten Mal statt. Rund 50 Autorinnen und Autoren sind eingeladen, viele aus dem Wallis, Noël Reva, Sarah-Jolien Fardel, Jérôme Maison oder Catherine Lovet.
10: Und für alle, die keine Angst vor Französisch haben, das wäre also eine gute Möglichkeit, über den Deutschschweizer Tellerrand hinauszuschauen. anzuschauen und so Autorinnen und Autoren kennenzulernen, die zwar nicht Deutsch schreiben, aber eben Schweizer sind oder Schweizerinnen.
12: Ja, und die Grenze ist nicht weit. Dass eben nicht einfach in einem Saal bei einer Lesung stattfindet, sie flechten das Festival richtig in Anser ein. Es gibt literarische Wanderungen, man kann mit Schriftstellerinnen und Schriftstellern an den Bewässerungssystemen, den Zonen, unterwegs sein. Es gibt literarische Begegnungen in der Gondelbahn auch. Das Festival setzt darauf, dass die Berge den Worten einen anderen eigenen Geschmack verleihen.
10: Das klingt extrem spannend, finde ich. Jetzt an eben zwei neue Literaturfestivals in der Romandie, beide in einer speziellen Umgebung. Was meinst du, was sagt uns das, was sagen die zwei neuen Veranstaltungen?
12: Also die Literatur wird sichtbar gemacht, das ist ermutigend. Interessant ist der Wunsch, dem Rahmen eine besondere Bedeutung zu geben. Natürlich steckt auch Marketing dahinter. In Vevey wie in Anser kann man die Natur schlicht nicht ausblenden. Aber es geht auch darum, dem Lesen einen Ort zu geben, sich Zeit zu nehmen und über den Ort den Menschen vielleicht näher und konkreter zu begegnen, die die Bücher und Geschichte in die Welt bringen.
2: Die beiden Literaturfestivals, Alpage Festival und Les Jardins du Livre, finden am kommenden Wochenende statt, wobei Les Jardins bereits heute beginnt. Und von der Westschweiz hüpfen wir noch nach Norwegen und von der Literatur ins Kino. Der Film «Solo Mama» handelt von einer Frau, die sich bewusst entschieden hat, alleinerziehende Mutter zu sein. Ihren Sohn hat sie via Samenspende empfangen, trotzdem verspürt sie immer wieder Neugier, mehr über den Samenspender zu wissen. Die norwegische Filmemacherin Jannika Askevoll wurde mit «Solo Mama» letztes Jahr in den Wettbewerb von Locarno eingeladen. Nun kommt der Film ins Kino. Filmredaktorin Brigitte Hering.
13: Warum holst eigentlich immer du Sigurd ab? Ist sein Papa tot oder im Gefängnis? Das fragt ein Kindergartenkind, als Edith ihren Sohn Sigurd wie jeden Tag abholt.
14: Wo fährt er? Edith, so hängt der Sigurd? Er fährt er heute?
15: Nein.
14: Er fährt im Fremdkinder?
15: Nein, aber weißt du, akkurat når jeg hadde lyst til å lage Sigurd, så fantes ikke noe ledig pappa.
13: Als ich Sigurd haben wollte, war gerade kein Papa zur Verfügung, erklärt Edith. Sie hat ihren Sohn per Samenspende empfangen, fühlt sich als alleinerziehende Mutter wohl und hat sogar ein Kinderbuch darüber geschrieben. Neugierig ist sie dennoch, weil sie gerne wissen möchte, woher gewisse Eigenschaften und Verhaltensweisen ihres Sohnes kommen, ob sie vielleicht vererbt sind. Von der Samenbank hat sie ein anonymisiertes Tondokument, in dem der Spender vorgestellt wird und etwas über sich erzählt. Er ist Spender Nummer 24897 mit dem Decknamen Innus.
16: Donor Number 24897, Innus. Welcome.
17: Thank you.
16: Why don't you tell us a little about yourself?
17: I'm from Norway. I live in Copenhagen right now for work. I'm not to say that or yeah.
16: That information will be included in your profile.
17: Okay.
16: Yes.
13: Er sei Norweger und arbeite gerade in Kopenhagen, hört man eine Männerstimme sagen. Ob er das denn überhaupt sagen dürfe, fragt er noch. Edith hat eine Bekannte, die ebenfalls ein Kind vom gleichen Samenspender hat, und die platzt eines Tages bei einem Strandausflug heraus. Ich habe Innus gefunden.
14: Ich bin ja Innus.
13: Er heiße Nils Krohn.
15: Seit dann Nils Krohn.
13: Edith, die als Journalistin bei einer Zeitung arbeitet, kontaktiert Nils Krohn unter dem Vorwand, ihn über seinen Beruf als Spieleentwickler zu interviewen. Bester Stoff für eine romantische Komödie oder ein anrühriges Melodrama. Aber die Filmemacherin Jannike Askevoll verweigert uns das einfache Gefühlsdrama. Edith ist weder Heldin noch Antiheldin, sie ist manchmal sympathisch, dann auch wieder nicht. Die Schauspielerin Lisa Louven Kongsley ist die perfekte Besetzung für diese Frau, deren Entscheidungen nicht immer nachvollziehbar sind. Ihre Edith ist eine Frau mit Fehlern, eine Frau, die sich in ihren Entscheidungen auch nicht immer sicher ist. Der Film erzählt uns nicht, was richtig ist und was nicht. Er lässt das Publikum nicht urteilen. Er nähert sich mit feinem psychologischem Gespür dieser Frau, die selbst auch zwischen Selbstbestimmung und Neugier schwankt und mit dieser Spannung nun zurechtkommen muss. «Solo Mama» ist kein einfacher Film. Oder besser gesagt, er ist kein Film, der einfache Lösungen bietet. einen großen dramatischen Bogen mit Happy End etwa. Und genau das ist seine Stärke. Er nimmt uns, das Publikum, genauso ernst wie seine Protagonistin. Er lässt uns selbst entscheiden, was wir von ihren Handlungsweisen halten. Und er zwingt uns, uns selbst mit den ethischen Fragen und Dilemmas auseinanderzusetzen, die er aufwirft. Solo Mama ist ein reifer, differenzierter Film über Elternschaft und Lebensentscheide in der heutigen Zeit.
2: Der norwegische Spielfilm Solo Mama läuft ab heute im Kino. Und das war's für den Moment aus Kultur und Gesellschaft. Am Mikrofon verabschiedet sich Ruth Willi.

0: 12.30 Uhr, Rendezvous, die Mittagsinformationen von Radio SRF. Eklat bei der Präsidentenwahl des Weltskiverbands. Der bisherige Präsident des FIS, Johann Eliasch, wird mit einer Stimme Differenz abgewählt. Antibiotikumrezept per Mail. Das Parlament treibt die Digitalisierung im Gesundheitswesen weiter voran. Sicherheitsvorbereitungen vor dem G7-Treffen. Was die Schweiz alles unternimmt für den Gipfel in Evian-les-Bains am Montag. Das Tagesgespräch aus dem Tessin befasst sich mit einem düsteren Kapitel der Tessiner Geschichte im Zweiten Weltkrieg und um späte Gerechtigkeit. Rendezvous, eine Sendung von Jonas Liniger, am Mikrofon Ivana Pribakovic. Es gibt einen Wechsel an der Spitze beim Weltskiverband. Beim Kongress in Belgrad wird der bisherige, zuletzt in die Schlagzeilen geratene Präsident Johann Eliasch abgewählt. Eliasch wollte zum dritten Mal gewählt werden, dafür hat er sogar die georgische Staatsbürgerschaft angenommen. Dagegen gewehrt haben sich die großen Landesverbände. Das Resultat der Wahl heute hätte nicht knapper sein können. Eine einzige Stimme hat den Unterschied gemacht. 64 wählten Eliasch, 65 entschieden sich für den Konkurrenten Alexander Ospelt. Reto Helz, wie hat Johann Eliasch auf diese Abwahl reagiert?
1: Er hat sehr gefasst gewirkt. Die Abwahl kommt ja auch nicht überraschend. Sie haben es angesprochen, die Alpenländer, unter anderem auch die Schweiz, haben sich ja klar gegen ihn gestellt. In einer ersten Reaktion wies er dann vor allen Dingen darauf hin, dass die FIS unabhängig bleiben müsse, auch gegenüber äußeren Einflüssen wie demjenigen des IOC, dem Internationalen Olympischen Komitee also.
2: The IOC tried to influence the outcome of today's vote. And against this, we must stay firm, because we are an independent organization.
1: Klingt für mich ganz ehrlich ein bisschen nach, ich wurde zu Unrecht abgewählt, andere sind schuld, ob das IOC tatsächlich Druck gemacht hat und warum denn überhaupt, das ist schwierig einzuschätzen.
0: Dass es so gekommen ist, heißt das, dass der Druck der Verbände geweckt hat?
1: Das muss man so interpretieren, definitiv. Sie haben sich extrem klar positioniert. Das sieht man ja selten bei solchen Wahlen. Oft sind Verbände dann sehr viel zurückhaltender, weil man mit dem Präsidenten dann ja 4 Jahre lang zusammenarbeiten muss, egal wer dann gewählt wird. Aber die Schweiz sagte klar, für uns ist er nicht wählbar, Johann Eliasch. Und auch Exponenten aus Österreich und Deutschland fanden klare Worte. Italien, die USA, Kanada, also alle großen Skinationen beispielsweise, stellten sich gegen Eliasch und das viel offener als 2022, als eine ähnliche Allianz

0: Elias dann schon verhindern wollte und es nicht geschafft hat. Trotzdem wurde es heute extrem knapp und das zeigt, wie groß die Solidarität für Elias bei den Kleinen war.
1: Ja, wie sieht es denn jetzt aus im Weltskiverband? Kehrt mit dieser Personalie nun so etwas wieder wie Ruhe ein?
0: Ich glaube, das ist die ganz, ganz große Hoffnung und ich glaube auch, dass Alexander Ospelt definitiv einer ist, der dafür sorgen kann. Er ist Rechtsanwalt, hat 8 Jahre lang den Skiverband in Liechtenstein präsidiert, ist seit 2 Jahren mit dabei im höchsten Gremium der FIS. Er kennt also die FIS, er kennt die kleinen Verbände. Er hat sich auch als Brückenbauer gezeigt, hat gesagt, wir müssen zusammen diskutieren und nachhaltige Lösungen entwickeln. Und das muss er auch, denn das Resultat heute zeigt ja eine tiefe Spaltung in der FIS mit 65-64. Das zeigt, wie groß die Unterschiede sind, auch in den Landesverbänden.
1: Besten Dank für diese Einordnung im Rendezvous Reto Held. Damit zum Nachrichtenüberblick mit Simon Riechle.
2: Bei einem Unfall mit einem gepanzerten Militärfahrzeug sind in Hauenstein im Kanton Solothurn mehrere Personen verletzt worden. Das hat die Polizei gegenüber SRF bestätigt. 2 Personen seien beim Unfall schwer verletzt worden. Auch die Rega ist im Einsatz. Derzeit läuft in der Nordwestschweiz eine Militärübung mit rund 3.500 Armeeangehörigen. Ob der Unfall damit zusammenhängt, ist bislang unklar. Wer heillos überschuldet ist, soll sich einmal im Leben mit einem Privatkonkurs aus diesen Schulden befreien können. Das hat das Parlament beschlossen. Die Betroffenen müssen sich dafür 3 Jahre lang mit dem Existenzminimum begnügen. Der Rest ihres Einkommens geht in dieser Zeit an die Gläubiger. Danach werden ihnen die restlichen Schulden erlassen. Kommen die Betroffenen nach dem Privatkonkurs unerwartet zu Geld, zum Beispiel durch ein Erbe oder einen Lottogewinn, soll dieses Geld auch im Nachhinein noch für die Begleichung der Schulden verwendet werden, und zwar während 20 Jahren. Der Ständerat sagt erwartungsgemäß Ja zum Vorschlag der Einigungskonferenz zur Finanzierung der 13. AHV-Rente. Der Vorschlag sieht vor, dass die 13. Rente über höhere Lohnabzüge und eine höhere Mehrwertsteuer finanziert wird. Der Ständerat hatte sich schon mehrfach für eine solche Variante ausgesprochen. Nächste Woche entscheidet der Nationalrat über die Vorlage. Die Schweiz beteiligt sich weiterhin am KFOR-Einsatz zur Friedensförderung im Kosovo. Nach dem Ständerat hat auch der Nationalrat den Einsatz von Schweizer Soldatinnen und Soldaten für 3 Jahre, also bis 2029, verlängert. Mehrheitlich dagegen stimmte die SVP. Die Schweiz beteiligt sich seit 1999 am Einsatz im Kosovo, aktuell mit maximal 215 Armeeangehörigen. Außerdem hat der Nationalrat beschlossen, dass sich die Schweiz vorübergehend mit bis zu 36 zusätzlichen Soldaten an der EU-Schutztruppe in Bosnien-Herzegowina beteiligt. Aktuell sind 20 Armeeangehörige dort im Einsatz. Auf die Rätische Bahn kommen neue Probleme zu beim Personal. Das sagt RHB-Direktor Renato Fasciati in einem Interview mit der Nachrichtenagentur Keystone SDA. In den nächsten 10 Jahren werde etwa 1/3 der Mitarbeitenden pensioniert, so Fasciati. Gleichzeitig nehme die arbeitsfähige Bevölkerung im Kanton Graubünden ab. Die RHB stehe mittel- bis langfristig vor großen Herausforderungen beim Personal und das mache Sorgen, so Fasciati. Die RHB habe deshalb Maßnahmen ergriffen, um ihre Attraktivität zu steigern. Und nun zum Wetter. Heute und morgen scheint zeitweise die Sonne und es gibt einige lokale Regengüsse. In der Romandie, im Wallis und im Tessin ist es mehrheitlich sonnig. Dazu gibt es heute 18 bis 22 Grad. Morgen ist es dann noch etwas wärmer und im Tessin gibt es bis 26 Grad.
1: Die Digitalisierung im Gesundheitswesen schreitet voran. In Zukunft sollen Ärztinnen Rezepte elektronisch ausstellen und Patienten sollen in digitaler Form erfahren, wie sie ihre Medikamente einnehmen sollen. Das hat nach dem Nationalrat heute auch der Ständerat beschlossen. Livia Middendorp.
3: Letztlich sei den Patientinnen und Patienten gedient mit den neuen Bestimmungen, sagt SVP-Ständerat Hannes Germann. Mit einem elektronischen Plan für die Einnahme von Medikamenten ließe sich etwa verhindern, dass Patientinnen und Patienten Medikamente falsch einnehmen.
4: Ein Medikationsplan verbessert zudem den Informationsaustausch zwischen den beteiligten Gesundheitsfachpersonen und hilft, gefährliche Wechselwirkung zwischen eingenommenen Arzneimitteln frühzeitig zu erkennen.
3: Auf Wunsch können Ärztinnen und Ärzte Behandlungspläne und Rezepte zusätzlich in Papierform abgeben. Diese Anpassung des Heilmittelgesetzes ist im Ständerat unbestritten. So betont auch SP-Ständerätin Flavia Wasserfallen, wie wichtig die Anpassung sei, gerade bei Patientinnen und Patienten mit chronischen Erkrankungen, die mehrere Medikamente einnehmen müssen, passierten immer noch häufig Fehler bei der Einnahme.
5: Fehler in der Medikation verursachen viel Leid und sie verursachen auch enorme Kosten. Es gibt dazu eine Hochrechnung für die Schweiz.
3: Rund 1 Milliarde Franken Kosten pro Jahr könnten entstehen. Es mache also Sinn, die Bestimmungen jetzt anzupassen, unabhängig von den großen Digitalisierungsprojekten im Gesundheitswesen wie dem elektronischen Gesundheitsdossier und dem Digitalisierungsprogramm DigiSanté. Diese verzögern sich ohnehin, denn das Parlament hat dem Innendepartement einen zusätzlichen Sparauftrag erteilt. Das wirkt sich auch auf die Digitalisierungsprojekte aus. Die Patientenorganisation SPO begrüßt die Pflicht zu E-Rezepten und Medikationsplänen, wie Geschäftsführerin Susanne Gedamke sagt.
6: Weil häufig sehr viele Risiken an den Schnittstellen entstehen, zum Beispiel, dass Rezepte nicht gut lesbar sind oder Informationen auf Papier oder telefonisch weitergegeben werden. Und da wären die elektronischen digitalen Instrumente sehr hilfreich, um eben die Patientensicherheit auch zu erhöhen.
3: Kritik am Vorgehen des Ständerats kommt von Seiten Ärzteschaft. Die Verbindung der Schweizer Ärztinnen und Ärzte FMH schreibt auf Anfrage, dass der elektronische Medikationsplan und die elektronische Verschreibung zwar wichtige Schritte in der Digitalisierung im Gesundheitswesen seien, jedoch sollten alle digitalen Grossprojekte abgestimmt sein und keine isolierten digitalen Verpflichtungen eingeführt werden.
7: Andernfalls drohen Doppelspurigkeiten, administrativer Mehraufwand und teure Nachbesserungen. Ohne echten Nutzen für Patientinnen und Patienten, Gesundheitsfachpersonen und das Gesundheitssystem,
3: schreibt die FMH. Der Ständerat hat heute zudem über eine weitere Änderung im Heilmittelgesetz entschieden. Er will, dass Apotheken und gewisse Arztpraxen rezeptfreie Medikamente an die Patientinnen und Patienten versenden können. Darüber muss aber der Nationalrat noch entscheiden. Und auch in weiteren Punkten gibt es noch Differenzen. Die Revision des Heilmittelgesetzes geht also zurück an den Nationalrat.
1: Es ist eine Herausforderung für die Schweiz, das Treffen der G7 in Évian-les-Bains am Genfersee. Wenn am Montag die Staatsspitzen der 7 Industriestaaten zusammenkommen, werden tausende Polizisten, Grenzschützer und Soldaten aus der ganzen Schweiz im Einsatz sein. Zahlreiche Grenzübergänge und Autobahnen werden geschlossen. Der Bund und der Kanton Genf haben heute Morgen Einblick ins Sicherheitsdispositiv gegeben. Philipp Reichen.
8: Noch ist am Genfer Flughafen alles wie immer. Flugzeuge starten und landen im 2-Minuten-Takt. Neben der Start- und Landebahn stehen Dutzende Privatjets sauber aufgereiht. Im Flughafen stehen Reisende vor Check-in-Schaltern Schlange. Am Ende des Tages werden über 50.000 Fluggäste angekommen oder abgeflogen sein. Daran wird sich nichts ändern, auch wenn am Montag der G7-Gipfel beginnt, versichert Flughafensprecher Ignaz Schanra. Es werde kein Flug gestrichen.
9: Notre ambition, et on a travaillé pour ça, c'est que les opérations continuent normalement. Tous les vols commerciaux vont avoir lieu normalement et nous voulons accueillir les passagers normalement, dans les meilleures conditions.
8: Der Plan tönt ambitioniert, doch auch Schanra weiß, die Normalität wird auf die Probe gestellt. Zum Beispiel bei der An- und Abreise von US-Präsident Donald Trump. Da gebe es Spezialprotokolle.
9: Peut-être à une ou deux exceptions près, lorsque l'avion du président américain s'opposera ou repartira. Là, il y a des procédures un petit peu spéciales.
8: Die Information, wann Trump ankommt, hütet man in Genf wie ein Staatsgeheimnis. Offener ist man im Umgang mit möglichen Gefahren. Terroranschläge, Sabotageakte, Cyberattacken und Drohnenangriffe zählt Flughafensprecher Chandra auf. Bis zum Gipfel gäbe es nun stetig mehr Sicherheitspersonal. Heute Morgen haben Verantwortliche von Bund und vom Kanton Genf am Flughafen erstmals über das allgemeine Sicherheitsdispositiv gesprochen. Für den Gipfel werden tausende Polizistinnen und Polizisten aus allen Kantonen und die Armee im Einsatz sein, betonte die Genfer Polizeichefin Monika Bonfanti.
10: Aujourd'hui, effectivement, il y a tous les cantons suisses qui sont venus nous aider et qui sont ici présents, seront ici présents lors du sommet.
8: Zahlreiche Zollübergänge in Genf werden nun geschlossen und die Personenkontrollen an der gesamten Schweizer Landesgrenze verstärkt. Die Autobahn von und zum Flughafen und weitere Zufahrtsstraßen sind ab Montag gesperrt. Der Kanton hat eine Hotline eingerichtet, die bereits gestern 700 Bürgerinnen und Bürger angerufen haben. Einen Teil der Sicherheit verantwortet auch Generalstaatsanwalt Olivier Giorno. Im Fall von Ausschreitungen stehe man bereit, versichert er. Verhaftungen gehörten zum Tagesgeschäft. Probleme bekomme man bei Massenverhaftungen.
11: Nous savons faire des arrestations pour toutes les infractions possibles et imaginables. Donc c'est pas un problème qualitativ, c'est un problème quantitativ.
8: Bereits am Wochenende seien darum statt 2 nun 6 Staatsanwältinnen und Anwälte im Einsatz, rund um die Uhr. So könne man täglich 100 Dossiers bewältigen und für Straffällige rasch Untersuchungshaft beantragen.
11: Le cas échéant, de demander des mises en détention, si des infractions graves sont commises.
8: Doch auch die Polizei behalte er im Blick, betont Giorno. Bei Anlässen wie G7-Gipfeln würden systematisch Anzeigen gegen die Polizei eingereicht. Er werde die Polizeiarbeit bildlich dokumentieren lassen und dafür sorgen, dass die Beamtinnen und Beamten identifizierbar seien. Das alles sei ein sehr großer Aufwand, gesteht Giorno. Wenn es rund um den Genfersee in den nächsten Tagen friedlich bleibt, wäre das auch in seinem Sinn.
1: Philipp Reichen, Sie hören. 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In den USA sind sie längst ein Politikum, Rechenzentren. In den großen Serverräumen werden Daten gespeichert, verarbeitet oder auch KI trainiert. In den USA wünschen sich 70% der Befragten, dass an ihrem Wohnort keine neuen Rechenzentren gebaut werden. Diese seien laut, verbrauchten übermäßig Energie und Wasser und verschmutzten auch die Luft. Auch die Schweiz spielt bei Rechenzentren eine wichtige Rolle. Die Schweiz gehört weltweit zu den 20 wichtigsten Standorten für diese Datenzentralen. Und eben weil die Rechenzentren so viel Strom brauchen wie Kleinstädte, werden Umweltauflagen auch zum Thema, auch beim Bundesrat. Sandro Della Torre.
12: In der Schaffhauser Gemeinde Behringen entsteht ein Rechenzentrum der Superlative. Eine US-amerikanische Firma baut eine Anlage, die den Strombedarf des ganzen Kantons um rund 70% steigern dürfte. Leute aus der Nachbarschaft stören sich. Eine Gruppierung aus der linksextremen Szene kündigt für Juli ein Protestcamp an und der Schaffhauser Kantonsrat fordert Effizienzmaßnahmen. Der Fall Behringen zeigt, Rechenzentren werden zu einem politisch heißen Eisen, auch national. So sagt Grünen-Nationalrätin Marionna Schlatter.
13: Es ist schon erstaunlich, dass wir pro Kopf gesehen in der Schweiz die höchste Dichte von Rechenzentren haben. Wir haben ein riesiges Wachstum dieser sehr energie- und ressourcenintensiven Standorte in der Schweiz. Und ich finde schon, da muss die Politik langsam hinschauen, wie das gehen soll und wie wir damit umgehen wollen.
12: Die Digitalisierung schreitet voran und die Schweiz ist ein attraktiver Standort. 2024 verschlangen Rechenzentren 3,5% des gesamten Schweizer Stroms. Und schon bald dürften es doppelt so viel sein, schätzen Fachleute. Die Rechner laufen heiß und müssen mit viel Wasser gekühlt werden. Der Ressourcenverbrauch ist hoch. Doch genau hier, bei der Abwärme, bietet sich auch eine Chance. Das erwärmte Kühlwasser kann man in ein Fernwärmenetz einspeisen. Hier bestehe ein großes Potenzial, sagt Jakob Rager. Er beschäftigt sich an der Fachhochschule Westschweiz im Wallis mit Energieraumplanung. Positivbeispiele gebe es. So beheizt ein Rechenzentrum in Genf mehrere tausend Haushalte.
14: Allerdings gehen wir davon aus, dass es auch viele Rechenzentren gibt, die das leider noch nicht so umsetzen. Und dementsprechend gehen wir auch da auch davon aus, dass die Zahlen natürlich eher niedrig sind, was die konkrete Abwärmenutzung angeht. Da gäbe es also wirklich aktuell Handlungsbedarf und Verbesserungspotenzial.
12: Diesen Handlungsbedarf sieht auch der Bundesrat. In einem neuen Bericht hält er fest, die Kantone sollen schauen, dass Fernwärmeprojekte bei Rechenzentren mitgeplant werden. Auf eine nationale Pflicht will der Bundesrat aber verzichten. Tatsächlich tut sich etwas auf Kantonsebene. Erst letzte Woche hat der Schaffhauser Kantonsrat einen Vorstoß angenommen, der fordert, dass die Abwärme von Rechenzentren wiederverwendet werden muss. Gut so, findet der Schaffhauser Ständerat Severin Brünker von der FDP.
15: Es wäre falsch, jetzt eine Regulierungswut vom Bund auszustarten. Ich glaube, die Kantone sind hier in der Pflicht, aber sie haben auch die Kompetenz. Und das zeigen unsere Kantonsräte und auch unser Regierungsrat in Schaffhausen, dass wir das können. Und die werden das auf kantonaler Ebene sicher lösen.
12: Doch für Marionna Schlatter aus der Grünen Partei ist das zu wenig.
13: Es ist sicher sinnvoll, wenn die Kantone hinschauen, aber ich finde, den Bund kann man nicht ganz aus der Pflicht entlassen. Ich finde, es bräuchte nationale Regeln und da geht es eben nicht nur um die Abwärme, sondern da geht es beispielsweise auch um den Strom. Aus welchen Quellen kommt der Strom? Muss es erneuerbarer Strom sein oder nicht? Oder es geht beispielsweise auch um die Frage des Wassers, des Wasserverbrauchs.
12: Unabhängig davon, wer am Ende die Regeln macht, eine genaue Übersicht darüber, welche Mengen an Ressourcen die Rechenzentren verbrauchen, fehlt heute. Deshalb fordert der Energieexperte Jakob Rager, dass die Betreiberfirmen verlässliche Zahlen abliefern müssen.
14: Damit man besser abschätzen kann, wie groß ist das Problem schon in der Schweiz, wie könnte es sich entwickeln, wenn man mehrere Jahre im Reporting hat und dementsprechend dann auch Maßnahmen anpassen, die der Größe des Problems auch gerecht werden.
12: Wächst der Bereich weiter so schnell, könnte der Stromverbrauch für die Schweiz zum Problem werden.
1: Der Nairobi-Nationalpark ist Kenias ältester Nationalpark. Er wurde 1946 eröffnet und ist Heimat für 80 Säugetierarten sowie über 500 Vogelarten. Er ist auch eines der erfolgreichsten Schutzgebiete für Nashörner in Kenia. Dieser Nationalpark direkt bei der Hauptstadt soll nun modernisiert werden. Doch die Art, wie das geschehen soll, ruft Proteste im Land hervor. Geplant sind unter anderem luxuriöse Einrichtungen wie eine Lodge und ein Parkplatz für 1000 Fahrzeuge. Vor zwei Tagen gingen Hunderte auf die Straße, um gegen die Pläne zu protestieren. Samuel Misteli ist Afrika-Korrespondent der NZZ. Ich fragte ihn kurz vor der Sendung, wogegen wehren sich die Menschen in Kenia genau?
16: Also die haben das Gefühl, dass es da nicht eigentlich um die Tiere, um den Tierschutz geht, sondern um den Profit. Also da soll ein Waisenheim für Tiere gebaut werden, aber gleichzeitig entsteht da eben auch ein Konferenzzentrum für, dass es diesen riesigen Parkplatz braucht. Und dass da geschütztes Land verwendet wird für solche Zwecke, hat auch eine Geschichte in Kenia. Und deswegen löst das starke Emotionen aus, auch weil Kenia halt ein Tourismusland ist und weil man stolz ist auf diesen Nationalpark, der gleich an eine Millionenstadt rennt.
1: Es gab bei der Demonstration in Kenias Hauptstadt auch Tränengas und Verhaftungen. Festgenommen wurde dabei auch der ehemalige oberste Richter Kenias, der sich im Übrigen für interne Antikorruptionssysteme einsetzte. Wieso reagierte die Regierung so heftig bei diesem Thema?
16: Es ist leider Usus hier, dass auf Proteste so reagiert wird. Es gibt da zwar immer Lippenbekenntnisse von der Regierung, dass man das respektiert, verfassungsmäßiges Recht sei, dass man demonstrieren kann, aber in der Praxis sieht es dann oft anders aus. Ich war Anfang der Woche in der Stadt Nanyuki, da gibt es auch gerade große Proteste gegen ein geplantes amerikanisches Ebola-Quarantänezentrum. Da war eine massive Polizeipräsenz, da gab es sehr schnell auch Tränengas und am Ende wurde dann auch jemand erschossen von der Polizei. Also das ist alles so, wie Proteste häufig ablaufen in Kenia.
1: Wir erinnern uns, es war vor rund 2 Jahren, da gingen die Menschen auf die Straße und waren wütend, weil die Lebenshaltungskosten damals stiegen und sie die Regierung dafür verantwortlich gemacht haben. Wie ist denn die Stimmung im Land heute im Vergleich zu damals?
16: Die Stimmung ist noch immer sehr geladen. Die Regierung ist weiterhin extrem unbeliebt. Es gibt keine echte geschlossene Opposition, die dieser Regierung gefährlich werden könnte. Auch deswegen tut die Regierung, was sie will. Also das, was da im Nationalpark passiert ist, ist ein Beispiel dafür. Oder was mit diesem Ebola-Quarantänezentrum passiert ist.
1: Präsident William Ruto ist ja seinerzeit mit dem Versprechen angetreten, mehr genau für die einfachen Leute zu machen. Jetzt, ein Jahr vor den Wahlen in Kenia, hat er sein Versprechen nicht eingelöst. Woran liegt das?
16: Es ist zum Teil selbstverschuldet, weil der Präsident umgeben ist von schwachen Figuren, von inkompetenten Figuren, auch von Günstlingen. Man sieht das daran, dass die Regierung nicht eine Vision hat. Die hat versucht, neue Steuern zu erheben, weil sie verzweifelt Geld braucht, weil sie hoch verschuldet ist. Und das sind dann Steuern, die häufig auch die armen Leute treffen. Die Regierung ist auch autoritär. Der Präsident hat mal gesagt, man solle, die Polizei solle den Demonstranten am besten ins Bein schießen, damit die Ruhe geben. Man muss aber auch sagen, es ist nicht alles selbst verschuldet, weil gerade zuletzt der Iran-Krieg hat Kenia hart getroffen, weil die Preise für Dünger, der oft aus dem Nahen Osten kommt, oder auch Benzin, das auch aus dem Nahen Osten kommt, sind stark gestiegen und haben die breite Bevölkerung getroffen und die Stimmung nochmal verschärft.
1: Wenn wir jetzt das ganze Bild anschauen, was erwartet Kenia, das ja im Übrigen eines der demokratischen Länder Afrikas ist, was erwartet Kenia in den kommenden 12 Monaten bis zur Wahl?
16: Es wird ziemlich heiß werden. Also der Wahlkampf hat eigentlich schon begonnen. Es ist eine hochpolitisierte Stimmung und viele haben Angst, dass es zu Gewalt kommen könnte, schon vor der Wahl oder dann auch nach der Wahl, weil eben dieser Präsident, der so unbeliebt ist, sich unbedingt an der Macht halten will. Und die Wahl wird auch ein Stück weit ein Gradmesser sein für die Demokratie in ganz Afrika. Vielleicht auch, weil Kenia eigentlich bei weitem keine Vorzeigedemokratie ist, aber trotzdem ein Land mit einer kompetitiven Politik und bei dem ein Präsident auch abgewählt werden kann. Und zuletzt ist in vielen Ländern, gerade auch in Ostafrika, ist es bergab gegangen mit der Demokratie, auch in Kenia ein Stück weit. Und die Wahl wird dann ein Stresstest sein dafür.
1: Aus Nairobi, NZZ-Korrespondent Samuel Misteli im Rendezvous. Die Getränke sind gekühlt, die Snacks bereit für den Anpfiff um 9 Uhr heute Abend zur Fußball-WM. Und diese WM wird für die FIFA wohl ein Rekordgeschäft. Der Weltfußballverband rechnet mit einem Gewinn von sage und schreibe mehr als 10 Milliarden US-Dollar. Von dieser Riesensumme sehen die nationalen Fußballverbände allerdings wenig. Dem Schweizerischen Fußballverband drohte bei einem frühen Ausscheiden zuerst sogar ein Millionenverlust. Erst nach Protesten mehrerer Verbände erhöhte die FIFA die Prämien. Trotz dieser Erhöhung, die WM bleibt für den Verband ein finanzielles Risiko. Philipp Schremli.
17: Die FIFA kündigte einen Geldsegen an. Man werde bei dieser Weltmeisterschaft so viel Preisgeld und Gagen ausschütten wie noch nie, hieß es vollmundig. Und in absoluten Zahlen stimmt das auch, nur dass bei dieser WM halt auch so viele Teams teilnehmen wie nie zuvor, nämlich 48 statt wie bislang 32. Für die einzelnen Verbände springe daher gar nicht mehr Geld heraus, sagt Adrian Arnold, Pressesprecher des Schweizerischen Fußballverbandes. Im Gegenteil.
18: Mit den Ausschüttungen, die uns zuerst angekündigt wurden, Anfangsjahr, haben wir gemäß Budgetberechnungen ein deutliches Minus gemacht für diese Weltmeisterschaft. Also bei einem Ausscheiden in der Vorrunde ein starkes Minus in Millionenhöhe.
17: Auch andere Verbände machten eine ähnliche Rechnung und gemeinsam sprachen sie vor einigen Wochen bei der FIFA vor. Daraufhin erhöhte der Weltfußballverband seine Antrittsprämien.
18: Insgesamt sind es jetzt 2 Millionen mehr für jeden Verband. Damit sollten wir zumindest eine schwarze Null schreiben.
17: Eine schwarze Null, auch für den Fall, dass die Schweiz schon nach der Gruppenphase wieder nach Hause muss. Die WM in den USA ist teuer für den SFV. Genaue Zahlen nennt der Verband zwar nicht, aber es gehe um einen Betrag in zweistelliger Millionenhöhe, sagt Arnold. Die Schweizer Delegation zählt 62 Personen. Sie alle müssten für mindestens einen Monat in einem Hotel untergebracht und verpflegt werden. Und dann die Reisen, sagt Adrian Arnold.
18: Wir fliegen zu den einzelnen Spielen. Wir fliegen wieder zurück mit 62 Personen. All das kostet sehr viel.
17: Und speziell für die Schweiz komme noch hinzu, die FIFA zahlt die Prämien in US-Dollar und der Dollarkurs sei im Vergleich zum Franken aktuell sehr ungünstig. Und die Steuern? Die Schweiz hat ihr Lager in Kalifornien aufgeschlagen, wo der höchste Einkommenssteuersatz des Landes gelte.
18: Ja, der Steuersatz in Kalifornien ist 13,5%. Entsprechend werden dort auch Löhne und Taggelder besteuert.
17: Und all diese Faktoren belasten das Budget der Schweizer Reisegruppe. Die Nazi muss also sportlich erfolgreich sein, damit sich die WM finanziell lohnt. Ab der K.O.-Phase dürfte der SFV Gewinn machen. Realistisch ist ein Plus zwischen 2 bis 3 Millionen Franken, ähnlich wie bei den vergangenen Weltmeisterschaften. Außer natürlich, der Nazi gelingt der ganz große Coup und sie stößt ins Halbfinale oder gar ins Finale vor. Bleibt aber die grundsätzliche Frage, warum eigentlich überhaupt so wenig Geld für die Verbände? Vor allem, wenn man sieht, wie die FIFA die Weltmeisterschaft zu einer Geldmaschine ausgebaut hat. Schon in Katar hat der Weltverband rund 7 Milliarden Dollar eingenommen. In den USA, Kanada und Mexiko sollen es jetzt über 10 Milliarden Dollar werden. Adrian Arnold vom SFV sagt dazu:
18: Man muss ja gerechter und fairerweise auch sagen, dass diese Gelder auch nachher wieder in den Fußball zurückkehren. Jetzt halt nicht nur explizit auf die WM-Teilnehmer verteilt, sondern eben auf alle Nationalverbände in der ganzen Welt. Also das heißt 204 Fußballverbände in der ganzen Welt, die von diesen Einnahmen profitieren.
17: Auch die Schweiz erhalte pro Jahr rund 2 Millionen Franken von der FIFA für zweckgebundene Förderprojekte. Und sowieso, man müsse den Effekt einer WM für einen nationalen Fußballverband breiter denken.
18: Eine WM, die mobilisiert Kinder, sich beim Fußball anzumelden, Fußball zu spielen, sei es Mädchen, sei es Jungen. Und da hat natürlich eine WM eine ganz, ganz große Ausstrahlung. All das hat natürlich einen noch viel höheren Wert.
17: Wobei der Fußball in der Schweiz diese Werbung eigentlich gar nicht bräuchte. Der Sport ist hierzulande in den letzten Jahren nämlich rasant gewachsen. Ende des vergangenen Jahres wies der SFV fast 380.000 lizenzierte Spielerinnen und Spieler aus, ein historischer Höchstwert. Und einige von ihnen träumen wahrscheinlich davon, irgendwann vielleicht selber bei einer WM dabei zu sein.
1: Philipp Schemli. Schon bald könnten Tessiner Widerstandskämpfer im Zweiten Weltkrieg rehabilitiert werden. Was es mit der Freien Partisanenrepublik Ossola auf sich hat, erzählt der Tessiner Historiker Raphael Ruess gleich im Tagesgespräch nach den Schlagzeilen mit Simon Riechle.
2: Der internationale Ski- und Snowboardverband FIS hat seinen Präsidenten abgewählt. Johann Eliasch, der die letzten 5 Jahre Präsident war, hat 64 Stimmen erhalten. Sein Herausforderer, der Liechtensteiner Alexander Ospelt, hat die Wahl mit einer Stimme mehr gewonnen. Der abgewählte Eliasch war innerhalb des Verbandes umstritten. Bei einem Unfall mit einem gepanzerten Militärfahrzeug sind in Hauenstein im Kanton Solothurn mehrere Personen verletzt worden. Das hat die Polizei gegenüber SRF bestätigt. 2 Personen seien beim Unfall schwer verletzt worden. Auch die Rega ist im Einsatz. Und wer überschuldet ist, soll sich einmal im Leben mit einem Privatkonkurs aus diesen Schulden befreien können. Das hat das Parlament beschlossen. Die Betroffenen müssen dafür 3 Jahre lang mit dem Existenzminimum auskommen. Der Rest ihres Einkommens geht in dieser Zeit an die Gläubiger. Danach werden ihnen die restlichen Schulden erlassen.
19: Die Zeit ist es 13:01.
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19: Wenn der Tag in seinem hellsten Licht steht, darf auch die Musik leuchten. Das tut sie jetzt im Klassiktelefon. Am Mikrofon ist Michael Schwendimann. Und die erste Hörerin jetzt, sie denkt an ihre Eltern.
21: Da ist Bieri, Bere, Evi. Am 11. Juni hatten meine verstorbenen Eltern den 78. Hochzeitstag. Und ich wünsche zu diesem Anlass den Hochzeitsmarsch. Vielen herzlichen Dank. Adieu.

0: Ein strahlender Auftakt im Klassiktelefon mit dem Tonhalleorchester Zürich unter Paavo Järvi und Felix Mendelssohns Hochzeitsmarsch. Wir nutzen den Schwung und hoffen auf Ihr Mitwirken. Wir brauchen nämlich neue Wünsche für morgen Freitag, aber besonders auch für die nächste Woche. Wenn Sie also einen Wunsch, eine Idee haben, sprechen Sie aufs Band oder schreiben Sie ein Mail an klassiktelefon@srf.ch. Die Telefonnummer ist 0848 365 364. Und wenn es mal nicht auf Anhieb klappt, lohnt sich manchmal auch, einen neuen Anlauf zu nehmen.
1: Da ist Monika Grimm aus Basel. Ich probiere es noch einmal. Und zwar wäre ich das vom Vincenzo Bellini. Casta Diva spielt vom Cellist Hauser. Ich hätte Freude, wenn Sie mir den Wunsch erfüllen könnten. Ich grüße alle ganz herzlich mit schöner Musik. Danke vielmals und auf Wiederhören.
0: Ja, liebe Frau Grimm, zwar findet sich im Internet ein Konzertmitschnitt, aber eine offizielle Aufnahme des Cellisten Hauser konnten wir nicht finden. Wer weiß, vielleicht kommt sie ja noch. Inzwischen schlagen wir die Aufnahme mit dem Cellisten Jan Vogler vor.

0: Jan Vogler hat hier gezeigt, wie er mit seinem Cello schön singen kann. Er hat die Aria Casta Diva aus der Oper Norma gespielt, die Norma von Vincenzo Bellini. Jan Vogler wurde vom BBC Philharmonic Orchestra begleitet unter Omar Merwelba. Sie hören das Klassiktelefon jetzt mit einem Wunsch, den wir mit etwas Verspätung doch noch erfüllen können. Dafür gibt's gleich zwei Händelstücke.
1: Grüezi. Ich würde mich freuen, wenn Sie einen Satz aus einer Händelsonate mit dem Keith Jarrett könnten spielen. Du soll überlasse ich gerne rein. Es ist wieder Gupsi aus Ferratdorf mit ganz lieben Grüßen und guten Wünschen von der Bernie aus Zürich-Wittiken.

0: Allemande und Chic, zwei Sätze aus Georg Friedrich Händels Suite in G-Moll, Werkverzeichnis Nummer 452. Wie gewünscht war das eine Aufnahme mit dem Pianisten Keith Jarrett. Die meisten Hörerinnen und Hörer hat das Klassiktelefon natürlich in der Schweiz, aber es freut uns immer auch, dass die Sendung ebenfalls Annette der Grenze gehört und geschätzt wird.
1: Hier spricht Gabi Hilgatter Fleisch aus Götzis in Vorarlberg. Wir hören Ihre Sendung sehr gerne. Ja, und wir waren am Sonntag bei einer Matinee. Als Zugabe gab es Palladio von Karl Jenkins. Und das hat uns so gut gefallen, dass ich es sehr gerne meinem Mann Horst widmen möchte, schenken möchte, damit er sich noch einmal daran erfreuen kann. Und natürlich auch allen anderen Zuhörern an den Radioapparaten.

Palladio oder Palladio, ein Concerto Grosso für Streichorchester von Carl Jenkins. Den ersten Satz hat uns hier das Orchestre Philharmonique de Monte Carlo gespielt. Ein ganz persönlicher Musikwunsch erreicht uns aus dem hohen Norden Schottlands, aus Thurso. Heute wäre Sophie Adele Glauser 81 Jahre alt geworden. Ihrem Andenken widmet ihre Partnerin Liz Day diesen besonderen Moment in liebevoller Erinnerung und mit viel Herz. Liz Day wünscht ein Lied von Richard Strauss, Freundliche Vision aus dem Opus 48, gesungen von der Sopranistin Arlene Ogier. Wir senden diesen musikalischen Gruß mit herzlichen Gedanken nach Schottland und hören jetzt diese zarte, bewegende Vision. Allerdings stand uns keine Aufnahme mit Arlene Ogier zur Verfügung. Wir hoffen, dass die Aufnahme von René Fleming ein passender Ersatz ist.

freundliche Vision, die Nummer 1 aus den 5 Liedern Opus 48 von Richard Strauss. Das war die Fassung mit Orchesterbegleitung, gesungen von René.

tröstlichen Klangwelt. Sheep may safely graze, auf Deutsch Schafe können sicher weiden. Die berühmte Klavierfassung hier, gespielt von Angelika Nebel.

Eine der ganz berühmten Melodien von Johann Sebastian Bach, die es in verschiedensten Fassungen gibt. Die Arie Schafe können sicher weiden aus der Jagdkantate. Eine Klavierversion haben wir für Raffaella Zimmermann in Vesperterminen ausgewählt. Gespielt hat Angelika Nebel. Und jetzt erfüllen wir den Wunsch von Adrian Gasser aus Seltisberg. Er hat bei uns auf SRF 2 Kultur kürzlich eine Sendung mit Musik von Karl Maria von Weber nicht ganz bis zum Ende hören können. Ein schöner Anlass also, das Thema heute noch einmal aufzugreifen. Adrian Gasser wünscht sich den berühmten Jägerchor aus dem Freischütz von Karl Maria von Weber. Verbunden mit Grüßen an alle, die ihn kennen und ganz besonders an die Geburtstagskinder dieser Woche.

0: was gleicht wohl auf Erden dem Jägervergnügen? Der berühmte Jägerchor aus der Oper Der Freischütz von Karl Maria von Weber. Das war die Aufnahme mit dem Rundfunkchor Berlin und den Berliner Philharmonikern, Leitung Nikolaus Arnochor. An dieser Stelle nochmal die Angaben, falls auch Sie sich hier mal etwas wünschen möchten. Schreiben Sie an klassiktelefon@srf.ch oder rufen Sie an und hinterlassen eine entsprechende Nachricht unter 0848 365 364. 0848 365 364. Und zum Abschluss heute ein doppelter Wunsch.
1: In diesen Tagen jährt sich der erste Todestag von unserer Nachbarin Irene Thalmann. Leider haben wir keine Möglichkeit gehabt, von ihr Abschied zu nehmen. So ist sie für uns immer noch allgegenwärtig. Als Erinnerung an sie wünsche ich aus dem Klarinettenkonzert von Mozart Xadacho. Im Namen der Nachbarn und von allen, die sie gerne hatten, Erich Müller-Muhe.
2: Da ist Erika Schneider. Am 11. Juni vor einem Jahr ist meine Schwester, die Irene Thalmann, ganz unerwartet gestorben. Wir alle, die sie kennt haben und die sie gerne hatten, haben nicht können von ihr einen Abschied nehmen. Darum möchte ich in ihrem Andenken eine Musik für diesen Tag wünschen. Irene hat ihre Geige und die klassische Geigenmusik über alles geliebt. Ich wünsche darum vom Johann Sebastian Bach Chaconne aus der Partita Nummer 2, wenn möglich gespielt vom Sebastian Bohren.
0: Wir mussten uns also musikalisch fürs eine oder andere entscheiden. Weil wir das Mozart-Konzert kürzlich schon gesendet haben, gibt's jetzt Bach. Den zweiten Teil aus der Chaconne, gespielt von Sebastian Bohren.

0: Die Chaconne aus Johann Sebastian Bachs Partita in D-Moll für Violine Solo. Das war die Aufnahme des Schweizer Geigers Sebastian Buren. Und wenn Sie gespannt sind, was für morgen Freitag im Klassiktelefon gewünscht wurde, vergessen Sie nicht einzuschalten um 13 Uhr oder nach der Ausstrahlung die Sendung online abzurufen. Zu finden ist das Klassiktelefon auch auf srf.ch/audio.
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0: Jetzt im Concerto stellen wir ein Musikstück in den Mittelpunkt, das sich ausdrücklich an Young Persons, also an junge Menschen oder an Jugendliche richtet. Der englische Komponist Benjamin Britten hat es geschrieben und wir spielen es in Kürze in einer neuen Aufnahme. Vor der Jugend kommt bekanntlich erst noch die Kindheit. Und so werfen wir vor Benjamin Brittens Komposition für die Young Persons erst noch einen Blick in ein Kinderzimmer oder auf Englisch in eine Nursery. Dort ist gerade Zeit zum Aufstehen und eine Obert von Edward Elgar läutet die Tagwache ein.

Das Ulster Orchestra hörten wir, geleitet von Bryden Thompson. Die Obeid, auf Deutsch so viel wie Morgenständchen oder Tagwache. Der erste Satz der Nursery Suite von Edward Elgar. Sieben klingende Szenen sind das aus einem Kinderzimmer, wo sich die ganz Kleinen aufhalten und mit ihren Puppen spielen. Stellen wir uns jetzt vor, diese Kleinkinder aus der Nursery seien inzwischen größer geworden und zu Jugendlichen herangewachsen, zu Young Persons, die die Welt der klassischen Musik und besonders die Tätigkeit eines Sinfonieorchesters kennenlernen sollen. Diese jungen Leute bilden nun das Zielpublikum für die Komposition von Benjamin Britten mit dem Titel «The Young Persons Guide to the Orchestra». Britten hat dafür ein kurzes Rondo des Barockkomponisten Henry Purcell genommen und darüber eine Reihe von Variationen sowie eine Fuge komponiert. Das Besondere an dieser Komposition ist, dass ein Sprecher durch die Musik führt. Während das Orchester die Variationen spielt, kommentiert der Sprecher, welche Instrumente gerade zu hören sind und gibt weitere Informationen zur Musik. The Young Person's Guide to the Orchestra funktioniert auch ohne begleitenden Kommentar und in dieser Version ohne Sprecher hat es das Orchestre Philharmonique de Monte Carlo unter der Leitung von Lawrence Foster auf seiner neuen CD eingespielt. Wir hören diese Aufnahme jetzt gleich, stellen aber noch eine Inhaltsangabe voran. Das ganze Orchester stellt zuerst das Thema von Purcell vor. Es folgt eine Reihe von Variationen, je eine für alle Instrumentengruppen, Holz- und Blechbläser, Streicher plus Harfe und Schlagzeug und anschließend für alle Instrumente des Orchesters einzeln. Am Ende fügt Britten das in seine Einzelteile zerlegte Orchester wieder zusammen. Gemeinsam spielen die Instrumente eine lebendig abspulende Fuge, die in einem erhabenen Finale gipfelt. Benjamin Britten, The Young Person's Guide to the Orchestra.

The Young Person's Guide to the Orchestra von Benjamin Britten. Heute in Concerto in der neuen Aufnahme mit dem Orchestre Philharmonique de Monte Carlo unter Lawrence Foster. Für seine Verdienste um die britische Musik ist Benjamin Britten in den Adelsstand erhoben worden. 1953 hatte Königin Elizabeth II. Ihn in den ehrwürdigen Order of the Companions of Honor aufgenommen. Damit war Britten erst der dritte britische Komponist überhaupt, dem diese Ehre zuteil wurde. Er hatte nur gerade zwei geadelte Vorgänger, nämlich Edward Elgar und Ralph Vaughan Williams. Beide kommen im heutigen Concerto ebenfalls zum Zug. Zunächst Edward Elgar mit seinem späten Streichquartett in E-Moll. Wir hören es in der Interpretation des Maggini Quartett.

Das Mazzini Quartett mit dem Streichquartett in E-Moll von Edward Elgar. Edward Elgar, der erste Komponist in der britischen Musikgeschichte, der vom damaligen regierenden Monarchen einen Orden entgegennehmen durfte. Der zweite war Ray Vaughan Williams. Und auch er darf seine Musik zum heutigen Concerto beisteuern. In vielen seiner Kompositionen hat sich Vaughan Williams an die Volksmusik seiner Heimat angelehnt. So hat er etwa eine Fantasie über das alte Liebeslied Greensleeves komponiert. Diese Fantasie gibt es jetzt als kurzes Intermezzo zu hören. Das Orchestra della Svizzera Italiana spielt sie unter der Leitung von Howard Griffith.

das Orchestra della Svizzera Italiana unter Howard Griffiths mit der Fantasie über Greensleeves von Ralph Vaughan Williams. Syren Concerto, heute mit englischen Komponisten, nicht mit irgendwelchen beliebigen, sondern mit den drei ersten in der britischen Musikgeschichte, die in den Adelsstand erhoben wurden. Das waren Edward Elgar, Ralph Vaughan Williams und Benjamin Britten. Königin Elisabeth II. Hat Britten in den Order of the Companions of Honor aufgenommen, im Jahr 1953 anlässlich ihrer Krönung. Und diese Krönung, die führt uns noch einmal zurück zur neuen Britten-CD des Orchestre Philharmonique de Monte Carlo. Darauf zu finden, eine Komposition, die Britten zu eben diesen Krönungsfeierlichkeiten beigesteuert hat. Es ist seine Oper mit dem Titel Gloriana. Die Uraufführung der Oper hat im Royal Opera House in London stattgefunden, 6 Tage nach der Krönungszeremonie. In der königlichen Loge saßen die frisch gekrönte Queen, Prinz Philip und weitere Mitglieder der Royal Family. Auch die Handlung der Oper Gloriana ist royal. Sie spielt kurz vor 1600 am Hofe der Königin Elisabeth I. von England. Britten hat seine Oper mit einigen Tanzszenen garniert und für diese Szenen historisierende Musik im Stil der Zeit um 1600 geschrieben. Später hat er diese Tänze zu einer sinfonischen Suite zusammengefasst. Diese Suite hören wir jetzt. Es spielt das Orchestre Philharmonique de Monte Carlo unter Lawrence Foster.

Ausgangspunkt und Abschluss dieser Concerto-Sendung war das neue Album vom Orchestre Philharmonique de Monte Carlo unter Lawrence Foster. Daraus hörten wir zum Schluss die symphonische Suite aus der Oper Gloriana von Benjamin Britten. Redaktion der Sendung Fabian Christmann, am Mikrofon war Michael Schwendimann.

0: Und die Zugabe vor den Nachrichten hat der Lautenist Paul Odette gespielt. Das war eine Galliard von John Dowland auf SRF 2 Kultur.
1: Die Nachrichten von SRF um 3 mit Karin Britsch. Im Kanton Solothurn ist ein gepanzerter Truppentransporter der Armee verunfallt. Mehrere Personen wurden verletzt. Bei mir im Studio ist jetzt Marco Koller. Was weiß man inzwischen zum Unfall?
2: Ja, es sind insgesamt 9 Militärangehörige verletzt worden. 7 sind mittelschwer verletzt und 2 sind leicht verletzt. Sie wurden in verschiedene Spitäler gebracht. Das hat die Armee mitgeteilt. Passiert ist der Unfall kurz vor dem Mittag in der Nähe von Iventhal auf dem Hauenstein oberhalb von Olten. Ein sogenanntes geschütztes Mannschaftstransportfahrzeug ist dort von der Straße abgekommen und auf die Seite gekippt. Weitere Fahrzeuge waren nicht in den Unfall verwickelt. Betroffen ist ein Fahrzeug eines Infanteriebataillons. Dieses absolviert zurzeit gerade einen WK, also einen Wiederholungskurs. Die Militärjustiz untersucht den Unfall nun.
1: Marco Koller. Ausländer, die eine unbefristete Aufenthaltsbewilligung haben, also einen Ausländerausweis C, sollen in der Schweiz Zivilschutz leisten. Das will der Nationalrat. Er hat einen entsprechenden Vorstoß angenommen. Damit könnte das Personalproblem beim Zivilschutz entschärft werden, hieß es im Rat. Bis zu 4.800 Männer würden zusätzlich dem Zivilschutz pro Jahr zur Verfügung stehen. Wer nicht in den Zivilschutz gehe, solle eine Ersatzabgabe leisten. Das Geschäft geht jetzt in den Ständerat. Ins Ausland. Der britische Verteidigungsminister John Healey tritt zurück. Er begründet dies mit einem Streit ums Budget für die britische Armee. Das schreibt Healey in einem Brief an Premier Keir Starmer. Diesen Brief veröffentlichte der Verteidigungsminister auf der Plattform X. Er schreibt, Starmer investiere zu wenig in die britische Verteidigung. Das sei in der aktuellen Zeit gefährlich. Healeys Wunsch war es, die Verteidigungsausgaben bis 2030 auf 3% der britischen Wirtschaftsleistung zu erhöhen. Healey gilt als Beobachtern als besonnener Politiker. Sein Rücktritt setzt Premier Starmer weiter unter Druck. Seine Labour-Partei hatte bei den Kommunal- und Regionalwahlen im Mai schlecht abgeschnitten. Die Europäische Zentralbank erhöht den Leitzins im Euroraum von 2 auf 2,25%. Es ist die erste Zinserhöhung seit fast 3 Jahren. Die Zentralbank reagiert damit auf die Teuerung im Zusammenhang mit dem Iran-Krieg. Wenn der Leitzins steigt, bedeutet das, dass Kredite teurer werden, sowohl für Privatpersonen als auch für Firmen. Das soll die Nachfrage bremsen und damit die Teuerung abschwächen. Wir sind beim Wetter. Im Norden gibt es heute und morgen einen Mix aus Wolkensonne und einzelnen Platzregen. Im Süden ist es oft sonnig. Die Temperatur morgen im Norden 21, im Süden 25 Grad. Das waren Nachrichten von Radio SRF, verantwortlich Marco Koller.
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0: Mit Michael Schwendimann am Mikrofon. Ich darf Sie mit Musik durch den Donnerstagnachmittag begleiten und mit 2 Flöten und Orchester geht's los mit Musik von Johann Joachim Quanz.

Allegro, Manontanto. Der erste Satz aus dem Konzert für zwei Flöten und Orchester in G-Dur von Johann Joachim Quantz. Gespielt von Marion Mohnen und Jed Wenz. Die beiden haben die Solo-Flötenstimmen gespielt, begleitet von der Musica Antiqua Köln unter Reinhard Göbel. Mit dem Trio Chausson erwartet uns ein klanglicher und stilistischer Wechsel. Was gleich bleibt, ist der Vorname. Johann. Auf Johann Joachim Quantz folgt Johann Nepomuk Hummel. Der hat dieses Allegro-Moderato für sein Klaviertrio Opus 22 in F-Dur komponiert.

das Trio Chausson im ersten Satz aus dem Klaviertrio in F-Dur Opus 22 von Johann Nepomuk Hummel. Und jetzt nehmen wir Sie mit in einen späten Sommerabend irgendwo zwischen Sehnsucht und Aufbruch. Heinrich von Herzogenberg erzählt mit seiner Musik statt zu triumphieren. Sein Allegro Moderato geht gelassen voran, die Streicher wie ruhige Schritte, die Bläser wie leise Erinnerungen dazwischen. Keine große Geste, sondern ein warmes Nachklingen des Tages. Die NDR-Radiophilharmonie unter Frank Beermann bringt genau diese feinen Zwischentöne im dritten Satz aus Herzogenbergs zweiter Sinfonie zum Leuchten.

0: Der dritte Satz aus der zweiten Sinfonie von Heinrich von Herzogenberg, gespielt von der NDR Radiophilharmonie unter Frank Biermann.
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Die Pianistin Alice Sarah Ott mit dem großartigen Walzer in Astor Opus 42 von Frédéric Chopin. Normalerweise prüfen wir Varianten, wenn es noch nicht ganz sicher ist, was das Beste sein könnte. Jetzt aber genießen wir Varianten bzw. Variationen von Ralph Vaughan Williams. Nämlich die 5 Varianten des Lieds Dives and Lazarus für Orchester, das Royal Liverpool Philharmonic Orchestra spielt. Andrew Manzi ist der Dirigent.

0: ganz leise Variante zum Schluss. Die 5 Varianten des Lieds Dives and Lazarus für Orchester. Musik von Ralph Vaughan Williams, gespielt vom Royal Liverpool Philharmonic Orchestra unter Andrew Mansey. 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

Allegro malinconico, heiter melancholisch. Das war der erste Satz aus der Flötensonate von Francis Poulenc, gespielt von Juliette Hurel und Hélène Gouvert. Allegro malinconico, heiter melancholisch, das trifft auch ganz oft den Charakter der Musik von Franz Schubert. Im folgenden Ballett aus der Rosamunde-Schauspielmusik überwiegt aber das Heitere.

Ballett, das Andantino, der neunte Teil aus der Schauspielmusik Rosamunde von Franz Schubert, hier gespielt vom Musikkollegium Winterthur unter Douglas Boyd. Der nächste Mann, das ist ein Komponist aus Frankreich, der vor allem in Deutschland gewirkt hat, Joseph Duchemoulin sein Name. Und es wird bei ihm virtuos. Duchemoulin ist im Presto-Modus. Ein Finale, das kaum an den Boden berührt, flink, elegant und mit einem Augenzwinkern. Die Violine von Daniel Sepek tänzelt durch die Linien und das Ensemble Les Inversions unter Patrick Ireton sorgt für den federnden Puls.

0: Und mit diesem recht spritzigen Presto von Joseph Touche-Moulin sind wir am Schluss dieser Musikstunde angelangt. Der Geiger Daniel Seppek hat uns noch einmal gezeigt, wie flink eine Geige sein kann. Vermutlich hat er danach erstmal ein Glas Wasser gebraucht. Ein heiterer, federnder Schlusspunkt und vielleicht ein kleiner Ohrwurm für den weiteren Nachmittag. Ich danke fürs Zuhören, wünsche weiterhin viel Freude an unserem Programm. Michael Schwendimann war am Mikrofon an auf SRF 2 Kultur.
1: Die Nachrichten von SRF um 16 Uhr mit Karin Britsch. Schwerer Unfall bei der Armee. Im Unglück habe man aber doch noch Glück gehabt, sagt der Sprecher der Armee. Moderate Zinserhöhung der EZB, damit signalisiere die Zentralbank, wir nehmen die Inflation ernst, sagt unsere Expertin. Urteil gegen Rasa, das Zürcher Obergericht akzeptiert GPS-Handydaten als Beweismittel. Und das Wetter heute und morgen ist es zeitweise sonnig, lokal regnet es bei 21 bis 25 Grad. Im Kanton Solothurn ist ein gepanzerter Truppentransporter der Armee verunfallt. Alle 9 Insassen wurden verletzt, 2 leicht, 7 mittelschwer. Passiert ist der Unfall kurz vor dem Mittag in der Nähe in Ifental auf dem Hauenstein oberhalb von Olten. Ein sogenanntes geschütztes Mannschaftstransportfahrzeug ist dort von der Straße abgekommen und auf die Seite gekippt. Weitere Fahrzeuge waren nicht in den Unfall verwickelt. 9 Personen wurden also verletzt. Es hätte aber noch schlimmer kommen können, sagt Armeesprecher Stefan Hofer.
2: Jeder Verletzte, jeder Unfall ist einer zu viel und trotzdem lässt sich das leider bei aller Ausbildung und aller Vorsicht nicht ganz verhindern. Wir sind in Gedanken bei den Verletzten, hoffen, dass es ihnen bald wieder besser geht, sind aber auch dankbar, dass es keine schweren Opfer zu verzeichnen hat.
1: Die Militärjustiz untersucht nun, wie der Unfall passieren konnte. Die Europäische Zentralbank erhöht den Leitzins im Euroraum von 2 auf 2,25%. Es ist die erste Zinserhöhung seit fast 3 Jahren. Frage jetzt an Wirtschaftsredaktorin Charlotte Chakma. Was will die EZB mit dieser Zinserhöhung um einen Viertelprozentpunkt?
3: Ja, sie will damit also stärker demonstrieren. Also sie will zeigen, dass sie die gestiegene Inflation eben ernst nimmt, die durch den Energieschock aufgrund des Irankriegs angestoßen wurde. Dies, nachdem viele Notenbanken nach dem Ausbruch des Ukraine-Krieges 2022 eben eher zu lange zuwarteten, bis sie damals auf die explodierende Inflation reagierten. Ob die heutige Lage aber mit jener von 2022 verglichen werden kann, ist umstritten, denn damals boomte die Wirtschaft nach der Covid-Krise. Der aktuelle Energieschock hingegen dämpft das Wachstum. EZB-Präsidentin Christine Lagarde machte heute aber auch klar, dass der kleine Zinsschritt von heute nicht bedeutet, dass man die Zinsen jetzt einfach weiter erhöhe dieses Jahr. Man schaue vorzu.
1: Besten Dank. Das ist die Einschätzung von Charlotte Chakmar, unserer Wirtschaftsredaktorin. Ins Ausland. Und wir bleiben im Ausland. Der britische Verteidigungsminister John Healey tritt zurück. Er begründet dies mit einem Streit ums Budget für die britische Armee. Das schreibt Healey in einem Brief an Premier Keir Starmer, den er auf der Plattform X veröffentlichte. Er schreibt, Starmer investiere zu wenig in die britische Verteidigung. Das sei in der aktuellen Zeit gefährlich. Healey gilt laut Beobachtern als besonnener Politiker. Sein Rücktritt setzt Premier Starmer weiter unter Druck nach den Lokalwahlen im Mai, die seine Labour-Partei verloren hat. Ausländer, die eine unbefristete Aufenthaltsbewilligung haben, also einen Ausländerausweis C, sollen in der Schweiz Zivilschutz leisten. Das will der Nationalrat. Er hat einen entsprechenden Vorstoß angenommen. Damit könnte das Personalproblem beim Zivilschutz entschärft werden, hieß es im Rat. Bis zu 4.800 Männer zusätzlich würden dem Zivilschutz pro Jahr zur Verfügung stehen. Wer nicht in den Zivilschutz gehe, solle eine Ersatzgabe leisten. Das Geschäft geht nun in den Ständerat. Nun ist klar, wo der japanische Technologiekonzern Hitachi seinen neuen Schweizer Hauptsitz baut. Den Zuschlag hat Ottelfingen im Kanton Zürich erhalten. Das teilt die Gemeinde mit. Hitachi bezieht in Ottelfingen unter anderem ein ehemaliges Verteilzentrum. Geplant sind dort 3000 Arbeitsplätze. Im Rennen war auch die Nachbargemeinde Wettingen im Aargau. Auch sie hatte auf die Steuereinnahmen gehofft. Sie geht nun also leer aus. Es ist eine Premiere. Zum ersten Mal hat das Zürcher Obergericht einen Raser aufgrund der GPS-Daten seines Handys verurteilt. Es kam zum Schluss, solche Daten seien als Beweismittel zulässig. Einzelheiten hat Zürich-Korrespondent Dominik Steiner.
4: Der Mann war im Oktober 2023 viel zu schnell unterwegs. Im Raum Winterthur fuhr er innerorts 70 km/h und außerorts 50 km/h schneller als erlaubt. Bereits das Winterthurer Bezirksgericht hatte ihn dafür verurteilt. Heute nun hat das Zürcher Obergericht den Entscheid bestätigt. Das Verdikt: eine bedingte Freiheitsstrafe von 2 Jahren. Das Besondere daran: das Gericht stützt sein Urteil auf die Auswertung der GPS-Daten aus dem Handy des Mannes. Der 23-Jährige bestritt sein Delikt. Er sei moderat und angepasst gefahren. Sein Verteidiger machte zudem geltend, die Handydaten könnten falsch sein aufgrund von schlechtem Funkkontakt oder einem Fehler in der Technik. Die GPS-Daten seien ein ungenügendes Beweismittel, so die Verteidigung. Der Richter sah dies anders. Es gebe keine Hinweise darauf, dass die Handydaten nicht korrekt seien. Und die GPS-Daten seien durchaus zulässig als Beweis. Deshalb die Verurteilung heute vor Obergericht wegen grober Verletzung der Verkehrsregeln. Rechtskräftig ist das Urteil noch nicht. Es kann weitergezogen werden vor Bundesgericht.
1: Die Börsendaten von SIX noch. Der Swiss Market Index liegt im Moment bei 13.601 Punkt plus 1%. Der Dow Jones Index in New York steigt um 0,8%. Der Euro wird zu 92,18 gehandelt und der Dollar zu 79,97. Soweit die Meldungen. Das Wetter. Heute und morgen ist es zeitweise sonnig. In der Deutschschweiz gibt es lokal auch Regen. Im Süden ist es oft sonnig. Die Temperatur erreicht morgen im Norden 21, im Süden 25 Grad. Das waren Nachrichten von Radio SRF, verantwortlich Marco Koller.
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6: Mit ihren Gütern und zuerst mit einer jungen Jazzsängerin, die die Kunst beherrscht, Standards frisch zu singen und trotzdem an die Tradition der großen Interpretin zu erinnern. Das ist Samara Joy.

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Und nach der federleichten Samara Joy hier jetzt ein Klavier mit Bodenhaftung. Es spielt das Elmer Hope Trio.

0: I Remember You, eine Aufnahme aus den 50ern mit dem Elmer Hope Trio. Jetzt zu einem Paar mit einem ziemlichen Gefälle, was die Lebenserfahrung angeht. Die damals noch sehr junge französische Jazzsängerin Cyril Aimé, hier zusammen mit Curtis Digers.
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1: Wenn sich beide jünger fühlen durch den Altersunterschied, dann passt ja «You make me feel so young» mit Curtis Tigers und Cyril Aimé. Wenn es so schön bleibt bis zum Wochenende, und so sieht es im Moment aus, dann gibt es am Sonntag ein Open-Air-Konzert im Triebgut in Baden. Das ist eine Freiluftbar mit Holzbühne direkt an der Limmat. Da hat Daniela Sarda einen Auftritt, eine Seconda aus Zürich. Sie nennt ihre Musik Italian Folk Soul und hier ist sie mit «Le Stelle».

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0: Mehdi Sharef verfilmte es auch. Für den Film erhielt er mehrere Preise, unter anderem den französischen César. Auch für spätere Romane und Filme wurde er ausgezeichnet. Er führte Regie bei 10 Filmen. Sharef war außerdem als Bühnenautor tätig. Sein Werk drehte sich immer wieder um Themen wie Migration und Exil.
1: Dann zur Sprachorganisation Lia Rumantscha. Sie hat sich strategisch neu ausgerichtet.
0: Kürzlich hat die Lia Rumantscha die Trennung von ihrem Generalsekretär mitgeteilt. Weil diese Funktion nun nicht mehr besetzt wird, besteht die Geschäftsleitung jetzt aus 3 statt aus 4 Personen. Den Vorsitz übernimmt der bisherige Vize-Generalsekretär Andreas Gabriel. Die 3 Geschäftsleitungsmitglieder verantworten die Bereiche Sprache und Kultur, Gemeinschaft und Interessensvertretung sowie Geschäftsführung.
1: Sag kurz, was für eine Organisation ist die Lia Rumantscha?
0: Sie ist der Dachverband aller romanischen Sprachvereine und existiert seit 1919. Sie fördert und koordiniert mit kantonalen und mit Bundesgeldern die Projekte regionaler romanischer Vereinigungen, überregionaler Vereine und von romanischen Organisationen außerhalb des romanischen Stammgebiets zugunsten eben der romanischen Sprache und Kultur.
1: Zuletzt nach Deutschland. Der Verleger Christian Bernhard Tauchnitz hat im 19. Jahrhundert die Buchstadt Leipzig geprägt. Nun kehrt eine Sammlung von Büchern nach Leipzig zurück, die er herausgegeben hat. Was für eine Sammlung ist das?
0: Es sind englischsprachige Romane, die Tauchnitz günstig in Deutschland herausgab und die er so einem deutschen Publikum näher brachte. Ein britischer Sammler überlässt seine Bücher nun der Universitätsbibliothek Leipzig. Es handelt sich um rund 5000 Erstausgaben von solchen Taschenbüchern.
1: Taschenbücher im 19. Jahrhundert.
0: Ja, Christian Bernhard Tauchnitz war mit seiner Tauchnitz-Edition ab 1841 ein Wegbereiter des modernen Taschenbuchs und übrigens auch ein Pionier des Urheberrechts. Er schloss nämlich, das war damals noch nicht üblich, mit lebenden Autorinnen und Autoren Verträge ab und konnte so den aktuellen Buchmarkt Englands auf den europäischen Kontinent holen.
1: Das die Kulturnachrichten. Und hier ist jetzt Desmond Time. Das ist eine Hommage an den Saxophonisten Paul Desmond. Das ist der Take 5 geschrieben hat, hier mit Lorenz Hagassner am Saxophon.

Erinnerung daran, wer die Welt am Laufen hält. Wenn die Müllmänner streiken, bleibt der Abfall eben stehen. Das war die Sängerin Didi Bridgewater mit «People make the world go round». Und auch das nächste Lied ist eins, das Mut machen will. Ein neuer Song von der dänischen Sängerin Lilly Herzmann, der dazu auffordert, die Hoffnung nicht zu verlieren, auch nicht in Zeiten der Verdunkelung. «Flowers will grow again».

Flowers Will Grow Again, Lili Herzmann, Jazzsängerin aus Dänemark von ihrem neuen Album Heart-Shaped. Und aus dem Norden kommt auch das nächste Quartett um den finnischen Gitarristen Kari Anttila.

Finnische Leichtigkeit mit dem Kari Anttila Quartett. Der nächste Sänger kommt aus den USA und hatte erst kürzlich einen Auftritt in der Schweiz. Sachal Vasandani. Er war unterwegs mit seinem aktuellen Album «Best Life Now». Ein Plädoyer für das bewusste Leben im Jetzt, aber so gesungen, als würde es aus dem Moment heraus entstehen.

0: Die Nachrichten von SRF um 5 mit Roger Brändlin. Am Hauenstein im Kanton Solothurn verunfallt ein Militärfahrzeug. 9 Armeeangehörige sind verletzt. Im Aargauer Fricktal werden 3 junge Männer zu mehrjährigen Gefängnisstrafen verurteilt, im sogenannten Wolfsrudelprozess. Und in der britischen Regierung rumort es, Verteidigungsminister Healey tritt zurück mit Vorwürfen an die Adresse von Premier Starmer. Das Wetter morgen teils bewölkt und nass, teils sonnig bei 19 bis 25 Grad. Im Kanton Solothurn ist ein gepanzerter Truppentransporter der Armee verunfallt. Alle 9 Insassen wurden verletzt, 2 leicht und 7 mittelschwer, wie die Armee mitteilte. Passiert ist dieser Unfall kurz vor dem Mittag in der Nähe des Weilers Iffental, oberhalb von Olten am Hauenstein. Der Truppentransporter kam dort von der Straße ab und kippte auf die Seite. Weitere Fahrzeuge waren nicht in den Unfall verwickelt. Armeesprecher Stefan Hofer sagt, er sei dankbar, dass es nicht schlimmer kam.
1: Jeder Verletzte, jeder Unfall ist einer zu viel und trotzdem lässt sich das leider bei aller Ausbildung und aller Vorsicht nicht ganz verhindern. Wir sind in Gedanken bei den Verletzten, hoffen, dass es ihnen bald wieder besser geht, sind aber auch dankbar, dass es keine schweren Opfer zu verzeichnen hat.
0: Die Militärjustiz hat eine Untersuchung des Unfalls angekündigt. Sie nannten sich Wolfsrudel und begingen als Bande diverse, zum Teil schwere Verbrechen im Kanton Aargau. Nun hat das Rheinfelder Bezirksgericht im aufsehenerregenden Wolfsrudel-Prozess die Urteile gegen die 3 Hauptangeklagten gefällt. Die Männer im Alter von 20 oder 21 Jahren müssen mehrjährige Haftstrafen verbüßen. Aus dem Aargau berichtet Regionalkorrespondent Alex Moser.
2: Der Hauptangeklagte muss für 8 Jahre und 3 Monate ins Gefängnis. Einer seiner Komplizen erhält 6 Jahre und 4 Monate Freiheitsstrafe. Der dritte Haupttäter wurde zu 4 Jahren Haft verurteilt. Die Strafen bei 2 umfassen auch vollzugsbegleitende Maßnahmen aufgrund diagnostizierter Asperger-Syndrome. Die Bande verübte zahlreiche Cyberangriffe auf Unternehmen, sabotierte Glasfaserkabel und störte den Bahnverkehr massiv, indem sie Hemmschuhe auf Gleise legte. Dazu kommen zahlreiche Diebstähle und Erpressungsversuche. Ihnen wurde auch der Besitz und die versuchte Verbreitung von kinderpornografischem Material über eine geplante Darknet-Plattform vorgeworfen. Die Staatsanwaltschaft hatte ursprünglich noch höhere Strafen gefordert. Die Verteidigung kritisierte das Verfahren und plädierte auf deutlich mildere Urteile. Die jungen Schweizer zeigten Reue, sprachen aber auch von Gruppendruck und dem Kick des Verbotenen als Motive für ihre Taten.
0: Der britische Verteidigungsminister John Healey tritt zurück. Er begründet dies mit einem Streit ums Budget für die britische Armee. Das schreibt Healey in einem Brief an den britischen Regierungschef Keir Starmer. Diesen Brief hat er auf der Plattform X veröffentlicht. Und darin steht, Starmer investiere zu wenig in die britische Verteidigung. Das sei in der aktuellen Zeit gefährlich. Healey gilt als besonnener Politiker. Sein Rücktritt setzt Premier Starmer nun weiter unter Druck nach den Lokalwahlen im Mai, die Starmers Labour-Partei verloren hat. Die Europäische Zentralbank erhöht den Leitzins im Euroraum von 2 auf 2,25%. Es ist die erste Zinserhöhung seit fast 3 Jahren. Die Zentralbank reagiert damit auf die Teuerung im Zusammenhang mit dem Irankrieg. Wenn der Leitzins steigt, bedeutet das, dass Kredite teurer werden, sowohl für Privatpersonen als auch für Firmen. Dies soll die Nachfrage bremsen und damit die Teuerung abschwächen. Zurück in die Schweiz. Nun ist klar, wo der japanische Technologiekonzern Hitachi seinen neuen Schweizer Hauptsitz baut. Den Zuschlag hat Ottelfingen im Kanton Zürich erhalten, wie die Gemeinde im Furtal mitteilt. Hitachi bezieht in Ottelfingen unter anderem ein ehemaliges Verteilzentrum. Geplant sind dort 3000 Arbeitsplätze. Im Rennen war auch die Gemeinde Wettingen direkt neben Ottelfingen, jedoch schon im Aargau. Auch Wettingen hatte auf die Steuereinnahmen gehofft, geht nun aber leer aus. Dann noch 2 Kurzmeldungen. Ausländer, die ein Gewaltverbrechen begangen haben in der Schweiz, sollen einfacher ausgeschafft werden können. Die zuständige Kommission des Nationalrats hat dazu eine Gesetzesänderung vorgelegt. So soll es künftig keine Rolle mehr spielen, ob eine Person eine Bindung zum Herkunftsland hat oder nicht. Zu diesem Vorschlag können sich nun Parteien und Organisationen äußern. Ausländer, die eine unbefristete Aufenthaltsbewilligung haben in der Schweiz, also einen Ausländerausweis C, die sollen Zivilschutz leisten. Das will der Nationalrat. Damit könnte das Personalproblem beim Zivilschutz entschärft werden, hieß es im Rat. Bis zu 4.800 Männer zusätzlich würden so dem Zivilschutz pro Jahr zur Verfügung stehen. Das Geschäft geht in den Ständerat. Die Börsendaten von SIX, der Swiss Market Index, notiert im Moment bei 13.568 Punkten und damit im Plus von 0,8%. Der Dow Jones Index in New York steigt auch um 0,6%. Der Euro wird zu 92,18 gehandelt und der Dollar zu 80,04. Und noch das Wetter. Es gibt einen freundlichen Abend. Morgen ist es dann zunächst grau, in der Deutschschweiz zum Teil auch nass. Tagsüber gibt es dann aber aus Westen mehr und mehr auch sonnige Phasen. Je nach Sonne erreicht die Temperatur morgen 19 bis 23 Grad. Im Rhonetal und im Tessin gibt es bis zu 25 Grad. Das waren Nachrichten von Radio SRF, verantwortlich Marco Kohler.
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4: Man kann gläubig sein und Feministin, das sagt eine ukrainische Femenaktivistin im neuen Doc-Film Girls and God. Wir besprechen ihn gleich nach dem Opener mit der Freiburger Pianistin Manon Müllener.

0: Ein Quartett um die junge Friburger Pianistin Manon Mullener, hier von ihrem Album Insomnia. Religion und Feminismus, wie geht das zusammen? Mit dieser Frage beschäftigt sich der Dokumentarfilm Girls and Gods, der ab heute in den Schweizer Kinos läuft. Darin begibt sich die ehemalige ukrainische Femenaktivistin Ina Schewtschenko auf eine Reise durch Europa und die USA, um mit unterschiedlichsten Frauen über ihren Blick auf Religion zu sprechen. Igor Basic.
1: Eine halbnackte Frau steht mit einer Kettensäge vor einem großen orthodoxen Holzkreuz und sägt es kurzerhand um. Es handelt sich um eine alte Aufnahme der ehemaligen ukrainischen Femenaktivistin Ina Schewtschenko in Kiew. Eine unmissverständliche Botschaft direkt am Anfang des Dokumentarfilms «Girls and Gods». Im Zoom-Interview über den Dokumentarfilm sagt Ina Schewtschenko, dass ihre Kritik im Film nicht dem Glauben per se gelte, sondern den Institutionen hinter den jeweiligen Religionen.
2: You can be a believer and a feminist.
3: Man kann gläubig sein und feministisch. Der Glaube war nie das Problem. Es geht mir um die Methoden der Kontrolle. Und das ist organisierte Religion, eines der ersten und erfolgreichsten Werkzeuge, Menschen zu kontrollieren und zu Gehorsam zu bringen.
1: Im Dokumentarfilm trifft Ina Schewtschenko lauter Frauen, die in irgendeiner Weise mit Religion zu tun haben. Eine Priesterin, eine Imamin, eine Rabbinerin, aber auch Atheistinnen und feministische Aktivistinnen. Manche kämpfen gegen Religion, manche halten an ihr fest. So etwa eine deutsche Muslima, die im Film das Tragen des Kopftuchs verteidigt. Das Kopftuch schütze Frauen vor der Bewertung der Gesellschaft. Für sie seien Frauen mit Kopftuch freier als Frauen ohne Kopftuch. Im Zoom-Interview hinterfragt Ina Schewtschenko diese Position.
2: That is exactly the same logic.
3: Das ist die genau gleiche Logik der Sexualisierung des weiblichen Körpers. Dass der weibliche Körper per se sexuell ist und deshalb verdeckt werden soll. Auch wenn es gut gemeint ist, werden Frauen auf diese Weise nur aufgrund ihres Körpers disqualifiziert.
1: Auf ihrer Recherchereise im Film begegnet Ina Schewtschenko auch einer jüdischen Perückenverkäuferin, die 9 Jahre warten musste, bis sie sich endlich von ihrem Mann scheiden lassen durfte. Denn im traditionellen jüdischen Religionsgesetz muss der Mann die Einwilligung zur Scheidung geben. Trotzdem verkauft die Frau immer noch mit Stolz die im orthodoxen Judentum obligatorischen Frauenperücken, die das echte Haar der jüdischen Frauen verdecken. Warum halten Frauen also an religiösen Traditionen fest, obwohl sie unter den patriarchalen Strukturen innerhalb dieser Traditionen leiden? Für Ina Schewtschenko hat das mit Identität zu tun.
3: Die persönliche Identität der Frau wird in Religionsgemeinschaften oft ersetzt durch eine kollektive religiöse Identität oder eine Gemeinschaftsidentität. Schon als kleines Mädchen zählt dann die Gemeinschaftsidentität mehr als die eigene Identität als Frau. Deshalb fällt es den Frauen auch so schwer, sich von diesen patriarchalen Traditionen zu befreien.
1: Das Besondere an «Girls and Gods» ist, der Film kommt ohne Kommentar aus, ohne eigenes Narrativ. Vielmehr bringt er all die unterschiedlichen weiblichen Perspektiven in einen Dialog. Das sei auch die Quintessenz des Films, sagt Ina Schewtschenko zum Schluss des Interviews.
3: Ich glaube, wir leben in einer Zeit, in der immer mehr Menschen Angst haben vor unangenehmen Debatten. Wir wollen uns in der Regel mit Gleichgesinnten abgeben. Aber genau das möchte ich nicht. Ich möchte die Überzeugungen von Menschen hinterfragen und gleichzeitig ihre Menschlichkeit und Würde anerkennen.
0: Die ehemalige ukrainische Femenaktivistin Ina Schewtschenko. Der neue Dokumentarfilm «Girls and Gods» startet heute in den Deutschschweizer Kinos.

0: Der Trompeter Julian Wasserfuhr mit seinem Midnight Walk. Zurzeit singen und musizieren 130 Menschen aus 5 Schweizer Städten gemeinsam für das Baro-Musikprojekt. Das steht für Balkan- und Roma-Musik, ein Projekt, bei dem unterschiedliche Sprachen, Rhythmen und Musiktraditionen aufeinandertreffen. Heute beginnt die Konzertreihe und für uns hat Sophia Heury vorab schon eine Probe besucht.
1: Am Abend vor dem ersten Konzert strömen Sängerinnen, Sänger und Orchestermitglieder zur Hauptprobe in den Kirchgemeindesaal in Zürich-Oerlikon. Zwischen Notenständern, Instrumentenkoffern und Stuhlreihen bleibt nicht viel Platz. Heute sind 40 Menschen im Saal. Bei den gemeinsamen Konzerten ist das Ensemble noch deutlich größer. Dann stehen alle Formationen aus Zürich, Basel, Bern, Winterthur und Lenzburg gemeinsam auf der Bühne. Insgesamt 130 Menschen, die meisten von ihnen Laienmusikerinnen und Laienmusiker. Die Lieder für das Baro-Projekt stammen aus Balkan- und Roma-Traditionen. Gesungen wird gemeinsam auf Romanes, Griechisch und Türkisch, Serbisch und Albanisch und vielen weiteren Sprachen. Viele Sängerinnen und Sänger stammen aus der Schweiz und singen in Sprachen, die sie selbst nicht sprechen. Für andere wiederum sind die Lieder eng mit der eigenen Herkunft und Familiengeschichte verbunden. Genau darin liegt für Leiterin Anna Marina Alieva die besondere Kraft des Projekts.
2: Wir finden es wunderschön, dass wir eben aus verschiedenen Kulturen Leute dabei haben, die dann nicht nur ihre eigenen Lieder singen oder musizieren, sondern eben auch die von den Nachbarsländern.
1: Es sind also ganz unterschiedliche Zugänge und doch lernen alle dieselben Lieder. Und zwar so, wie es auch traditionell gemacht wird, durch Zuhören und Nachsingen. Felix Schad ist bereits zum zweiten Mal im Baro-Chor dabei.
3: Ja, mir gefallen einfach die Lieder, die Musik einfach wahnsinnig gut. Und das hat einfach natürlich wahnsinnig Power und Freude und sind alle Emotionen drin. Man kann sogar am Schluss noch dazu tanzen. Ich finde das grossartig. Und so sind eigentlich auch Proben eigentlich immer so kleine Feste. Oder so ein bisschen.
1: Dieses Fest klingt zum Beispiel so. Baro ist das Herzensprojekt der beiden Musiker Anna Marina Alieva und Nehrun Aliyev. Das Ehepaar hat das Projekt vor wenigen Jahren in Zürich ins Leben gerufen, mit einer Handvoll Sängerinnen und Orchestermusikern. Noch immer machen die beiden fast alles selbst. Sie wählen die Lieder aus, arrangieren sie für Chor und Orchester und leiten die meisten Proben selbst. Hinter dem Projekt steht gleichzeitig ein Benefizgedanke. Der gesamte Erlös der Konzertreihe geht an eine Musikschule in Plementina im Kosovo. Das Projekt bietet Kindern aus Roma-Familien während der Sommerferien kostenlosen Musikunterricht. Warum ihm das wichtig ist, erklärt Projektleiter Nehrun Aliyev.
4: Weil ich weiss von mir selber, ich bin bis 17 in Mazedonien aufgewachsen und wir haben immer im Sommer 3 Monate Ferien. Wenn du keinen Plan hast, wenn du nicht etwas vorhast, dann ist man ein bisschen verloren. Und das Schöne ist bei dieser Schule, die haben den Ort, wo die dort hingehen können und kriegen Musikunterricht, kriegen Instrumente, die dürfen Aufnahmen machen. Und das ist etwas mega Tolles.
1: Musik verbindet Menschen, im Kosovo wie in der Schweiz. Chorsängerin Regula Brunner zum Beispiel erinnert sich noch gut an ihre erste Begegnung mit dem Baro-Projekt in einem Konzert.
2: Das hat mich dermassen mitgerissen. Ich konnte nicht ruhig sitzen an dem Konzert. Ich musste einfach tanzen. Dann habe ich gedacht, da will ich auch noch mitsingen.
1: Ob es dem Publikum dieses Jahr ähnlich geht, wird sich bald in der Konzertreihe zeigen.
0: Sophia Heury über das Baro-Projekt. Die Konzertreihe startet heute in Basel. Die nächsten Stationen sind in Bern, Winterthur und Zürich. Und hier gibt's einen Nachschlag mit dem Baro-Gründer Nehrun Aliyev. Hier ist er zusammen mit seiner Band Seba.

Sebas heißt diese Schweizer Band, die Balkanmusik mag. Sie kann dieses Jahr ihr 20-jähriges Bühnenjubiläum feiern. Red Guitar, das ist ein eigenes Stück von der Sängerin Cassandra Wilson, die hier auch wirklich die akustische Gitarre spielt.

0: red guitar.
1: Cassandra Wilson auf SRF 2 Kultur um 17:30. Willkommen zu den Meldungen zu Kultur. Bei mir im Studio ist Raphael Zehnder.
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1: Zuerst zu einer hochdotierten Auszeichnung. Der britische Schriftsteller Julian Barnes erhält den Prinzessin von Asturien-Preis für Literatur.
3: Ja, von Barnes ist Anfang des Jahres der Roman Abschied oder Abschiede im Plural erschienen. Der 80-jährige britische Autor hatte das

0: Streaming-Plattformen ihre Playlists auf synthetische Musik überprüfen. Auf seiner eigenen Plattform kennzeichnet dieser demnach KI-generierte Songs und entfernt sie automatisch aus algorithmischen Empfehlungen und aus Playlists.
1: Und was ist die Idee, also der Grund für diesen KI-Musikdetektor?
0: Er soll verhindern, dass KI-Titel Lizenzgebühren absahnen. Es gibt eine Studie von CISAC, dem weltweit größten Zusammenschluss von Verwertungsgesellschaften, die die Rechte von Urheberinnen und Urhebern verschiedener Kultursparten vertreten. Und diese Studie aus dem Jahr 2024 besagt, 25% der Einnahmen für Künstler würden bis 2028 durch KI generierte Songs abgezogen. Eine aktuelle Umfrage von Deezer und Ipsos ergab zudem, dass sich 80% der Befragten eine klare Kennzeichnung von KI-generierter Musik auf Streaming-Plattformen wünschen.
1: Zum Schluss jetzt noch zu einer Tasche. Eine Tasche aus einem außergewöhnlichen Material.
0: Ja, es geht um eine Ledertasche, die aus Zellen eines Tyrannosaurus Rex besteht und die wird heute Abend in Paris versteigert. Schätzwert laut dem involvierten Auktionshaus 300.000 bis 500.000 Euro.
1: Hört sich nach Jurassic Park an.
0: Ja.
1: Aber jetzt mal ehrlich, eine Tasche aus Dinosaurierzellen.
0: Ja, sie wurde offenbar aus Kollagenresten hergestellt, also aus Proteinen, die vor 25 Jahren im Oberschenkelknochen eines T-Rex im US-Bundesstaat Montana gefunden wurden. Daraus hat man dann die Haut eines Tyrannosaurus Rex nachgezüchtet.
1: Aufwendig, also daher der stolze Preis.
0: Ja, weil es die erste Tasche dieser Art ist, musste das Auktionshaus einen Verkaufspreis gewissermaßen erfinden. Und dieser Preis soll sowohl die Höhe der Investitionen, die für die Herstellung der Tasche erforderlich waren, als auch ihre Seltenheit widerspiegeln.
1: Nichts, was es nicht gibt, dass die Kulturnachrichten und an der Trompete gleich ist Christian Scott, der sich an einen Miles Davis-Klassiker wagt.

Catherine Russell, sie feierte die Swing-Ära. Die Aufnahme ist aber neueren Datums von ihrem Album «Send for Me». Wo beginnt Höflichkeit in Lüge zu kippen? Im Deutschen gibt es das Wort Notlüge, wobei Not eigentlich meistens nicht am Mann ist. Es handelt sich ja eher um kleine Heucheleien, um eine Kränkung zu vermeiden. Doch, gefällt mir sehr gut, wenn man mit einem Geschenk eigentlich gar nichts anfangen kann. Im Englischen gibt es ein schöneres Wort dafür, white lie, also weiße Lüge. Und diese weißen Lügen, die kommen im nächsten Stück gleich zuhauf. White, little white lies mit Jakob Dinesen am Saxophon.

Little White Lies mit Jakob Dinesen am Saxophon. Jetzt treffen sich zwei Instrumente, die ungewohnt sind in dieser Kombination. Ein Bandolim, das ist die brasilianische Variante der Mandoline, und eine indische Sitar, gespielt von Anushka Shankar. Sie ist zu Gast auf dem neuen Album vom brasilianischen Bandolimspieler Hamilton Tolanda.

Kühne Klangwelten, die Amilton und Yolanda kreiert auf seinem Album, neuen Album. An der indischen Sitar mit dabei war Anushka Shankar, er selbst spielte das Bandolim. Und wie er dieses traditionelle brasilianische Instrument weiterentwickelt hat, dazu finden Sie eine aktuelle Sendung unter SRF Jazz Collection. Das nächste brasilianische Lied gab es schon lange vor dem aktuellen Kokoswasser-Trend. Doce de Coco mit der Sängerin und Posaunistin Rita Baez.

Musik aus Argentinien mit Ignacio Maria Gomez. Und es reicht noch für ein paar Takte mit Hermanos Gutierrez zum Abendlicht Lausanne.

0: Die Nachrichten von SRF um 6 mit Karin Britsch. Armeeunfall am Hauenstein in Solothurn. 9 Armeeangehörige in einem Fahrzeug werden verletzt. Schuldsprüche im Aargau. Alle Angeklagten im sogenannten Wolfsrudelprozess werden verurteilt. Warnung der Kantonspolizei Freiburg. Kriminelle nutzen Snapchat, TikTok oder Telegram, um junge Menschen zu rekrutieren. Und das Wetter der Abend heute ist freundlich, morgen ist es dann zuerst teils nass, dann sonniger bei 19 bis 25 Grad. Bei einem Unfall mit einem Militärfahrzeug im Kanton Solothurn sind alle 9 Insassen verletzt worden, 7 mittelschwer und 2 leicht, wie die Armee mitteilt. Passiert ist der Unfall kurz vor dem Mittag in der Nähe des Weilers Iffental oberhalb von Olten am Hauenstein. Dort kam der gepanzerte Truppentransporter der Armee von der Straße ab und kippte um. Weitere Fahrzeuge waren nicht in den Unfall verwickelt. Trotz 9 Verletzten, Armeesprecher Stefan Hofer ist froh, dass es nicht noch schlimmer gekommen ist.
1: Jeder Verletzte, jeder Unfall ist einer zu viel und trotzdem lässt sich das leider bei aller Ausbildung und aller Vorsicht nicht ganz verhindern. Wir sind in Gedanken bei den Verletzten, hoffen, dass es ihnen bald wieder besser geht, sind aber auch dankbar, dass es keine schweren Opfer zu verzeichnen hat.
0: Wieso es zum Unfall gekommen ist, das untersucht jetzt die Militärjustiz. Zu 2 kurzen Meldungen aus dem Bundeshaus. Ausländer, die ein Gewaltverbrechen begangen haben, sollen einfacher ausgeschafft werden können. Die zuständige Kommission des Nationalrats hat dazu eine Gesetzesänderung vorgelegt. So soll es künftig keine Rolle mehr spielen, ob eine Person eine Bindung zu ihrem Herkunftsland hat oder nicht. Jetzt können sich Parteien und Organisationen dazu äußern. Wer in der Schweiz eine unbefristete Aufenthaltsbewilligung, also einen Ausländerausweis C hat, soll künftig Zivilschutz leisten. Dieser Meinung ist der Nationalrat. Damit könnte das Personalproblem beim Zivilschutz entschärft werden, hieß es im Rat. Zuerst braucht es aber noch die Zustimmung des Ständerats. Sie nannten sich Wolfsrudel und begingen als Bande diverse, zum Teil schwere Verbrechen im Kanton Aargau. Nun hat das Rheinfelder Bezirksgericht im aufsehenerregenden Wolfsrudel-Prozess die Urteile gegen die 3 Hauptangeklagten gefällt. Die Männer im Alter von 20 oder 21 Jahren müssen mehrjährige Haftstrafen verbüßen. Aus dem Aargau berichtet Regionalkorrespondent Alex Moser.
2: Der Hauptangeklagte muss für 8 Jahre und 3 Monate ins Gefängnis. Einer seiner Komplizen erhält 6 Jahre und 4 Monate Freiheitsstrafe. Der dritte Haupttäter wurde zu 4 Jahren Haft verurteilt. Die Strafen bei Zweien umfassen auch vollzugsbegleitende Maßnahmen aufgrund diagnostizierter Asperger-Syndrome. Die Bande verübte zahlreiche Cyberangriffe auf Unternehmen, sabotierte Glasfaserkabel und störte den Bahnverkehr massiv, indem sie Hemmschuhe auf Gleise legte. Dazu kommen zahlreiche Diebstähle und Erpressungsversuche. Ihnen wurde auch der Besitz und die versuchte Verbreitung von kinderpornografischem Material über eine geplante Darknet-Plattform vorgeworfen. Die Staatsanwaltschaft hatte ursprünglich noch höhere Strafen gefordert. Die Verteidigung kritisierte das Verfahren und plädierte auf deutlich mildere Urteile. Die jungen Schweizer zeigten Reue, sprachen aber auch von Gruppendruck und dem Kick des Verbotenen als Motive für ihre Taten.
0: Kriminelle nutzen soziale Netzwerke wie Snapchat, TikTok oder Telegram, um junge Menschen zu rekrutieren, auch in der Schweiz. Davor warnt die Kantonspolizei Freiburg. In Stories, Beiträgen oder direkten Nachrichten wird den Jugendlichen versprochen, schnell und einfach Geld zu verdienen. Doch die damit verbundenen Aufträge seien illegal, sagt die Polizei. Die Hintermänner lebten meist im Ausland. Hätten sie dann persönliche Informationen wie Adressen oder Fotos der Jugendlichen, würden sie mit diesen weiter Druck auf die Jugendlichen machen. Die Freiburger Kantonspolizei ruft Jugendliche dazu auf, kritisch zu sein, besonders bei Angeboten, die schnelles Geld versprechen. Die Europäische Zentralbank erhöht den Leitzins im Euroraum von 2 auf 2,25%. Es ist die erste Zinserhöhung seit fast 3 Jahren. Die Zentralbank reagiert damit auf die Teuerung im Zusammenhang mit dem Irak-Krieg. Wenn der Leitzins steigt, bedeutet das, dass Kredite teurer werden, sowohl für Privatpersonen als auch für Firmen. Dies soll die Nachfrage bremsen und damit die Teuerung abschwächen. Damit sind wir bei den Börsendaten. Die wurden mitgeteilt von SIX. Der Swiss Market Index schließt bei 13.530 Punkten, 0,5% im Plus. Der Dow Jones Index in New York steigt um 0,6%. Der Euro wird zu 92,020 Rappen gehandelt und der Dollar zu 80 Rappen 06. Soweit die Meldungen. Das Wetter. Es gibt einen freundlichen Abend. Morgen ist es dann zunächst grau und in der Deutschschweiz zum Teil auch nass. Tagsüber gibt es aus Westen aber mehr und mehr auch sonnige Phasen. Je nach Sonne erreicht die Temperatur 19 bis 23 Grad. Im Ronental und im Tessin gibt es bis zu 25 Grad. Das waren Nachrichten von Radio SRF, verantwortlich Tobias Mayer.
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4: Es gibt Musiker, die kennen alle, auch wenn einem der Name nicht sagt. Das ist der Pianist Gold McDermott. Er hat das 60s-Musical Hair komponiert. Einen schönen Abend wünsche ich. Im Studio ist Irene Grüter.

0: Sound aus den 70ern mit Gold McDermott am Klavier. Manche mögen lange Sprachnachrichten, andere schalten dann auf die doppelte Geschwindigkeit, wenn minutenlange Monologe auf der Mailbox warten. Die nächste Sprachnachricht, die ist immerhin gesungen, und zwar von Gregory Porter. Sie richtet sich an eine Laura.
1: Hey!

0: Eine Entschuldigung auf der Mailbox. Hey Laura von Gregory Porter. 150 Jahre ist es her, dass das allererste Telefongespräch geführt wurde. Das war im Jahr 1876, eine Zeit der Innovation. Damals ging auch der Viertaktmotor an den Start. Technologische Innovationen, die bei der Weltausstellung in Philadelphia gefeiert wurden. Auch künstlerisch tat sich einiges. In Bayreuth zum Beispiel wurden die Festspiele gegründet und in Basel das Sinfonieorchester.
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Musik von Masha Gabirian, eine französisch-armenische Pianistin. Dieses Stück von ihr heißt Georgian Mood. Und jetzt eins für den Heimweg, wobei nicht ganz klar ist, was Heimat hier bedeutet. Going Home mit Dominique Fils-Aimé.

Going Home, neue Musik von Dominique Fils-Aimé. Letzte Woche lachte Marilyn Monroe wieder von allen Covers. Hier ein Saxophonist, der sie schon lange vor ihrem 100. Geburtstag gefeiert hat. Und zwar als Musikerin mit einem ganzen Album. My Marilyn heißt es, mit Jazz-Songs, die sie gesungen hat. Wie diesen hier von Cole Porter, das ist das David-Klein-Quintett.

0: My Heart Belongs to Daddy, hier mit dem Quintett des Basler Saxophonisten David Klein. Das war der Schlusspunkt im Musikprogramm von Roberto Hachaturian. 6:30 ist es gleich.
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2: Das Sinfonieorchester Basel hat Geburtstag. Es wird 150 Jahre alt und ich freue mich sehr, einen besonderen Kenner und Freund hier im Studio begrüßen zu dürfen, Siegfried Schiebli. Willkommen, guten Morgen, Herr Schiebli.
3: Guten Morgen.
2: Sie sind fast 30 Jahre Musikkritiker und Musikredaktor an der Basler Zeitung gewesen. Sie kennen seit Ihrer Jugend dieses Orchester, Sie haben unzählige Konzerte erlebt. Haben Sie ein oder zwei, an die Sie sich besonders gern erinnern, so Highlights?
3: Ja, ich erinnere mich aus meiner Jugendzeit noch an Konzerte mit Moshe Atzmann, dem damaligen Chefdirigenten. Der hat nämlich, und das war wirklich eine Pioniertat, er hat Gustav Mahlers Sinfonien nach Basel gebracht. Die waren vorher praktisch unbekannt. Basel war eine Stadt, in der man gerne Bruckner gespielt hat und Brahms und Beethoven. Aber Mahler, der ja fast noch ein Zeitgenosse, war Anfang des 20. Jahrhunderts, war praktisch unbekannt. Und wir erleben ja heute mit Markus Poschner, dem neuen Chefdirigenten des Orchesters, eine Art zweite Geburt, eine Wiedergeburt der Mahler-Sinfonik in Basel.
2: Ja, und es gab immer wieder mal so Innovationsschübe und es gab interessante Leute, die sowas angestoßen haben. Darüber reden wir. Dieses Sinfonieorchester Basel, Herr Schiebli, das heißt ja eigentlich erst seit der Fusion des Basler Sinfonieorchesters und des Radiosinfonieorchesters Basel 1997.

0: von Dilettanten, wie man sie damals nannte, also musikalischen Liebhabern, die vor allem in der Seidenbandindustrie wohlhabend geworden waren und sich wöchentlich zu einer Art Probe im Blauen Haus getroffen haben, dass aus so einem Grüppchen dann einmal ein Sinfonieorchester erwachsen kann. Mhm. Und das ist wirklich der Fall gewesen. Das kann man zurückverfolgen bis 1690, als dieser Basler Seidenbandhändler Lukas Sarrazin, eigentlich ein Hugenotte, also auch kein Urbasler, aber
1: ein Glaubensflüchtling,
0: Protestant natürlich und eben Musikfreund und auch ausübender Hobbymusiker, dass der mit Gleichgesinnten ein Ensemble gebildet hat. Das, man nannte es Collegium Musicum.
1: War das denn schon eine Art Orchester, kann man das sagen? Das war noch
0: also ein bunter Haufen. Nein, das war im Übergang zwischen Ensemble und Orchester. Das war ursprünglich, bestand das nur aus 7, 8 Männern und einer Frau, glaube ich, einer Sängerin. Und es war wirklich etwas seltsam für heutige Augen und Ohren. Die spielten hinter einer spanischen Wand, damit das Publikum nicht erkennen konnte, wer den Fehler gemacht hat oder damit sie etwas von der Anonymität geschützt waren, weil es waren wirklich Dilettanten. Mhm.
1: Wer war denn das Publikum? Ich meine, das war sicher für die, Sie sagen, der Lukas Sarrazin, das war der Basler Deik, so die Basler Oberschicht.
0: Ja, das Publikum war auch desgleichen, das war auch Basler Oberschicht. Frauen wurden zugelassen als Gäste oder als Partnerinnen von den männlichen Konzertbesuchern. Honorar gab es für die Musiker keines. Es gab nur Speis und Trank, wie es in den Quellen dann heißt. Das heißt, die wohlhabenden Basler haben dann ihren Weinkeller etwas entlastet und den ausführenden Musikern und Musikerinnen etwas davon zur Verfügung gestellt. Geld gab es keine, Subventionen gab es auch keine. Aber es funktionierte und wie man sieht, ist daraus etwas Schönes und Großes und Beständiges gewachsen.
1: Ja, und langsam ist das ja dann größer geworden, größer und größer. Ja. Also dieser Sprung in die Öffentlichkeit, wann kam, der kam doch dann, als das Collegium Musicum umgezogen ist, von oben vom Münsterhügel nach runter, weil da ein kleiner Saal gebaut wurde. Das heißt, da konnte dann zum ersten Mal mehr Publikum hinein.
0: Ja, das war dann 1826, deswegen feiert ja das Stadtcasino dieses Jahr auch sein 200-Jahr-Jubiläum. Ja. 1826 wurde ein Gebäude eröffnet, unten am Steinenberg, also wo jetzt noch das Stadtcasino, das hellbraune mit dem berühmten Pellegrini-Wandgemälde steht. Dort wurde ein Gebäude eröffnet, in dessen oberem Stockwerk ein Konzertsaal war mit, ich glaube, 300 bis 400 Plätzen. Mehr nicht, da hat kein großes Orchester Platz, aber doch ein Ensemble und da wurden Konzerte gespielt.
1: Und was war das für ein Publikum? Ich könnte mir vorstellen, so total diszipliniert wie heutzutage waren die noch nicht, dass sie total still waren.
0: Das war ein Dauerthema eigentlich, weil das Publikum ging nicht ins Konzert, sondern es ging in das Gesellschaftshaus. Aha. Und dieses Gesellschaftshaus Stadtcasino war auch dazu da, eben der Geselligkeit zu dienen. Da wurde gegessen, getrunken, Karten gespielt und wer weiß, wer schon mal Karten gespielt hat, weiß, dass es da manchmal auch laut zu und her gehen kann und das war ein beständiger Kampf eigentlich zwischen den musikaffinen Menschen und den eher spielfreudigen oder also Kartenspielsüchtigen und so weiter und da musste man manchmal auch eingreifen von der Obrigkeit her. Es wurde auch Polizei sogar eingesetzt, um die Ruhe wiederherzustellen, damit man spielen kann.
1: Das war dann wahrscheinlich so ähnlich wie früher bei Hofe, wo dann die Musik einfach ein schönes Beiwerk war und man hat eben Karten gespielt, sich unterhalten, laut unterhalten.
0: Genau.
1: Und dann gab es wahrscheinlich, und dann war die Beleuchtung auch noch schrecklich, weil es Fackeln waren.
0: Ja.
1: Oje.
0: Und das Gebäude war auch nicht also für Leute, für trampelnde, begeisterte Konzerthörer war es nicht gebaut. Mhm. Man musste dann davor warnen, nicht zu sehr zu trampeln, damit das Ganze nicht zusammenbricht.
1: Aber das war jetzt nicht mehr nur die Basler Oberschicht, die jetzt da hinein durfte und konnte. Das waren andere. Wer war das denn?
0: Doch, das war schon die Oberschicht. Also das war von den Preisen her und ich würde sagen, auch von der Anmutung her war es schon ein Oberschichtslokal.
1: Und wie ist das, Herr Schiebli? Ich habe jetzt das in einem Buch gelesen. Ich würde das gerne nochmal wirklich

0: So, weil Sie haben es so schön beschrieben und erklärt und zusammengefasst, wie dann so langsam diese Professionalisierung hereinkommt. Also ich habe ein Zitat gelesen vom Louis Spohr. Also ja. Es gab einen Musikdirektor, der war gut vernetzt und hat berühmte Leute wie den Louis Spohr, einen berühmten Komponisten, eingeladen. Der kam dann und der hat aber gesagt, ja, da das Orchester aber mit Ausnahme von ein paar Künstlern nur aus Dilettanten besteht, so war das auch Akkompagnement meiner Solopiecen besonders von Seiten der Blasinstrumente fürchterlich. Das heißt, da war Handlungsbedarf und ab jetzt waren es dann Profis. Ging das so?
1: Es fing eigentlich an, die Professionalisierung fing richtig an mit der Subventionierung. Mhm. Das hängt natürlich irgendwo zusammen, dass Laien, die musizieren, haben keinen Anspruch auf Honorare. Man kann ihnen das auch nicht vorwerfen. Sie spielen ja aus Freude und sie leisten der Gesellschaft einen Dienst. Aber Musiker, die eine Ausbildung hinter sich haben, eine Berufsausbildung, die haben Anspruch auf wirklich nennenswerte Honorare und diese sind wiederum nur möglich mit Hilfe von Subventionen. Ja. Und der Schlüssel dazu, der liegt in einem seltsamen Zusammentreffen, in einem Brand des Stadttheaters 1904. Das Orchester, das inzwischen gegründet worden war, hat ja auch im Stadttheater gespielt, wie heute, immer noch, und hat dafür ein Honorar bekommen. Das hat seine Existenz gesichert. Mit dem Brand 1904 fielen diese Events natürlich weg für einige Jahre, bis das Theater wieder aufgebaut war. Und die Regierung hat dem Orchester damals unter die Arme gegriffen und ihm erstmals 1904 eine jährliche Subvention zugesprochen. Und dieses Muster existiert bis heute. Das Orchester wäre wahrscheinlich nicht lebensfähig oder nicht auf diesem Niveau lebensfähig ohne eine stattliche und eben staatliche, kantonale Subventionierung. Und der Ursprung liegt eben eigentlich in diesem tragischen Brand des Stadttheaters 1904.
0: Mhm. Machen wir noch mal einen kleinen Schritt zurück, eben zum Schlüsseljahr 1876. Ja. Da beginnt eigentlich so offiziell dann die Geschichte des Sinfonieorchesters Basel, weil der neue Musiksaal gebaut wurde, weil die Allgemeine Musikgesellschaft gegründet wurde. Ja. Die wurde dann die Trägerin des Orchesters.
1: Und spitzfindige Leute haben mir schon gesagt, ja, eigentlich ist ihr Buch ja gar nicht zum Jubiläum des Sinfonieorchesters, sondern zum Jubiläum der AMG, ja, die Allgemeine Musikgesellschaft. Das stimmt. Aber es hängt eben alles sehr zusammen. Die Allgemeine Musikgesellschaft ist selbst eine Fusion von zwei älteren Vereinigungen und die haben sich einen großen Ruck zugemutet und haben eben 1876 dieses Orchester gegründet. Das hieß damals auch Symphonieorchester mit Y und PH, Symphonieorchester der Allgemeinen Musikgesellschaft Basel.
0: Mhm. Also ein ständiges Orchester etabliert. Ging das denn auch mit dem Bau des neuen Casinos? Ja. Ging das so ohne Widerstände? So?
1: Ja, erstaunlicherweise. Es ist auch da wieder ein Zusammenhang festzustellen. Das Orchester kostete mehr Geld, weil es mehr Profis enthielt. Mhm. Mehr Geld heißt, das muss irgendwie reinkommen. Das kann heißen, mehr Subventionen, schwierig, weil der Staat war schon am Anschlag mit seinen Zahlungen. Aber es kann auch heißen, mehr Publikum. Mehr Publikum können Sie in einen 300- oder 400-plätzigen Saal auch nicht reinzwängen. Sie brauchen einen größeren Saal. Das heißt, die Notwendigkeit des kommerziellen Erfolgs dieses Orchesters erzwang einen großen Musiksaal. Und das ist der jetzt bestehende Musiksaal von 1876.
0: Mit seinen 1500 Plätzen.
1: Ja.
0: Das ist der Kulturplatz-Talk. Heute wir reden über das Sinfonieorchester Basel. 150 Jahre alt wird es, wenn man so will, in diesem Jahr 2026. Und Gast im Studio Siegfried Schiebli, ein genuiner Kenner und früherer Redaktor bei der Basler Zeitung, Musikkritiker, Musikredaktor. Herr Schiebli, welche Rolle spielt eigentlich jetzt in dem neuen Musiksaal mittlerweile die Basler Elite? Also diese alten Familien vom Deik und so, die waren ja früher sehr dominant. Wie ist das jetzt?
1: Ja. Die spielen keine große Rolle mehr. Sie spielen noch in der Allgemeinen Musikgesellschaft, die ja ein reiner Konzertveranstalter geworden ist. Da spielen sie noch eine größere Rolle. Also zum Beispiel die Präsidenten dieser AMG, die heißen Stählin und Sarrazin, also wirklich zwei alte Namen aus der Basler Oberschicht. Aber im Sinfonieorchesterbereich, also bei der Trägerschaft des Sinfonieorchesters, sind diese Namen und diese Familien nicht mehr dominant.
0: Aber musikalisch passiert jetzt wahnsinnig viel in dieser Zeit oder danach, nach 1876, Ende des 19. Jahrhunderts. Da schließt sich dann das Sinfonieorchester endgültig an den internationalen Musikbetrieb. Beethoven wird gespielt, Brahms ist oft da.
1: Ja. Und Clara Schumann ist
0: die großartige
1: sehr oft in Basel
0: Pianistin.
1: Gewesen. Ja.
0: Und Liszt.
1: Liszt kam
0: dann auch.
1: Liszt ist schon 1845 in Basel aufgetreten und er war schon damals so ein Star, dass sein Konzert dreimal gespielt werden musste. Noch im kleinen Saal, im kleinen Casino.
0: Und da gibt es doch eine ganz berühmte Anekdote von dem Joachim Raff, der da gepilgert ist zu diesem Konzert.
1: Ja, genau. Der Raff war ein junger Pianist aus Zürich und der hat gehört, dass der große Liszt in Basel spielt. Es gab noch keine Zugverbindungen und vor allem auch keine Autobahn. Raff ist zu Fuß von Zürich nach Basel gelaufen, zwar bei strömendem Regen. Und als er endlich in Basel ankam, stand er vor verschlossenen Türen, weil das Konzert ausverkauft war, das von Liszt.
0: Und dann?
1: Und er hat dann offenbar die Saalverantwortlichen so erweicht mit seinem tropfnassen Ankunft in Basel, dass man ihn zu Liszt geführt hat und Liszt hat ihn sogar auf das Podium gebeten. Er durfte auf dem Podium zuhören, wie der große Meister Franz Liszt Klavier gespielt hat und die Geschichte hat noch eine hübsche Ergänzung. Raff wurde dann sogar Assistent von Liszt in Weimar, als dieser Hofkapellmeister in Weimar war.
0: Eine sehr komplexe Geschichte, dieses Sinfonieorchester Basel, was da alles passiert ist. Und die ganzen Leute, die da an der Spitze waren und Innovationen weitergetragen haben. Hermann Sutter war auch so einer, ein Komponist, der dann die jungen Wilden ins Programm geholt hat. Sogar Arnold Schönberg, Debussy und so weiter. Und hat der eigentlich soweit ich weiß, einen anderen pädagogischen Anspruch gehabt. Also das Publikum soll nicht nur unterhalten werden, es soll auch gebildet werden, so hat er es formuliert.
1: Sutter war, ich würde sagen, ein bisschen ein Moralist. Er war der Meinung, man muss die neue Musik, die damals neue Musik, hören, ob man will oder nicht. Und so hat er zum Beispiel einmal ein Stück von Arthur Honegger dirigiert, das auf wenig Beifall stieß, weil es eben neue Musik war. Darauf wendete sich Hermann Sutter ans Publikum zurück und sagte, um zum besseren Verständnis spielen wir das Stück gleich nochmals.
0: Sehr gut. Und jeder hat das Recht, einmal pro Tag überfordert zu werden.
1: Ja.
0: Okay. Also wir machen jetzt einen Sprung. Dann Erster Weltkrieg. Nach dem Ersten Weltkrieg gibt es jetzt eine neue Trägergesellschaft, die Allgemeine Musikgesellschaft. Ist es nicht mehr, sondern es wird eine Basler Orchestergesellschaft gegründet. Warum denn?
1: Man wollte die Trägerschaft des Orchesters professionalisieren. Und die AMG, die Allgemeine Musikgesellschaft, war in erster Linie ein Konzertveranstalter. Sie haben Solisten engagiert, sie haben die Programme festgelegt, aber sie waren nicht hauptsächlich eine Trägerorganisation. Und das sollte dann die BOG werden. Und die wurde das auch 1821. Und zwar für über 60 Jahre, für 67 Jahre, blieb die BOG die alleinige Trägerin des Orchesters, also das heißt die Arbeitgeberin der Orchestermusiker, die Subventionsempfängerin, aber nicht die Konzertveranstalterin. Diese Zweiteilung zwischen Trägerschaft und Konzertveranstalter, die hat vielen Leuten schon Kopfzerbrechen bereitet, weil es wirklich etwas unverständlich kompliziert ist, dass das nicht in einer Hand sein kann, wie in Zürich zum Beispiel mit der Tonhallengesellschaft, sondern aufgespalten sein muss. Und das hat auch zu vielen Reibungsverlusten geführt im Basler Musikleben, weil eben die beiden Körperschaften zwar nahe beieinander waren, zum Teil aus den gleichen Familien bestückt wurden, aber doch unterschiedliche Aufgaben hatten.
0: Sie haben da viele, viele Geschichten und Geschichte eben zusammengefasst, Herr Schiebli, in Ihrem Buch. Eine interessante Parallelentwicklung fand ich auch zu lesen über Paul Sacher und sein Basler Kammerorchester. Das ist ja in den 20er Jahren gegründet worden mit einem total anderen Fokus, also alte Musik und zeitgenössische Musik und ja, neue Ästhetik mit schlankem Klang. Aber die Beziehung zum Sinfonieorchester, das war keine Konkurrenz, das war mehr so Ergänzung.
1: Ja, richtig. Es gab natürlich in Basel nicht unbegrenzt viele professionelle Musikerinnen und Musiker, die in einem speziellen Klangkörper, eben dem Basler Kammerorchester von Paul Sacher, hätten spielen können. Und Sacher war natürlich bestens vernetzt in dieser kleinen Stadt. Er war auch, hatte studiert am Konservatorium in Basel und er kannte natürlich die Musikerinnen und Musiker alle persönlich und hat aus diesen dann praktisch handverlesen einen Pool gebildet oder einen Klangkörper gebildet, der eben Basler Kammerorchester hieß und bis ins hohe Alter von Sacher bestanden hat. Mhm. Aber die Mitglieder stammten praktisch ausnahmslos aus dem Sinfonieorchester Basel.
0: Ah, ja.
1: Oder aus dem Basler Sinfonieorchester.
0: So genau, heute heißt es ja Sinfonieorchester Basel, damals das Basler Sinfonieorchester. Apropos Konkurrenz und Ergänzung, es gab dann 1997 diese Fusion vom Rundfunkorchester mit dem Basler Sinfonieorchester. Können Sie nochmal sagen, warum eigentlich? Weil zwei Sinfonieorchester zu viel waren für die Stadt?
1: Ja, man kann sagen, weil die SRG, die Schweizerische Rundspruchgesellschaft, Geld sparen wollte. Sie hat das Radiosinfonieorchester mit Millionen Franken jedes Jahr getragen und hat dann aber mit der Zeit gefunden, verständlicherweise, es gibt ja Tonträger von fast allen bedeutenden Werken der Musikliteratur. Wieso brauchen wir eigentlich ein Orchester, das zum 197. Mal die Sinfonien von Beethoven aufführt oder einspielt? Das brauchen wir doch nicht. Und da hat das Radio, abgekürzt gesagt, hat Sparpotenzial entdeckt und hat das Radioorchester langsam sterben lassen. Das war ein langwieriger, auch schmerzhafter Prozess, vor allem für die Musikerschaft selbstverständlich, die direkt betroffen war. Aber es führte kein Weg daran vorbei, dass man die Zahl der angestellten Musiker, Orchestermusiker von, ich glaube, etwa 170 auf 110 reduzierte.
0: Ja, hat natürlich.
1: Das gab in einem erbitterten Streit, der in einer Volksabstimmung gipfelte, in der es darum ging, ob die alte Trägerschaft, eben die BOG, ersetzt werden solle durch eine neue, nämlich die Stiftung Basel Orchester. Mhm. Und so ist es dann auch gekommen. Das ist vom Souverän, vom Volk angenommen worden, zum Teil gegen den Willen der Musikerschaft, aber es gab keine Alternative dazu. Man musste Geld sparen und letzten Endes musste man auch die beiden Klangkörper zusammenlegen.
0: Und dann hat es lang gedauert, bis sich die Wogen natürlich auch die Verletzungswogen geglättet haben.
1: Und da gab es die üblichen Geschichten, was Musiker einem immer sagen, man kann nicht zwei Klangkörper, die haben eine verschiedene Identität, die kann man nicht fusionieren, das hat man ja auch beim SWR-Orchester gesagt.
0: Aber sie wachsen dann irgendwann natürlich zusammen.
1: Das geht nicht. Klar. Und wie man sieht, ging es natürlich schon mit einigen Anfangsschmerzen vielleicht, aber jetzt würde niemand mehr das Radioorchester groß vermissen. Es ist aufgegangen im Sinfonieorchester Basel und zum Beispiel ein langjähriger Mitwirkender, ein Hornist aus dem Radioorchester, Franziskus Törja, ist seit Jahrzehnten jetzt schon der Manager des Sinfonieorchesters Basel und er kommt aus dem Radioorchester. Also das ging schon.
0: Falls Sie jetzt Appetit bekommen oder bekommen haben, Botschafter der Klangkultur heißt dieses reichhaltige Buch von Siegfried Schiebli mit Exkursen und Bildmaterial, wo die ganze Geschichte und viele Geschichten Sie nachblättern können. Ich würde gern die weitere Chronik jetzt hier überspringen und zum Schluss nochmal auf die Gegenwart kommen, Herr Schiebli, wie das heute jetzt ist mit Konkurrenz und Ergänzung. Also wir sind ja in einem subventionierten Markt, der enger wird, Vor 2 Jahren gab es die Basler Musikvielfaltsinitiative. Das hieß, 1/3 der kantonalen Musikfördergelder sollte an das freie, nicht institutionelle Musikschaffen gegeben werden, also Pop, Jazz oder so. Stieß eine breite Debatte an, ist aber gescheitert. Frage an Sie, was müssen Sinfonieorchester tun, um dem Druck entgegenzuwirken, also dem Spardruck der Initiativen, bei denen es ja um den Vorwurf geht, elitär. Was müssen Sie tun, um diesem Druck was entgegenzusetzen und damit Sie weiter gebraucht werden?
1: Wahrscheinlich müssen Sie genau das tun, was Sie jetzt tun. Stars einführen, einen mächtigen und starken, charismatischen Chefdirigenten engagieren, wie man es jetzt mit Markus Poschner getan hat, der begeistert, der die Musikerinnen mitreißt, aber auch das Publikum. Es gibt ja den berühmten Spruch von Adorno, dass der Dirigent eigentlich gar nicht das Orchester dirigiert, sondern das Publikum. Da ist was Wahres dran und das ist sicher ein gangbarer Weg. Sich nicht verlieren in Raritätengefilde, auch vielleicht nicht zu viel moderne Musik spielen, das klingt jetzt etwas altbacken, aber es ist halt so, dass eine Mahler-Sinfonie, wie wir es jetzt diese Woche gerade erleben, in Basel sehr viel mehr Begeisterung auslöst als Stücke von, ich weiß nicht, Holliger oder Lutoslawski und so weiter, von den Helden der zeitgenössischen E-Musik. Und ich glaube, das Orchester macht das schon gut, so wie es das macht. Und es sucht den Kontakt zum Publikum. Es macht mehr Veranstaltungen, wo der Dirigent auch erlebbar ist, wo er auch spricht, wo er auch redet, wo er Antwort gibt, wo er auch seine Person offenbart. Und das ist wahrscheinlich der richtige Weg.
0: Mhm. Wobei der Mittelweg, also nur Museumskult zu machen, ist ja... Verzeihung, ist ja wahrscheinlich nicht die richtige Methode. Also man sollte oder man könnte doch denken, die zeitgenössischen Komponistinnen und Komponisten sind ja die, die jetzt irgendwie reagieren auf unsere Zeit und die müssen doch von den Orchestern auch.
1: Ja, aber es kommt auf die Dosierung an.
0: Ja,
1: da kann man auch Paracelsus zitieren.
0: Ja, ja.
1: Es kommt auf das Maß an. Und man sieht ja, es gibt ja ein tolles Basler Orchester, die Sinfonietta, die spielen praktisch nur zeitgenössische
0: das
1: Musik,
0: das aber Orchester
1: die haben halb so viel Publikum.
0: Zeitgenössische Musik, genau. Ja, was sind denn die Herausforderungen in Zukunft? Auf jeden Fall nicht anachronistisch zu sein, up-to-date zu sein, Beispiel ja. Gleichberechtigung zum Beispiel.
1: Ja, das ist ein heißes Eisen. Mit Quoten glaube ich nicht, dass man da Erfolg haben kann. Man muss künstlerisch überzeugen. Ob das dann Frauen sind, die komponiert haben, oder was weiß ich, außereuropäische Komponisten, das mag ja alles sein, aber das ist kein Erfolgsrezept. Es kommt auf die Qualität letzten Endes an und Qualität und zwar in kompositorischer, aber auch in interpretatorischer Hinsicht.
0: Ja, es tut sich natürlich wahnsinnig viel. Auch die Musikhochschulen sind voll voller DirigierstudentInnen, die werden irgendwann auf den Markt kommen. Sind Sie zuversichtlich, dass es unabhängig von Quote die Qualität sich durchsetzt?
1: Ja, ich bin schon zuversichtlich. Aber ich habe manchmal schon auch Sorge, dass das Publikum ein bisschen in sich kreist, also ein bisschen inzüchtig ist. Dass also Leute von außerhalb schwer diese Schwelle zum bürgerlichen, traditionellen Konzertsaal überschreiten können. Und vielleicht muss das Orchester da auch manchmal rausgehen, in einen anderen Raum oder nach draußen. Freiluftkonzerte haben wir lange nicht gehabt in Basel. Und das andere Städte machen uns das vor. München, Paris und so weiter, die machen das vor. Wien, das kann eine stärkere Bindung des Publikums zum Orchester bedeuten.
0: Und das könnte uns dann irgendwann auch sagen, ja, deswegen brauchen wir heute überhaupt noch Sinfonieorchester.
1: Ja.
0: Weil die irgendwie auch mit dem Publikum, ans Publikum sich binden und mit dem...
1: Der Musiksaal von 1876 hat ebenso schon so einen elitären Anstrich, einen bürgerlichen Anstrich. Und das ist in gewissem Sinn nicht mehr zeitgemäß. Mhm.
0: Ein Orchester klingt ja, also dieses Wort Orchester klingt ja sehr nach Harmonie. Hinter dieser Harmonie stecken natürlich Konflikte, Machtfragen und wie Sie angedeutet haben, Herr Schieblief, ein sehr komplexes System. 150 Jahre Sinfonieorchester Basel, Sie erzählen da eben in Ihrem Buch deswegen nicht nur die Musikgeschichte, sondern erzählen auch Sozialgeschichte und Kulturpolitik und Kunstgeschichte ziemlich viel. Haben Sie schon ein neues Projekt, zum Beispiel die große Musikgeschichte der Schweiz?
1: Nein, ich bin 75 und höre jetzt auf mit solchen Großprojekten. Das war das Letzte.
0: Okay, vielen Dank, Sigrid Schiele, dass Sie da uns erzählt haben. Dieses Buch heißt Botschafter der Klangkultur, kommt heraus beim Christoph Merian Verlag. Und das war's für heute im Kulturplatz Talk. Morgen geht es nach Ghana im Kulturplatz Talk. Es geht um den Schlagzeuger Beda Ehrensberger. Der ist nach zahlreichen Reisen nach Ghana vor ein paar Jahren dahin gezogen in einen Vorort von Accra. Und er wird erzählen morgen, was so wahnsinnig faszinierend ist an diesem Arbeiten und Leben in Ghana.

0: Radio SRF, ich höre Zeit mit Matthias Kündig. Und das beschäftigt uns am Donnerstag, dem 11. Juni. Leichte Zinserhöhung. Die Europäische Zentralbank hebt den Leitzins. Warum und welche Folgen das haben könnte, erfahren Sie gleich als Erstes. Dann Ausweg aus der Schuldenfalle. Hochverschuldete erhalten künftig die Chance auf einen Neuanfang. Das schauen wir uns genauer an. Tanzen als Therapie. Rhythmische Bewegungen zu Musik wirken antidepressiv.
1: Wenn wir andere Menschen sehen, uns synchron bewegen, wenn wir ein Lächeln oder ein Klopf auf die Schulter haben, alles das setzt neurobiologische Effekte in unserem Körper und Gehirn los, die gut für die Regulierung unserer körperlichen Gesundheit sind und auch etwas damit zu tun haben, wie wir uns psychisch fühlen.
0: Sagt Julia Christensen, Neurowissenschaftlerin und ehemalige Profitänzerin im Echo-Gespräch. Und Großmütter, die zurückschlagen. In Nairobi lernen die Karate-Grannies, wie sie sich gegen Überfälle zur Wehr setzen können. Wir besuchen den Selbstverteidigungskurs für ältere Frauen ganz am Schluss, hier im Echo der Zeit. Die Europäische Zentralbank erhöht den Leitzins um 0,25 Prozentpunkte auf 2,25%. Das war erwartet worden, denn die Inflation im Euroraum ist im Mai auf mittlerweile 3,2% gestiegen. Noch vor 3 Monaten lag sie noch unter 2%. Deshalb hebt die EZB die Leitzinsen nun eben minim an, denn damit bekämpft man Inflation, so die landläufige Meinung. Frage an Wirtschaftsredaktorin Charlotte Chakma: Wie begründet die EZB ihren Entscheid?
2: Grundsätzlich will die EZB damit der Inflation etwas entgegensetzen. Sie haben schon gesagt, sie ist gestiegen. Die EZB will mit dem Zinsschritt in der Öffentlichkeit aber auch Vertrauen schaffen, also in ihre eigene Politik. Man will signalisieren, wir schlafen nicht, sondern nehmen die Inflationsentwicklung ernst. Dies vor dem Hintergrund, dass man eben 2022 zu lange zugewartet hatte, als die Inflation damals nach dem Ausbruch des Ukraine-Krieges durchs Dach ging. Jetzt reagiert die EZB schneller. Und damit will die EZB auch Einfluss auf die Inflationserwartungen nehmen der Leute, damit sich diese eben nicht zu stark in unseren Köpfen festsetzt.
0: Die Zinserhöhung soll also die Inflation dämpfen, aber die ist jüngst ja angestiegen, vor allem wegen des Iran-Kriegs und der gestiegenen Energiepreise. Ist in einer solchen Situation eine Zinserhöhung überhaupt wirkungsvoll?
2: Na, das ist die Frage. Es gab Stimmen, die im Vorfeld des heutigen Entscheides sagten, eine Zinserhöhung der EZB zu diesem Zeitpunkt jetzt sei ein Fehler, weil die Wirtschaft aktuell eben nicht überhitzt sei wie 2022, als die Nachfrage nach der Covid-Krise damals hoch war, sondern aktuell habe man es eher mit einem Angebotsschock zu tun. Und die teure Energie belaste die Wirtschaft, so die Überlegung. Jüngst ist die Wirtschaft im Euroraum tatsächlich sogar leicht geschrumpft. Aber EZB-Präsidentin Christine Lagarde hat heute klargemacht, dass man sich Sorgen mache um sogenannte Zweitrundeneffekte. Also diese beobachtet die EZB bereits und damit meint man, die Inflation frisst sich schon in andere Sektoren hinein. Lebensmittel, Industrie, Dienstleistungen auch. Und gegen diese Effekte können Zinsschritte allenfalls helfen. Zudem kriegen Sparer, Sparerinnen etwas mehr Zins. Und der Euro wird durch die Zinserhöhung auch tendenziell gestärkt. Stärkere Währungen wiederum wirken der importierten Inflation entgegen. Das kennen wir vom starken Franken gut. Es gibt also schon auch gute Gründe für diesen Zinsschritt der EZB.
0: Aber wie groß ist die Gefahr, dass die EZB das Wachstum nun erst recht abklemmt?
2: Also das Viertelchen Mehrzins alleine wirkt das Wachstum nicht ab. Christine Lagarde hat an der Pressekonferenz klipp und klar gesagt, dass dieser Mini-Zinsschritt nicht bedeutet, dass man die Zinsen dieses Jahr jetzt weiter straffen werde. Ganz im Gegenteil, man beobachte vorzu und entscheide dauernd von Neuem. Lagarde hat auch mehrfach betont, dass die EZB der Preisstabilität verpflichtet sei und eben nur dieser. Der EZB ist also bewusst, dass Inflation die Menschen ärmer macht, vor allem jene, die vom Lohn einkommen. Zusammenleben. Also insofern denke ich, die EZB fühlt sich wohl mit dem Entscheid heute. Umso mehr, als der Inflationsdruck eben kaum nur von der Energiekrise wegen des Irankriegs stammt, sondern mittlerweile dürften auch die Trumpschen Zölle durchschlagen, die dadurch gestörten Lieferketten. Und nicht vergessen, der KI-Boom heizt die Nachfrage nach Chips, nach Metallen, nach Energie auch an. Also insofern läuft es in einigen Sektoren durchaus heiß oder eben gar zu heiß.
0: Vielen Dank für diese Einordnung. Das war Charlotte Jacquemin von der SRF Wirtschaftsredaktion. Nun zu den wichtigsten Meldungen des Tages mit Roger Brändlin. Die Finanzierung der 13. AHV-Rente war auch heute wieder Thema im Parlament.
3: Genau, in der kleinen Kammer. Der Ständerat hat erwartungsgemäß Ja gesagt zum Vorschlag der Einigungskonferenz. Dieser sieht vor, dass die 13. AHV-Rente über höhere Lohnabzüge und über eine höhere Mehrwertsteuer finanziert wird. Der Ständerat hatte sich schon früher mehrfach für diese Variante ausgesprochen. Nächste Woche dann entscheidet aber der Nationalrat über die Vorlage. Dort wird ein sehr knappes Resultat erwartet. Sagt der Nationalrat Nein, ist die 13. AHV-Rente zwar vorerst nicht finanziert, wird aber ab Ende Jahr trotzdem ausbezahlt. In der Schweiz gibt es künftig einen landesweiten Betreibungsregisterauszug. Der Bund erstellt dafür ein zentrales Informationssystem. Der Nationalrat hat die letzte Differenz zum Ständerat ausgeräumt. Heute stehen in einem Betreibungsregisterauszug nur Betreibungen am aktuellen Wohnort einer Person. Im Rat hieß es, eine Person mit Betreibungen könne heute einfach umziehen und bekomme dann von der neuen Wohngemeinde einen sauberen Betreibungsregisterauszug. Das soll in Zukunft nicht mehr möglich sein. Arztrezepte soll es in der Schweiz künftig nicht mehr auf Papier geben, sondern nur noch digital. Das will nach dem Nationalrat nun auch der Ständerat. Mit elektronischen Rezepten soll das Risiko falscher Medikamentenabgaben reduziert werden. Zudem soll der Informationsaustausch im Gesundheitswesen besser werden. Weiter hat der Ständerat beschlossen, dass künftig Apotheken und Ärzte rezeptfreie Medikamente nach Hause schicken dürfen. Darüber entscheidet dann der Nationalrat als nächstes. Ausländer, die in der Schweiz eine unbefristete Aufenthaltsbewilligung haben, also einen Ausländerausweis C, die sollen Zivilschutz leisten. Das will der Nationalrat. Er hat einen entsprechenden Vorstoß angenommen. Damit könnte das Personalproblem beim Zivilschutz entschärft werden, hieß es im Rat zur Begründung. Bis zu 4.800 Männer zusätzlich würden dem Zivilschutz pro Jahr so zur Verfügung stehen. Das Geschäft geht nun in den Ständerat. Im Kanton Solothurn ist ein gepanzerter Truppentransporter der Armee verunfallt heute. Alle 9 Insassen wurden verletzt. 2 leicht, 7 mittelschwer, wie die Armee mitteilte. Passiert ist dieser Unfall kurz vor dem Mittag in der Nähe des Weilers Iffental, oberhalb von Olten am Hauenstein. Der Truppentransporter kam dort von der Straße ab und kippte auf die Seite. Die Militärjustiz untersucht den Unfall nun.
0: Weiter geht's mit Meldungen aus dem Ausland. Der britische Verteidigungsminister John Healey tritt zurück.
3: Healey geht in Streit. Er hat sein Rücktrittsschreiben an Premier Keir Starmer öffentlich geteilt über die Plattform X. Und darin beklagt Healey, dass Starmer zu wenig in die britische Verteidigung investiere. Das sei in der aktuellen Zeit gefährlich. Healey ist verärgert, weil ein seit Ende letztes Jahr angekündigter 10-Jahres-Investitionsplan für die Verteidigung mehrfach verschoben worden ist. Der abtretende Verteidigungsminister gilt als besonnener Politiker. Sein Rücktritt setzt jetzt Premier Starmer weiter unter Druck. Dies nachdem Starmers Labour-Partei bei den Lokalwahlen im Mai schon stark verloren hatte. Trotz Waffenruhe haben sich die USA und der Iran den zweiten Tag in Folge wieder heftiger gegenseitig angegriffen. Das US-Militär griff nach eigenen Angaben Militäranlagen und Kommunikationssysteme an. Der Iran feuerte seinerseits auf Kuwait, Bahrain und Jordanien, auf Länder, in denen US-Stützpunkte liegen. US-Präsident Donald Trump hat für die kommende Nacht bereits wieder mit weiteren Luftangriffen gedroht. Diese würden den Iran, Zitat, sehr hart treffen, schreibt Trump auf Truth Social. Das Ziel sei es, in naher Zukunft die vollständige Kontrolle über die iranische Öl- und Gasindustrie zu übernehmen, ähnlich wie dies mit Venezuela schon geschehen sei. Beim internationalen Ski- und Snowboardverband FIS kommt es zu einem Machtwechsel. Der Liechtensteiner Alexander Ospelt ist neuer FIS-Präsident. Der bisherige Präsident Johann Elias wurde abgewählt. Er erhielt in der Abstimmung eine Stimme weniger als Ospelt. Der britisch-schwedische Unternehmer Elias war bei mehreren großen Skinationen auf Widerstand gestoßen, unter anderem, weil er die kommerziellen Rechte des Verbands zentralisieren wollte. Ospelt, von Beruf Anwalt, hatte im Wahlkampf mehr Transparenz und finanzielle Kontrolle gefordert. Die Börsendaten von 18.09 Uhr, geliefert von SIX. Der Swiss Market Index schließt heute bei 13.530 Punkten und damit im Plus von 0,5%. Der Dow Jones Index in New York steigt momentan auch um 0,5%. Der Euro wird zu 92,17 Rappen gehandelt und der Dollar zu 80,09 Rappen. Das Wetter. Es gibt einen freundlichen Abend. Morgen ist es dann zunächst grau und in der Deutschschweiz zum Teil auch nass. Tagsüber gibt es dann aber aus Westen mehr und mehr wieder sonnige Phasen. Je nach Sonne erreicht die Temperatur morgen 19 bis 23 Grad. Im Rhonetal und im Tessin gibt es bis zu 25 Grad.
0: Menschen mit hohen Schulden sollen künftig das Recht auf eine zweite Chance erhalten. Das hat das Parlament heute beschlossen. National- und Ständerat haben sich heute nämlich auf Gesetzesgrundlagen für das Sanierungsverfahren geeinigt. Konkret heißt das, hoffnungslos überschuldete Menschen sollen zunächst 3 Jahre am Existenzminimum leben und so viel abbezahlen, wie sie können. Danach werden die restlichen Schulden aber gestrichen. Solche Schuldenschnitte sind in den meisten anderen europäischen Ländern bereits seit Jahrzehnten möglich. Nun auch in der Schweiz. Nora Meuli.
4: Keine Schulden mehr, das wäre für Lilian Sen
5: eine grosse Entlastung. Die Belastung, der Druck im Hintergrund, die wäre weg.
4: Sen ist soziale Stadtrundgangführerin bei Surprise. Sie hat gelernt, mit den Schulden zu leben. Sie schuldet den Krankenkassen und dem Steueramt insgesamt etwa 100.000 Franken. Ein Entschuldungsverfahren findet sie sehr sinnvoll, denn
5: für Gläubiger kommt es aufs Gleiche drauf raus. Ich kann denen ja nichts zurückzahlen, aus der Situation her von mir. Aber für mich persönlich wäre das die grösste Erleichterung.
4: Wie Lilian Sen geht es vielen Verschuldeten. Genau für sie wird das neue Entschuldungsverfahren eingeführt.
5: Und wenn ich 20 Jahre jünger wäre, könnte ich vielleicht noch nach einem Sommer-Restschuldbefreiungsverfahren die Möglichkeit, beruflich wenigstens noch mal einen Neustart zu wagen.
4: Das sei die Idee hinter dem neuen Verfahren, sagt Pascal Pfister, der Geschäftsleiter von Schuldenberatung Schweiz.
6: Ich erhoffe mir, dass viele Menschen diese Chance nützen werden und eine Perspektive bekommen, in ihrem Leben wieder nach vorne schauen zu können und das Leben wirklich wieder angehen können.
4: Diese Möglichkeit gäbe es heute nur, wenn die Gläubiger zustimmten. Und das gelinge leider nur selten. Neu müssen sich die hoffnungslos Verschuldeten 3 Jahre bemühen. In dieser Zeit leben sie am Existenzminimum. Was darüber liegt, erhalten die Gläubiger. Danach werden die übrigen Schulden gestrichen. Pfister ist froh, dass sich das kürzere Verfahren im Parlament durchgesetzt hat. Denn 3 Jahre seien bereits eine Bewährungsprobe.
6: Darum haben die Räte auch beschlossen, dass die Kantone eine Begleitung in diesem Verfahren durch Sozialarbeit garantieren müssen, weil die Menschen auch die Unterstützung brauchen, damit eben das Verfahren dann nachhaltig ist und nicht nach der Schuldenbefreiung wieder eine Verschuldung droht.
4: Denn es gibt nur eine zweite Chance. Das war den Inkassofirmen wichtig. Raoul Egerli von Inkasso Schweiz sagt, grundsätzlich sei das neue Verfahren nicht im Interesse der privaten Gläubiger. Aber
7: ich denke, es ist ein Kompromiss, mit dem die Gläubiger leben können.
4: Entscheidend war für ihn, dass nur Personen für dieses Verfahren in Frage kommen, die dauerhaft zahlungsunfähig sind. Und
7: dass die Kosten nicht von den Gläubigern getragen werden müssen, da es sich um ein sozialpolitisches Anliegen handelte.
4: Und das sei Aufgabe der Kantone. Sie tragen nun die Verfahrenskosten. Sie sind aber auch häufig die größten Gläubiger. Denn die meisten Hochverschuldeten sind vor allem beim Steueramt und den Krankenkassen verschuldet. Und für die Krankenkassenschulden kommen ebenfalls die Kantone auf, wenn Versicherte nicht zahlen können. Die Kantone werden aber auch am meisten von der Entschuldung profitieren. Das zeigt eine Studie des Forschungsbüros BSS im Auftrag des Bundes. Denn Verschuldete sind häufig psychisch stark belastet und armutsgefährdet. Wenn sie Sozialhilfe beziehen oder gesundheitliche Probleme haben, bezahlen das die Kantone und Gemeinden. Und umgekehrt profitieren sie, wenn Betroffene den Neustart schaffen und wieder Steuern zahlen. Die Studienautoren schätzen, dass jährlich zwischen 2.000 und 10.000 solcher Verfahren durchgeführt werden. Der finanzielle Nutzen sei für die Kantone größer als die neuen Verfahrenskosten, die auf sie zukämen. Im besten Fall profitieren also sowohl die Verschuldeten als auch die Kantone. Bis es soweit ist, wird es aber noch einige Jahre dauern.
0: 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In der nächsten halben Stunde reden wir mit dem ehemaligen ukrainischen Außenminister Dmytro Kuleba. Wir analysieren das Urteil gegen die Wolfsrudelbande. Wir fragen eine Neurowissenschaftlerin und Ex-Profitänzerin, wie Tanzen gegen Depressionen hilft. Wir vergleichen die Ölkrise der 1970er Jahre mit der heutigen Situation. Und wir besuchen ein Training der Karate-Großmütter in der kenianischen Hauptstadt Nairobi. Er ist Diplomat durch und ein scharfsichtiger Beobachter und Kommentator, der ehemalige ukrainische Außenminister Dmytro Kuleba. Und wohl gerade wegen seiner Erfahrung sieht er kaum Chancen, dass der Ukraine-Krieg durch Diplomatie beendet werden kann. Optimistisch ist er hingegen, was den angestrebten EU-Beitritt der Ukraine anbelangt. Judith Huber hat in Kiew mit Dmytro Kuleba gesprochen.
8: In der Lobby eines Hotels im Zentrum von Kiew herrscht geschäftiges Treiben. Der Krieg scheint weit weg. Und doch, er könnte noch länger dauern. Der 45-jährige Karrierediplomat Dmytro Kuleba, der von 2020 bis 2024 ukrainischer Außenminister war, rechnet nicht mit einer diplomatischen Lösung des Krieges.
9: I regret to say it, but I see...
8: Er bedauere, dies sagen zu müssen. Er sehe zwar viel Potenzial für Gespräche, aber sehr wenig Potenzial für ein Ergebnis. Denn Russlands Präsident Putin halte an seinem Ziel fest, sich den ganzen Donbass einverleiben zu wollen. Die Ukraine gibt nicht auf. Russland schafft es nicht, das Gebiet zu erobern. Solange Putin an dieser Forderung festhält, mag es Telefonate, Treffen und Gespräche geben, ein Abkommen aber nicht. Gleichzeitig mache die Ukraine Fortschritte auf dem Schlachtfeld und greife erfolgreich Ziele in Russland an.
9: So, if this dynamics sustain.
8: Wenn diese Dynamik anhält und Putin wunderbarerweise irgendwann doch ein Einsehen hat und sagt, lasst uns die Frontlinie einfrieren, dann stellt sich für die Ukraine die Frage, warum sollten wir? Warum sollten wir innehalten, wenn wir doch vorrücken, Putin schwächer wird und wir immer mehr Land befreien? Denn dies sei ein existenzieller Krieg und solche Kriege endeten nie in der Mitte.
9: Never.
8: Der ehemalige ukrainische Außenminister sieht zwei mögliche Szenarien. Entweder wird die Ukraine als unabhängige, souveräne und europäische Nation aufhören zu existieren oder Russland als imperiale Nation.
9: Will cease to exist.
8: Konkret, dass Russland der Fähigkeit beraubt wäre, andere Länder unterwerfen zu können. Kuleba meint, als Ukrainer glaube er selbstverständlich, dass die Ukraine siegen werde. Seine Worte zeigen, wie selbstbewusst die Ukraine geworden ist, dank der Erfolge auf dem Schlachtfeld. Mit diesem neuen Selbstbewusstsein tritt die Ukraine auch gegenüber der EU auf. Man will sich nicht mehr mit halben Lösungen begnügen. Kuleba erteilt deshalb dem Vorschlag einer Teilmitgliedschaft eine Absage. Eine solche EU-Leit soll der Ukraine angesichts eines wohl langen Beitrittsprozesses schnell Mitspracherecht und Sicherheitsgarantien geben. Kuleba aber sagt, Europa solle aufhören, die Ukraine als Spezialfall zu betrachten. Denn genau da liege das Grundübel in diesem Spezialstatus, den der Westen der Ukraine schon früh zugedacht hatte.
9: In den early 90s it was decided, that while Central European
8: In den frühen 90er Jahren habe man entschieden, die EU-freundliche Ukraine in der russischen Welt zu belassen, anders als die zentraleuropäischen und baltischen Länder. Das habe es den russischen Eliten erlaubt, die Idee zu nähren, Russland habe Anspruch auf die Ukraine. So hat der Krieg begonnen vor 30 Jahren. Dieses Denken, so meint Kuleba, durchdringe auch den jüngsten Vorschlag einer EU-Leit für die Ukraine. Er sagt, er schätze zwar alle Beteuerungen von EU-Politikern und Politikerinnen, dass die Ukraine in die EU gehöre. Aber tief in ihrem Herzen hätten alle Angst, dass das Geld künftig in die Ukraine fließe, statt zu ihnen. Die EU müsse dringend ihre internen Probleme lösen, statt der Ukraine halbe Lösungen anzubieten, so der ehemalige ukrainische Außenminister. Die größten Widerstände gegen einen ukrainischen EU-Beitritt kommen zurzeit von den Nachbarn, von Ungarn etwa oder Polen. Kuleba sagt:
9: Central Europeans will do to Ukraine what Western Europeans did to Central Europeans.
8: Die Zentraleuropäer werden der Ukraine das antun, was die Westeuropäer ihnen angetan haben, als sie selbst im Beitrittsprozess steckten. Unsere lieben Nachbarn sind stark geworden, sie hegen gewisse Befürchtungen und lassen nun ihre Muskeln spielen. Er erinnert an die Diskussion um die polnischen Klempner, die als Symbol für das befürchtete Lohndumping im Fall einer EU-Osterweiterung dienten, oder an die Ängste, das ganze Geld wäre gestohlen. Damals, vor 20 Jahren, seien genau dieselben Argumente vorgebracht worden wie heute, meint Kuleba. Und er sagt auch, selbstverständlich werde die Ukraine Konzessionen machen müssen.
9: But the accession of Ukraine will still take place for one simple reason.
8: Aber sein Land werde der EU beitreten, aus einem einfachen Grund, weil dieser Beitrittsprozess zum ersten Mal in der Geschichte der EU von Sicherheitserwägungen angetrieben werde. Denn wenn man eine sichere und wohlhabende EU wolle, dann gäbe es nur eines: die Ukraine aufnehmen.
9: If you lose security, prosperity will follow.
8: Wenn man die Sicherheit verliert, dann verliert man auch den Wohlstand. Heute ist die europäische Sicherheit unmöglich ohne die Ukraine. Die Ukraine geht nicht nur als Bittstellerin in die Beitrittsverhandlungen, sondern auch als Land, das einiges anzubieten hat.
0: In die Schweiz nun. Im Prozess um die Jugendbande, die sich selbst das Wolfsrudel nannte, ist heute das Urteil gefallen. Das Bezirksgericht Rheinfelden hat die Hauptangeklagten zu langjährigen Freiheitsstrafen verurteilt. Damit endet ein Verfahren, das eine beispiellose Serie von Cyberangriffen, Sabotageakten und Diebstählen im Raum Rheinfelden aufarbeitete. Alex Moser.
10: Man staunt, wenn man sich den Deliktkatalog dieser fünf jungen Männer, alle zwischen 20 und 21 Jahre alt, ansieht. Sie verübten Cyberangriffe auf Firmen, begleitet durch Erpressungsversuche, bei denen sie hohe Summen in Kryptowährungen forderten. Dazu planten sie, mit kinderpornografischem Material im Internet Geld zu verdienen, und zwar über eine eigens geschaffene Plattform. Straftaten fanden jedoch nicht nur im virtuellen Raum statt. Sie brachen in diverse Gebäude ein und erbeuteten dort sogar Waffen. Einer der zentralen Anklagepunkte war, dass sie Ende 2023 mehrfach Glasfaserkabel durchschnitten, was zu Störungen und Netzausfällen bei tausenden Menschen führte. Das Gericht sieht es zudem als erwiesen an, dass sie eine Zugsentgleisung in Kauf nahmen, indem sie einen Hemmschuh auf die Gleise legten. Insgesamt 40 Straftaten wurden ihnen zwischen 2022 bis zu ihrer Festnahme 2024 vorgeworfen. Nun hat das Bezirksgericht Rheinfelden heute das Urteil gefällt. Im Fokus standen vor allem drei Hauptangeklagte. Einer muss für 8 Jahre und 3 Monate ins Gefängnis, einer seiner Komplizen erhielt 6 Jahre und 4 Monate Freiheitsstrafe, der dritte Haupttäter wurde zu 4 Jahren Haft verurteilt. Die Strafen bei Zweien umfassen auch vollzugsbegleitende Maßnahmen aufgrund diagnostizierter Asperger-Syndrome. Nach 7 Verhandlungstagen wurde langsam deutlich, was diese jungen Schweizer, die sich das Wolfsrudel nannten, zu diesen Straftaten trieb. Es waren keine Benachteiligten, die sich irgendwie an der Gesellschaft rächen wollten. Nein, während dieses Prozesses entstand das Bild von ein paar jungen Männern aus gutbürgerlichen Verhältnissen, die wohl aus einer Mischung aus Geltungsdrang innerhalb der Gruppe und dem Kick des Verbotenen handelten. Einige schilderten, dass sie stets Außenseiter gewesen seien und in der Gruppe Halt gefunden hätten. So sei es dann eben zu diesen Grenzüberschreitungen gekommen. Wie es zu einer derartigen Eskalation kommen konnte, ist dennoch schleierhaft. Das Gericht bezeichnet dieses Strafverfahren als eines der größten, das es die letzten 20 Jahre geführt habe.
0: Bewegung ist gut fürs Wohlbefinden. Sie zeigt vergleichbare Wirkung wie Psychotherapie und Psychopharmaka, die gegen Depressionen und Angstzustände eingesetzt werden. Dieses Jahr ist im British Journal of Sports Medicine eine Studie erschienen, die zeigt, dass Ausdauersport, wie Laufen und Schwimmen zum Beispiel, aber eben auch Tanzen, besonders wirksam ist und sogar bessere Ergebnisse zeigt als traditionelle Behandlungsmöglichkeiten bei milden bis mittleren Depressionen und Angsterkrankungen. Julia Christensen ist Psychologin und Neurowissenschaftlerin und ehemalige Profi-Balletttänzerin. Ich wollte zunächst von ihr wissen, ob sie nach dem Ende ihrer Profikarriere als Balletttänzerin in ein Loch gefallen sei.
1: Ich würde sagen, das war eine Art Loch, in dem es auf jeden Fall keinerlei Tanzen und keinerlei Musik mehr gab. Also weil wir sind ja sehr stark von dem geprägt, was wir täglich machen, und nun tanzte ich nicht mehr jeden Tag. Also das war schon sehr deprimierend, muss man sagen. Aber ich habe mir da wieder rausgeholfen, indem ich erstmal Tänzer gezeichnet habe. Sind auch in meinem Buch erschienen nachher die Zeichnungen. Einfach den Ausdruck, den ich so vermisst hatte, habe ich dann auf Papier sozusagen in die Tanzbewegung wieder reingefunden. Und nächsten Jahr dann irgendwann wieder auch auf die Tanzfläche zurück, als Hobbytänzer.
0: Warum ist gerade Tanzen so wirksam gegen Depressionen und Angstzustände?
1: Ja, als Wissenschaftlerin habe ich dann später herausgefunden, dass es ganz besonders ist für unser Gehirn, wenn wir tanzen. Denn beim Tanzen kommen drei sehr wichtige Elemente für unsere Gesundheit zusammen. Und ein gesunder Körper hilft dann auch mit der Gesundheit der Psyche. Und da ist es einmal die aerobe Sportart, die das Tanzen ist. Also unsere Herzrate kommt über 140 Schläge pro Minute. Es ist der soziale Aspekt, also wir haben andere Leute um uns herum. Und drittens ist beim Tanzen die Musik dabei. Die Emotionsregulation, die kommt durch die Musik noch so richtig zum Tragen, was bei vielen anderen Sportarten oder Yoga ja nicht dabei ist. Und Musik hat auch eine neurohormonelle regulierende Funktion auf unserem Körper oder Wirkung. Und das hilft uns auch.
0: Und auf was muss man genau achten? Also ist das für jede Person individuell, eben was man tanzt, wie man tanzt, in welchem Kontext, mit welcher Musik?
1: Ganz wichtig ist, dass ja Tanzen eine sehr vielschichtige Art von Bewegung ist. Es gibt Walzertanz, es gibt schweißtreibendes Zumba, es gibt hochtrabendes Ballett. Also das sind sehr verschiedene Arten des Tanzens, so wie es Fußballunterschied ist von Tischtennis und so weiter. Also man muss immer schauen, was ist eigentlich der Tanz. Was man generell sagen kann, ist, dass es besonders der Hobbytanz ist. Dieses nicht so ganz Verkopfte, dieses, wo wir keinen Wettbewerb vor uns haben. Diese Art des Tanzens scheint eher mit Funktionen oder Wirkungen der Stimmungsaufhellung einherzugehen. Wir haben in einer Studie, wo wir ganz, ganz simple Armbewegungen den Menschen beigebracht haben, einfach mal zu sehen, ob man die Stimmung durch 5 bis 8 Minuten Tanzen, einfache Tanzbewegungen aufhellen kann. Und siehe da, nach nur 5 Minuten simple Armbewegungen hatten die Menschen schon eine bessere Stimmung und ihre Arbeitsmotivation stieg auch an. Und das war also was ganz Einfaches. Also man sollte nicht denken, das muss unbedingt besonders schwerer Tanz sein.
0: Also das können auch Menschen machen, die zwei linke Füße haben und überhaupt nicht bewegungsbegabt sind.
1: Unbedingt. Und dann wird es einfach, der Tanz der zwei linken Füße ist ja auch interessant.
0: Tanzen findet ja meist nicht allein zu Hause statt, sondern unter Menschen. Wie wichtig ist eigentlich der soziale Aspekt?
1: Also das Tanzen hat ja den sozialen Aspekt eingebaut. Und wenn wir andere Menschen sehen, uns synchron bewegen, wenn wir ein Lächeln oder einen Klopfen auf die Schulter haben, alles das setzt neurobiologische Effekte in unserem Körper und Gehirn los, die gut für die Regulierung unserer körperlichen Gesundheit sind und anscheinend auch etwas damit zu tun haben, wie wir uns psychisch fühlen. Und man kann natürlich auch einfach rausgehen und mit lieben Menschen zusammen sein, aber für einige Menschen ist das gar nicht so einfach. Und Tanzen, die Tanz-Community, sie bietet oft diese Möglichkeit für ganz simple soziale Interaktion und schon die ist für unser Gehirn ganz besonders wertvoll. Sowas wie sich synchron bewegen hat auch einen besonderen Effekt auf unser Gehirn. Es passiert die sogenannte Korepräsentation. Das ist so ein Prozess, wo die Wahrnehmung meiner eigenen Bewegungen und die Wahrnehmung des anderen, der sich gerade vor mir bewegt, ein bisschen überlappen im Gehirn. Und diese Überlappung führt zu einem leichter Verwirrungszustand in unserem Gehirn. Und genau wissen wir nicht, was dann passiert, aber das Resultat scheint zu sein, dass Menschen, die gemeinsam sich synchron bewegt haben, sich hinterher mehr mögen, empathischer miteinander umgehen und sich auch mehr helfen und Probleme besser gemeinsam lösen können. Also es hat auch eine Art von gruppenbindenden oder bildenden Effekt, wenn man gemeinsam tanzt. Das ist auch gut für die Stimmung.
0: Viele Kleinkinder beginnen ja zu tanzen, wenn sie Musik hören und das noch, bevor sie überhaupt sprechen können. Ist Tanzen also etwas Urmenschliches?
1: Ja, das Tanzen scheint uns tatsächlich in die Wiege gelegt zu sein. Also selbst Babys wenige Stunden nach der Geburt simulieren im Gehirn Töne. Was meint das? Wenn man ihnen einen Rhythmus vorspielt und ganz vorsichtig mit Elektroden nah am Gehirn die Gehirnströme misst, dann simulieren diese kleinen Babygehirne rhythmische Töne in diesem Rhythmus mit. Und wenn man den kurz wieder ausschaltet, simulieren die den weiter. Das passiert nicht, wenn man ihnen Sprache oder zufällige Töne vorspielt. Und dann, wenn sie nachher größer sind, auch dann lassen sich diese Freude am Tanzen, am Grooven, wirklich in diese kleinen Kinder schon nachweisen. Und es scheint eher, dass wir als Erwachsene nach und nach langsam das Tanzen verlernen, als dass wir es überhaupt erstmal lernen müssten. Wir müssten es wieder erlernen.
0: Schauen wir uns noch die Grenzen der therapeutischen Wirkung von Tanzen an. Bei Personen in depressiven Phasen ist häufig das Problem, dass die Betroffenen es gar nicht schaffen, das eigene Bett oder die Wohnung zu verlassen, also gar nicht in der Lage sind, zum Beispiel ein Tanzlokal aufzusuchen.
1: Es ist sehr wichtig zu sagen, dass bei klinischen Zuständen von Depression und Angst, da würde man das Tanzen sozusagen als Zusatzoption sehen. Etwas, was der Person, wenn es möglich ist, in therapeutischer Begleitung helfen könnte. Man kann nicht sagen, dass Tanzen Depressionen heilt. Es ist eine wunderbare Zusatztherapieform, die sicherlich nicht falsch ist.
0: Sagt Julia Christensen. Die frühere Balletttänzerin arbeitet heute als Psychologin und Neurowissenschaftlerin am Max-Planck-Institut in Leipzig. Weiterhin ist unklar, wie es im Iran-Krieg weitergeht. Das zeigt sich auch am Ölpreis, der aktuell bei rund 92 Dollar liegt für ein Fass der Sorte Brent. Das ist deutlich mehr als vor Kriegsausbruch Ende Februar. Deshalb spricht man auch von einer Ölkrise und zieht Parallelen zum Jahr 1973, als die Welt ein erstes

0: günstig verfügbar war. Im Herbst 1973 hatten die arabischen Staaten ihre Ölproduktion gedrosselt, als Reaktion auf den Krieg zwischen Ägypten, Syrien und Israel. Das Erdöl wurde schlagartig teurer. Für die gesamte Schweiz war es eine komplett neue Situation, erklärt Freddy Hasenmeile, Chefökonom von Raiffeisen.
1: Damals hat diese Ölkrise die Schweiz wirklich völlig unvorbereitet getroffen.
0: Die Wirtschaft brach regelrecht ein. Das Bruttoinlandprodukt schrumpfte innerhalb weniger Monate um 7%.
1: 7% ist massiv. Wir hatten während Corona, als ja scheinbar die Welt stillzustehen schien, hatten wir einen Rückgang von 2%. In den 70er Jahren, wie gesagt, 7%. Aber so etwas droht heute in keiner Weise. Wir sprechen heute so mit einem Rückschlag von vielleicht 0,2 bis 0,5 Prozentpunkte.
0: Denn heute steht die Schweiz an einem ganz anderen Ort, betont Freddy Hasenmeile, der in einer aktuellen Studie die Ölkrise von damals mit der heutigen Situation verglichen hat.
1: Die Schweiz ist viel weniger abhängig heute vom Öl, auch von Energie grundsätzlich. Die Schweiz hat sich verändert und insofern sind die Auswirkungen überhaupt nicht mehr vergleichbar wie damals.
0: Zu Beginn der 70er Jahre trieb hauptsächlich Öl die Schweiz an. Rund 80% der benötigten Energie stammten damals aus fossilen Quellen. Entsprechend groß war auch die Abhängigkeit vom Ausland. Deshalb war die Ölkrise auch ein Weckruf. In der Folge kam eine Expertengruppe zusammen unter der Leitung des Wirtschaftskapitäns Michael Kohn und schlug drei Massnahmen vor.
2: Einmal sparen, Energie sparen, dann forschen, neue Energiequellen erforschen und drittens substituieren, das heisst Erdöl ablösen, diversifizieren, andere Energiequellen dafür finden.
0: Zu den Sparmaßnahmen gehörten beispielsweise das Sonntagsfahrverbot oder die Geschwindigkeitsbegrenzungen auf den Autobahnen. Sparen, effizienter werden, Alternativen suchen – diese Schlagworte waren für damalige Verhältnisse neu. Doch es war der Beginn eines Umdenkens. Die hohen Ölpreise, aber auch gesetzliche Vorlagen haben in den vergangenen Jahrzehnten dazu geführt, dass die Schweiz heute viel weniger Öl braucht als damals, bilanziert Freddy Hasenmeile von Raiffeisen.
1: Also insbesondere unsere Industrie ist sehr viel energieeffizienter geworden. Sie hat sich auch verändert von der Struktur her. Wir haben heute mehr Dienstleistungen. Es gab auch Anreize, es gab auch die CO2-Abgaben. Das alles hat dazu geführt, dass heute die Schweizer Wirtschaft viel energieeffizienter geworden ist.
0: Aber es ist auch so, dass energieintensive Unternehmen verschwunden sind. Vor allem aber hat die Schweiz seit der Ölkrise die Elektrifizierung vorangetrieben. Eine Entwicklung, die bis heute andauert. Dementsprechend ist der Anteil der fossilen Energie von 80% auf noch 46% zurückgegangen. Wobei gerade die privaten Haushalte sind im Durchschnitt immer noch vergleichsweise stark vom Öl abhängig.
1: Ja, da gibt es immer noch große Unterschiede von den verschiedenen Sektoren in der Schweiz. Die Industrie ist da schon sehr effizient, die Haushalte und der Verkehr noch zu wenig, da bleiben noch Hausaufgaben.
0: Und auch im internationalen Vergleich gibt es etliche Länder, die sich konsequenter vom Öl verabschiedet haben als die Schweiz. Norwegen oder Schweden etwa lassen schon lange keine Ölheizungen mehr zu oder treiben die Elektromobilität voran. Damit sind sie jetzt auch weniger von den gestiegenen Ölpreisen betroffen.
3: Im Herzen von Korogocho, in einem Quartier in der kenianischen Hauptstadt Nairobi, gibt es ein Projekt, das älteren Frauen hilft, sich zur Wehr zu setzen. Sie nennen sich Shosho Chinkinge, auf Swahili heißt das «Großmutter schützt dich». Denn die Kriminalitätsrate in Nairobi ist hoch und sie trifft besonders ältere Frauen. Sie werden überfallen, ihre Häuser werden ausgeraubt, manche erleben auch sexuelle Gewalt. Was aus Angst entstanden ist, ist heute mehr als ein Selbstverteidigungskurs. Es ist ein Ort, an dem Frauen wieder stärker werden und sich ein Stück Würde zurückholen. Die Reportage von Afrika-Korrespondentin Sarah Fluck.
4: In einem kleinen Gemeinschaftsraum treffen sich jeden Samstagmorgen ältere Frauen. Manche stützen sich auf einen Stock, Andere halten sie

0: ich aneinander fest, in der Hand ein Kissen. Sie stehen im Kreis, barfuß, konzentriert. Eine tritt vor, schlägt mit der flachen Hand nach oben. Eine andere blockt mit dem Kissen. Es fängt die Schläge ab. Alles in weiten Kleidern aus bunten Kitten gestoffen. Wenn du angegriffen wirst, trägst du auch deine normalen Kleider. Esther Muiruri ist 84 Jahre alt und als Älteste spricht sie für die Gruppe. Vor 15 Jahren kam sie zum ersten Mal hierher und schon in der ersten Stunde lernte sie, was bis heute sitzt. Umdrehen, ein kurzer Schlag und dann vor allem viel Lärm. Korogosho bedeutet auf Swahili so viel wie Chaos oder Schulter an Schulter. Und genau so fühlt sich das Leben hier im Quartier an. Wellblechhäuser stehen Wand an Wand, enge Gassen, noch nass vom Regen. Viele Frauen hier leben allein, in einfachen Häusern mit Türen, die sich leicht aufbrechen lassen. In Quartieren, in denen die Polizei selten präsent ist und wo Perspektiven fehlen, wächst Gewalt. Gerade ältere Frauen werden immer wieder angegriffen, auch sexuell, denn es hält sich ein gefährlicher Aberglaube. Sex mit älteren Frauen schütze vor Krankheiten. Hier setzt das Karate-Projekt an, das Fred Ogola von der Organisation Restoring Dignity Foundation leitet.
1: They trained Karate because it's a self-defense and you don't need to arm yourself with the machete.
0: Sie trainieren Karate, weil es um Selbstverteidigung geht. Dafür braucht es keine Machete. Man nutzt die eigene Stimme, die Hände, die Fäuste, um sich zu schützen.
1: Hands, use your feet, just to make sure that you're safe.
0: Es gehe beim Training nicht um Kraft, sagt Ogola, sondern um Präzision. Die Übungen zielen auf die verwundbarsten Punkte des Körpers. Nase, Augen, Kehle oder Unterleib. Nicht um zu kämpfen, sondern um wegzukommen. Für viele Frauen hätten die Trainingsstunden einen positiven Effekt. Sie fühlen sich sicherer und mit der Zeit verändert sich auch etwas im Quartier. Die Angriffe auf ältere Frauen gehen zurück. Es spricht sich herum. Diese Großmütter wehren sich. Als Esther Muiruri mit dem Training begann, sei es hart gewesen. Am ersten Tag tat es weh, richtig weh. Aber mit der Zeit gewöhnt man sich daran. Dann bleibt dieser stechende Schmerz aus. Bald fühlte sich Muiruri leichter, präsenter und bereit. Das zahlte sich an einem Abend vor ein paar Jahren aus. Sie war auf dem Heimweg vom Markt. Es war bereits dunkel. Ein junger Mann kommt ihr zu nahe. Sie spürt, jetzt passiert es. Sie reagiert, nutzt, was sie hier gelernt hat, schreit, tritt und geht nach vorne. Ich bin ihm nachgerannt wie früher meinem eigenen Kind. Wenn dir jemand gegenübersteht, der sich wehrt, dann gibt es kein Gegenmittel. Dann verlierst du deine Macht. Der Mann rannte weg. Für Esther Muiruri sind die Trainingsstunden längst mehr als Sport. Wenn wir zusammen sind, sind wir glücklich. Man hat wieder einen Grund aufzustehen. Allein zu Hause, das macht krank. Neben dem Training haben sich die Frauen auch noch anders organisiert. Eine Rente hat ja keine. In einer sogenannten Chama, einer Spargemeinschaft, legen sie aber kleine Beiträge zusammen. Für Arztkosten, für Beerdigungen. So entsteht etwas wie ein eigenes Sicherheitsnetz. Es sind kleine Bewegungen, ein Schlag, ein Schritt nach vorne. Aber für viele ist es vor allem ein Stück Sicherheit und ein Ort, an dem sie nicht alleine sind.
2: Sarah Vluck hat die Karate-Grannies in Nairobi besucht. Das war das Echo der Zeit am Donnerstag, dem 11. Juni, mit Redaktionsschluss um 18.42 Uhr. Verantwortlich für die Sendung ist Christoph Forster, für die Nachrichten Marco Koller. Mein Name Matthias Kündig.
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4: Guten Abend. Am Mikrofon bis zum Konzertsaal um 8 Uhr ist Ihren Grüter und da gibt's gleich was zu feiern.
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4: Gleich um 8 Uhr also übertragen wir live aus dem Stadtcasino Basel. Und die erste Stimme des Abends, die gehört der Sängerin Kavita Jean, hier mit «Amor di Mondo».

Márcio Farraco, brasilianischer Sänger und Gitarrist, mit einer Hommage an seine Wahlheimat Paris. Und das ist ein Musiker von den kapverdischen Inseln, Bau nennt er sich. Sein Vater war Instrumentenbauer und zeigte ihm, wie er seine cavaquinho selbst fertigen konnte. Das ist so etwas wie der kleine portugiesische Bruder der Gitarre.

Bau, der Cavaquinho-Spieler von den Kapverden. Und bis zur Live-Übertragung aus dem Basler Stadtcasino macht sich hier noch eine Band auf die Reise, die sich Acoustic Caravan nennt, also akustisches Wohnmobil.

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1: Herzlich willkommen hier im Stadtcasino Basel zu diesem ganz besonderen Konzert. Am Mikrofon Eva Oertle. Wir erleben heute Abend live das Jubiläumskonzert des Sinfonieorchesters Basel. Es feiert nämlich dieses Jahr seinen 150. Geburtstag. Eine bewegte Geschichte hat es hinter sich, mit vielen Hochs und einigen Tiefs und geprägt von großen Dirigentenpersönlichkeiten, wie zum Beispiel Horst Stein, Armin Jordan, Dennis Russell Davies oder Ivor Bolton, die während ihrer Basler Zeit alle ihre ganz eigenen Schwerpunkte gesetzt haben. Und jetzt ist das Sinfonieorchester Basel seit dieser Saison mit Markus Poschner als Chefdirigenten unterwegs. Das Orchester hat seine Heimat hier im Stadtcasino. Der Musiksaal wurde übrigens auch vor 150 Jahren gebaut und das Orchester spielt auch regelmäßig im Theater. Viele Musikerinnen und Musiker sind schon einen langen Weg mit dem Orchester gegangen. Eine davon ist die Fagottistin Magdalena Welten. Sie spielt hier in ihrer 40. Saison. Ich habe sie gestern getroffen und sie hat mir erzählt, dass, als sie im Orchester angefangen hatte, die Situation noch eine ganz andere war als heute. Frauen zum Beispiel waren eine Ausnahme.
2: Es gab wenige. In den Holzbläsern gab es eine Frau in den Flöten. Und ich war dann die zweite im Fagott. Und das hat schon länger gedauert. Und unterdessen, ich weiß nicht, wie der Prozentsatz damals war, aber unterdessen ist es, ich würde meinen, halbe-halbe.
1: Natürlich wollte ich auch wissen, wie sich das Orchester entwickelt hat in den Jahren, seit sie dabei ist.
2: Ja, das ist eine große Entwicklung. Angefangen vielleicht, um zu illustrieren, wie ich angefangen habe, waren die Herren noch alle im Anzug, saßen die in den Proben drin und so weiter. Das war schon eine spezielle Situation. Nein, das Orchester ist sehr, sehr farbig geworden, würde ich sagen. Und es ist ein sehr lebendiges Gefäß geworden. Also ich habe das früher eher als, war klar strukturiert, war sehr, sehr gut und so, aber es ist viel lebendiger geworden.
1: Ja, und ich stelle mir vor, dass da ein bereichernder Austausch stattfindet zwischen den jungen Musikerinnen und Musikern, die ganz neu ins Orchester kommen, und den älteren Mitgliedern, die einen enormen Rucksack an Erfahrung mitbringen.
2: Es ist eine fantastische Situation, diese Mischung aus jung und alt und erfahren und neu dazustoßen und super gut ausgebildet, und was die jungen Menschen heutzutage mitbringen, ist absolut fantastisch. Und wie sich das dann aber mit der Erfahrung derjenigen, die schon länger dabei sind, wie sich das mischt, ergänzt, bereichert und so. Und es ist natürlich auch für die, die schon länger dabei sind, eine Herausforderung, was da eben an Können dazu stößt. Und man lernt ja immer dazu. Ich finde, das ist das Wichtigste. Und ich denke, wenn man den Spaß daran hat, dann gelingt ganz viel.
1: Sagt die Fagottistin Magdalena Welten, die seit 40 Jahren im Sinfonieorchester Basel mitspielt und heute Abend das tiefste Holzblasinstrument spielt, das Kontrafagott. Für diesen Jubiläumsanlass haben das Sinfonieorchester Basel und sein Chefdirigent Markus Poschner nämlich ein monumentales Werk ausgesucht. Eine Sinfonie von Gustav Mahler. Wir hören heute Abend Mahlers dritte Sinfonie. Sie dauert rund 1,5 Stunden und ist nicht nur Mahlers längste Sinfonie, sondern eine der monumentalsten sinfonischen Visionen überhaupt. Mahlers dritte Sinfonie ist riesig besetzt. Die Holzbläser sind vierfach besetzt. Es gibt 8 Hörner, 4 Trompeten, 4 Posaunen und Tuba. Ein umfangreiches Schlagwerk. Da haben wir Pauken, Trommeln, Becken, Triangel, Tamtam, Glockenspiel und so weiter. 2 Harfen und natürlich auch viele Streicher. Ja, und mit dabei sind heute auch der Frauenchor des Basler Gesangsvereins sowie die Knabenkantorei Basel und die Mezzosopranistin Jasmin Jorias. 3 Jahre lang hat Gustav Mahler an seiner D-Moll-Sinfonie gearbeitet, zwischen 1893 und 1896, jeweils in den Sommerferien am Attersee im österreichischen Salzkammergut. Mahler hat über die Sinfonie einmal gesagt: Eine Sinfonie muss wie die Welt sein. Sie muss alles umfassen. Und genau das versucht diese dritte Sinfonie. Mahler entwirft darin eine Art kosmische Entwicklungsgeschichte. Vom Erwachen der unbelebten Natur über Pflanzen, Tiere und den Menschen bis hin zu Liebe und transzendenter Erkenntnis. Ursprünglich hatte er den einzelnen Sätzen sogar programmatische Titel gegeben. Etwa »Was mir die Blumen auf der Wiese erzählen« oder »Was mir die Liebe erzählt«. Später hat er diese Überschriften zwar wieder gestrichen, weil er Missverständnisse vermeiden wollte, doch der philosophische Gedanke dahinter, der ist erhalten geblieben. Schon der erste Satz sprengt die normalen Dimensionen. Es ist ein gewaltiger musikalischer Urzustand, der erhebt sich da aus dunklen, marschartigen Klängen. Es folgen zarte Naturbilder, groteske Tierwelten, es gibt Tanzszenen und schließlich ein existenzieller vierter Satz auf die Worte von Friedrich Nietzsches Mitternachtslied aus »Also sprach Zarathustra«. Hier hören wir dann die Mezzosopranistin Jasmin Jorias. Im fünften Satz treten Frauen- und Knabenchor hinzu. Mit dem Wunderhornlied »Es sungen drei Engel«. Ja, und am Ende steht ein wunderbares Adagio, ein langsamer, leuchtender Schlussgesang. Die Uraufführung der vollständigen Sinfonie, die hat 1902 stattgefunden, dirigiert von Mahler selbst. Es war einer seiner ersten großen öffentlichen Triumphe. Ja, und Mahler hat übrigens auch hier in Basel dirigiert. Seine zweite Sinfonie hat er hier im Stadtcasino aufgeführt. Bis heute bleibt diese Sinfonie ein Ausnahmewerk. Mahler hat seine ganze Klangpalette auszuschöpfen versucht, um die musikalische Erzählung möglichst plastisch erscheinen zu lassen. Oder um es mit Mahler selbst zu sagen, die ganze Natur bekommt darin eine Stimme. Ja, wir sehen hier auf der Bühne die Musikerinnen und Musiker, die sind bereit, aber es gibt, weil heute so ein großes Festkonzert ist, noch eine Rede, einige Reden. Und ich sehe hier auf dem kleinen Bildschirm, hier im Übertragungswagen, der vor dem Stadtcasino steht. Sie hören vielleicht auch die Trams, die hier gerade neben mir vorbeifahren, dass die Reden immer noch andauern. Das Orchester muss dann auch noch stimmen. Das gibt mir die Gelegenheit, Ihnen vielleicht ganz kurz noch etwas über Markus Poschner zu erzählen. Markus Poschner ist 1971 in München geboren. Er hat dann auch in München studiert. Und sein Dirigat ist sehr stark geprägt durch Sir Colin Davis oder auch Sir Roger Norrington. Angefangen hat er dann als Chefdirigent des Georgischen Kammerorchesters. Das war 2000, dort war er 6 Jahre und dann war er erster Kapellmeister an der Komischen Oper in Berlin. Dann Generalmusikdirektor am Theater Bremen und Chefdirigent der Bremer Philharmoniker. Ganz lange Zeit war er dann beim Orchestra della Svizzera Italiana, nämlich 10 Jahre lang, von 2015 bis 2025. Seit 2017 dann Chefdirigent des Bruckner Orchesters Linz. Ja, und jetzt ist er eben seit dieser Saison Chefdirigent des Sinfonieorchester Basel. Ich kann Ihnen vielleicht auch noch etwas zu Jasmin Jorias erzählen, die Mezzosopranistin, die heute Abend im vierten Satz auftreten wird. Also diese lange Sinfonie, die wird ja einen sehr langen ersten Satz haben, der dauert über eine halbe Stunde. Dann werden dann die Sängerinnen und Sänger der beiden Chöre auftreten und auch Jasmin Jorias. Sie ist eine deutsche Mezzosopranistin mit Schwerpunkt im dramatischen Mezzosopranfach. Sie hat zuerst Schauspiel studiert und erst anschließend Gesang. Ja, und sie war lange Zeit Mitglied des jungen Ensembles am Stadttheater Mainz, war dann auch an der Komischen Oper Berlin, im Konzertgebäude Amsterdam und ist jetzt seit 2019 festes Ensemblemitglied am Theater Basel. Ja, Sie hören es hier im Hintergrund, jetzt wird gestimmt. Dieses große Orchester, das heute Abend 110 Musikerinnen und Musiker umfasst, stimmt jetzt hier. Ich habe vorher mit dem Tonmeister noch sprechen können und mit den Sängerinnen und Sängern aus den beiden Chören, also Knabenkantorei und den Frauen des Basler Gesangsvereins, sind es 185 Mitwirkende, die heute Abend dieses Festkonzert gestalten werden. Konzertmeisterin heute Abend ist Friederike Starkloff. Ja, und jetzt warten wir auf den Dirigenten des heutigen Abends, auf Markus Poschner. Er wird dann am Ende des Konzerts zu mir hier in den Übertragungswagen kommen und uns von seinen Konzerteindrücken erzählen. Tauchen wir also ein in Gustav Mahlers Klangwelt mit dem Sinfonieorchester Basel und Markus Poschner und dieser monumentalen Sinfonie Nummer 3 in D-Moll.

Pompös endet er, dieser erste Satz aus Gustav Mahlers Sinfonie Nummer 3 in D-Moll. Kräftig entschieden ist die Überschrift. Ja, und dieser erste Satz ist mit einer Länge von 35 Minuten selbst schon fast eine Sinfonie und hat uns schon in unterschiedlichste Stimmungen getaucht. Mahler hat ihm denn auch den Titel gegeben, Pan erwacht, der Sommer marschiert ein. SRF 2 Kultur, wir sind live hier im Stadtcasino Basel mit dem Sinfonieorchester Basel und seinem Chefdirigenten Markus Poschner zum 150. Geburtstag des Orchesters. Nun, im Sinfonieorchester Basel spielen mehr als 100 Musikerinnen und Musiker aus 25 Nationen. Heute werden alle gebraucht für diese großbesetzte Sinfonie. Ja, und jetzt wird gestimmt und auf den Emporen machen sich die Chöre bereit, die Knabenkantorei Basel und der Frauenchor des Basler Gesangsvereins, die dann im fünften Satz auftreten. Und auch die Mezzosopranistin Jasmin Jorias wird auf die Bühne kommen. Sie wird dann im vierten Satz ihren ersten Auftritt haben. 6 Sätze hat die Sinfonie. Sie dauert rund 1 Stunde und 40 Minuten. Es bleibt uns also noch eine gute Stunde Musik. Die Sätze 2 bis 6, die gehen jetzt ohne Pause ineinander über. Jetzt gibt es zuerst einen heiteren Menuettsatz, der an eine Ballhausszene erinnert. Und dann ein Scherzo, das mit seinen Polka-Klängen an Blaskapellen und Volkstanz erinnert.

0: Unglaublich intensiv, dieser Schlusssatz. Was mir die Liebe erzählt, so hat Gustav Mahler dieses Adagio ursprünglich überschrieben. Mit diesem monumentalen Schlusssatz endet diese dritte Sinfonie und damit auch dieses Jubiläumskonzert des Sinfonieorchesters Basel live aus dem Stadtcasino Basel. Sie hören es, viel Applaus für die Musikerinnen und Musiker und ihren Chefdirigenten Markus Poschner. Bravo-Rufe aus dem Publikum. Es ist seine erste Saison, die er hier in Basel erlebt und ich freue mich sehr, dass er gleich noch zu mir in den Sendewagen kommen wird, um über seine Eindrücke dieses Konzerts zu sprechen. Bravo-Rufe, viele Leute im Publikum, die aufstehen. Applaus für diese großartige Leistung. Applaus auch für die jungen Sänger der Knabenkantorei Basel, für den Frauenchor des Gesangsvereins, die von den Emporen des Musiksaals des Stadtcasinos aus gesungen haben. Auf der Bühne wäre kein Platz gewesen mit eben über 100 Musikern, die hier alle ihr Bestes gegeben haben. Applaus auch für die Mezzosopranistin Jasmin Jurias. Viele Leute im Publikum sind aufgestanden, um ihre Begeisterung auszudrücken. Ein unglaublich eindrückliches Konzert hier live aus dem Stadtcasino Basel. Das Publikum ist begeistert. Ja, unglaublich, wie hier geklatscht wird für das Sinfonieorchester Basel und seinen Chefdirigenten Markus Poschner. Ja, Markus Poschner, dass Sie jetzt schon hier sind, während im Saal noch geklatscht wird, das liegt daran, dass wir zeitlich leicht versetzt das Konzert übertragen haben. Jetzt sind wir live. Zuerst einmal ganz herzliche Gratulation. Sind Sie erschöpft nach diesen intensiven 100 Minuten Musik oder eher aufgeputscht?
1: Das ist wirklich schwer zu sagen. Irgendetwas von beidem, irgendwo dazwischen. Also auf der einen Seite ist es schon die längste Sinfonie, die es gibt. Also die größte Herausforderung für alle Musikerinnen und Musiker und auch für den Dirigenten. Und auf der anderen Seite ist es so eine existenzielle Erfahrung, dass man gar nicht genau weiß, wo man da landet und ankommt und in welchem Zustand man sich befindet. Also ich bin auch nur begrenzt auskunftsfähig.
0: Ja, was bedeutet für Sie diese Sinfonie? Mahler hat ja einmal gesagt, es ist eigentlich keine Sinfonie, aber Sinfonie heißt mit allen Mitteln der vorhandenen Technik eine Welt aufbauen, eine ganze Welt. Wie sieht die für Sie aus? Was wollen Sie da besonders herausschälen?
1: Es ist wirklich eine universelle Erfahrung. Zum ersten Mal in der Musikgeschichte befragt sich Musik nach ihrem eigenen Grund. Das war noch nie der Fall. Musik hatte bisher immer eine Art Botschaft, eine Message, Aufruf zu Revolution, ein Mahnmal für Menschenrechte bei Beethoven, es war höhere Unterhaltung bei Haydn, voller Esprit und Humor. Und plötzlich ist es etwas Existenzielles und hinterfragt den Menschen, was sollen wir hier auf der Welt? Warum sind wir da? Wo gehen wir hin? Wo kommen wir her? Also all die Fragen, die wir uns alle irgendwann stellen müssen. Und insofern ist das wirklich schwer in Worte zu kleiden und zu fassen, auch zu begreifen. Es ist eine Erfahrung. Ich glaube, wir können das alles nur verstehen, wenn wir selbst ergriffen werden. Begrifflich begreifen kann man das ganz schwer. Und man muss das durchleben. Das dauert 90 Minuten oder über 90 Minuten, je nachdem. Ich weiß gar nicht, wie lange wir gebraucht haben.
0: Ich glaube, ungefähr 100 Minuten.
1: Tatsächlich. Also Sie sehen, und ja, das ist wirklich eine Art Gipfelbesteigung. Und auf diesem Gipfel muss man sich umschauen, muss einatmen und muss sehen. Man ist ein anderer Mensch. Und das ist auch buchstäblich das gewesen, was wir während dem Probenprozess immer uns gegenseitig versichert haben, also mit meinem Orchester, dass wir wirklich alle gesagt haben, mein Gott, was wir da gerade machen und erleben, du bist nach diesem Werk ein anderer Mensch.
0: Aber was passiert bei Ihnen, währenddem Sie dirigieren? Also ich meine, Sie dirigieren 100 Minuten, Sie müssen diesen riesigen Spannungsbogen halten über das ganze Werk.
1: Naja, es ist ja schwierig, denn da auch wirklich drüber zu sprechen. Die Zeit schiebt es ja zusammen. Also für mich sind ja sind das ja keine 100 Minuten. Das hat überhaupt keine Bedeutung. Das ist eine Zahl. Für mich ist das alles ein Augenblick. Ich glaube, für alle, die das erleben, nicht zuletzt auch fürs Publikum, würde ich sehr stark vermuten. Also man findet jenseits der Zeit statt. Das soll jetzt nicht esoterisch klingen oder gar banal, aber es macht etwas mit der Zeit. Also es ist etwas Gedehntes, etwas Angehaltenes. Tatsächlich, ja, eine Erfahrung. Also wir in diesem Raum mit diesen 1000 Leuten oder über, weiß ich wie, wir waren heute bis zum letzten Platz ausverkauft. Natürlich, man ist eine Gemeinschaft. Wir resonieren zusammen und durchleben diese Sinfonie. Da spielt Zeit eigentlich keine Rolle. Also deswegen ist auch Erschöpfung oder man geht natürlich an die körperliche Grenze. Auch die Spieler und Spielerinnen. Das ist unglaublich schwierig. Die Blechbläser, die Holzbläser, die Streicher, was da verlangt wird. Aber man merkt das ja nicht. Also man merkt es morgen vermutlich. Ja. Oder eben jetzt am Abend, weil man eben nicht einschlafen kann vor Erschöpfung.
0: Sie haben gesagt, man kann die Musik oder das nicht begreifen, sondern man muss quasi ergriffen sein. Also spüren Sie diese Ergriffenheit denn, währenddem Sie dirigieren? Oder wie können Sie das beschreiben?
1: Es ist, ich sage mal so, ergriffen müssen immer die anderen sein. Natürlich, letztlich sind wir die Ausführenden. Wir müssen natürlich auch kontrolliert sein. Also wir können uns nicht völlig gehen lassen. Und natürlich würden wir gerne zerfließen. Und viele haben Tränen in den Augen und Gänsehaut die ganze Zeit. Und trotzdem haben wir wirklich etwas zu leisten. Also das nimmt man von uns nicht weg. Wir können uns da nicht einfach treiben lassen. So, das wäre eine Katastrophe. Und auf der anderen Seite, ja, ist es natürlich etwas, was einem selbst unter die Haut geht. Aber wie gesagt, man braucht Zeit erst nach dieser Sinfonie, um dann irgendwie in sich hineinzuhören und sich selbst neu zu verorten und zu verstehen, was uns auch Mahler da sagen will. Also das ist ja wirklich, er geht ja in einen Bereich, der jenseits der sichtbaren Welt liegt. Das ist ja das, was mit unserer Alltagssprache alles nicht darstellbar ist. Dazu braucht man die Kunst und besonders hier die Musik, um dahin zu kommen. Weil es mit uns selbst zu tun hat, mit unserer Existenz. Und es hat, und das klingt jetzt fürchterlich pathetisch, und ich meine es auch so, es hat mit Liebe zu tun. Ja, es ist ein Werk, das in der großen Einsamkeit beginnt, also das, was ich vorhin meinte, was macht der Mensch in der Welt, warum ist er da, warum ist nicht nichts, warum gibt es uns? Und die Antwort gibt der letzte Satz, der ja auch fast 30 Minuten dauert. Das ist eine Liebeserklärung über diese ganze Zeitspanne an das Leben. Was auch immer das bedeuten soll. Ja? Und das muss jeder für sich selbst wissen und für sich selbst in seine eigene Welt übersetzen. Und das kommt ja noch dazu, dass diese dritte Sinfonie von Gustav Mahler unendlich oft in dieser Welt ist und existiert, nämlich genauso oft, wie man sie hört. Diese Welt entsteht ja in uns und die ist bei Ihnen eine andere als bei mir und bei jedem Zuhörer eine andere als bei uns Ausführenden. Und, aber das ist das große Geheimnis der Musik.
0: Sie haben die dritte Mahler vor 2 Tagen schon aufgeführt, ebenfalls hier im Stadtcasino Basel. Was war heute anders?
1: Was war anders? Man ist natürlich erschöpft. Also das ist schon eine körperliche Sache. Es ist ein Marathon. Wir haben ja auch nicht nur am Dienstag schon das erste Konzert gespielt, sondern gestern den ganzen Tag auch noch aufgenommen. Das wird ja auch eine sehr großer Bestandteil unseres Malerzyklus, das demnächst auch auf CD erscheint, als zweite Publikation nach der Auferstehungssinfonie. Also sind wir gestern auch hier gewesen um 10 Uhr am Vormittag schon und haben den ganzen Tag aufgenommen und korrigiert. Ja, also das ist wirklich eine extreme körperliche Erfahrung. Auf der anderen Seite aber genau das, was Sie vorhin mich gefragt haben. Man weiß, wo man sich jetzt gleich hineinbegibt. Und man hat dieses Erlebnis vom letzten Dienstag ja sehr parat und die Vorfreude war unglaublich groß und alle waren schon so früh da und man sieht es in den Gesichtern, wenn man auf die Bühne geht, alle strahlen einen an und man begibt sich wieder auf diese Reise und begibt sich wieder in diese andere Welt. Deswegen sind wir Künstler geworden. Ich glaube, wir müssten das morgen gleich wieder tun, wenn wir könnten und dürften, bis wir wahrscheinlich irgendwann vom Stuhl kippen, weil man sein Instrument nicht mehr halten kann.
0: Nun ist diese Sinfonie ja wirklich extrem, auch was die Größe des Orchesterapparats anbelangt, plus 2 Chöre. Wie ist das für Sie, diese riesige Masse sozusagen zu leiten?
1: Also es sind tatsächlich über 100 Musikerinnen und Musiker, mit den Chören noch viel, viel mehr. Also ich habe jetzt nicht durchgezählt, aber
0: ich glaube 185.
1: Irgendwie so knapp 200, ja. Auf das hätte ich jetzt auch getippt. Das ist natürlich erstmal eine Herausforderung, das zu koordinieren. Es ist ja unglaublich diffizil. Alle Parameter, alle musikalischen Parameter sind von Gustav Mahler in ein Extrem geführt. Es gibt unfassbar leise Stellen, die eigentlich unhörbar gespielt werden müssen. Da schreibt er 5 Piani. Genauso im anderen Extrem, so unglaublich mit größter Kraftanstrengung und Größe und Lautstärke soll gespielt werden. Also allein dieser Parameter Lautstärke. Es ist sehr virtuos, es ist sehr schnelle Musik, es ist unglaublich gedehnte, langsame Musik. Also es braucht tatsächlich eine große Konzentration und eine große, das zu organisieren und dieser Zugriff, es müssen alle tatsächlich sich unglaublich konzentrieren, eben auch meiner selbst. Man ist also schon die ganze Zeit dort beschäftigt. Wir haben ganz wunderbare Jungs, also der Knabenchor ist ja ganz bezaubernd, die aber auch in Schach zu halten, wobei sie perfekt einstudiert waren, selbstverständlich. Aber, und dann sind sie auch weit weg. Das ist natürlich auch eine eigene Geschichte. Und auch die anzuspornen, genauso wie die Solistin, die ganz großartig gesungen hat und alle anderen auch, ist in jeder Sekunde eine Herausforderung. Ja. Man kann sich auf nichts verlassen. Das ist keine Routine. Man kann da nicht auf irgendetwas zurückgreifen, was man meint zu kennen. Das ist etwas anderes als eine Beethoven-Sinfonie.
0: Ja. Es ist Ihre erste Saison als Chefdirigent hier in Basel. Wie würden Sie den Klang des Orchesters oder überhaupt so die Identität des Sinfonieorchesters Basel beschreiben?
1: Es ist etwas völlig Einzigartiges. Ja? Und für mich, auch jemand, der von außen kommt, etwas sofort Erkennbares. Das ist etwas ganz Persönliches. Also zum einen hat natürlich dieser Klangkörper eine eminent große Tradition. Wir haben ja heute darüber gehört, wo wir herkommen und was hier auch alles stattgefunden hat. Also wie sehr auch das Orchester die Identität dieser Stadt verkörpert. Über all diese Größen und Persönlichkeiten, die hier in der Stadt gewirkt haben und waren. Und zum anderen ist das Orchester natürlich immer ein Produkt aller Mitglieder und aller Musikerinnen und Musiker. Und wir haben eine im besten Sinne weltumspannende und europäisch weltumspannende Tradition. Wir haben aus so viel über 20 Ländern Mitglieder und trotzdem ist, glaube ich, dieses Aufeinanderhören, diese Sensibilität, auch in diesem wunderbaren Konzertsaal Casino, wo es um Transparenz geht, wo es um Zerbrechlichkeit geht, um Sensitivität. Das ist schon eine unglaubliche, großartige Art, in sich hineinzuhören, also aufeinander zu reagieren. Das Orchester ist ein Theaterorchester mit großer Flexibilität. Und ich freue mich unglaublich, weil wir die gesamte musikalische Palette immer zur Verfügung haben. Es gibt diese große französische Tradition, es gibt die große österreichische, schweizer, deutsche Tradition, also aus dem deutschen Sprachraum. Wir haben aber, wie gesagt, noch ganz viele, viele, viele andere Einflüsse hier. Und finde ich, ist vom Klang sofort erkennbar. Eigenartigerweise ist das auch genau das, was man uns jetzt bestätigt hat, im Echo zur Mahler 2, die ja gerade erschienen ist.
0: Ich habe mich gestern mit einer Musikerin aus dem Orchester unterhalten und sie hat mir eben gesagt, dass sie mit dem Orchester am Klang arbeiten, in diesem Raum, eben auch in diesem spezifischen Saal des Stadtcasinos. Ist das etwas, was Sie da noch weiter verfeinern möchten?
1: Ja, unbedingt. Dieses Casino, der Konzertsaal, ist für uns ja ein Instrument. Also jede Art von Anweisung aus der Partitur, jede Information, ob Dynamik oder sogar Schnelligkeit, Geschwindigkeit, Phrasierung, Artikulation, bemisst sich ja immer nur am Saal. Also was ist ein Pianissimo wert letztlich? Ja? Und ich meine, ein Pianissimo in Amsterdam ist wahrscheinlich etwas ganz anderes und in Wien, wo ich ja auch zu Hause bin, ist etwas ganz anderes als hier im Casino in Bern. In Basel. Und das in Bern ist es auch anders. Und also das heißt, wir müssen uns mit diesem Raum identifizieren. Wir müssen verstehen, wie dieser Raum reagiert. Und das, glaube ich, Da hat das Orchester eine unglaubliche Erfahrung. Aber jetzt gerade mit der Literatur, Mahler ist ja ein großes Projekt, was wir da jetzt angehen, hat das nochmal eine ganz besondere Bedeutung.
0: Ja, welche Pläne haben Sie mit dem Orchester jetzt? Vielleicht noch neben Mahler?
1: Es gibt so viele Steilpässe aus der Geschichte. Ja. Also hier in Basel, also ich schiele auch immer auf zeitgenössische Musik. Ich finde es sehr großartig. Ich bin ja selbst ein unglaublich jazzbegeisterter Mensch. Es gibt hier die Paul-Sacher-Stiftung, wo unglaublich viele Ideen schlummern. Es gibt aber auch im 19. Jahrhundert großartige Komponistinnen und Komponisten, die hier gewirkt haben. Von ganz Unbekannten bis zu ganz Bekannten natürlich. Und alles, was wir tun, muss uns abbilden und muss im Prinzip auch etwas sein, was mit unserer Identität zu tun hat. Die Leute sollen verstehen, dass das etwas ganz Besonderes ist, weil wir es tun und weil wir es machen. Ja. Und das ist für mich das Wichtigste. Es hat viel mit dieser Identität zu tun, mit unserem Profil, mit unserer Sichtbarkeit und letztlich auch mit dem Alleinstellungsmerkmal, was wir in diesem großartigen Dreiländereck geografisch alleine schon haben. Und vor dem Hintergrund der unglaublichen Geschichte dieser Stadt ist es eine große Freude. Also an Ideen mangelt es mir überhaupt nicht.
0: Vielleicht eine letzte Frage. Jeder Chefdirigent prägt ja sein Orchester, sei es durch eine besondere Programmgestaltung oder eben eine besondere Klangvorstellung. Wie möchten Sie das Orchester prägen? Also was haben Sie da für eine Vision diesbezüglich?
1: Aufeinander hören. Also ich glaube, das ist etwas, was man nicht genug trainieren kann. Also diese auf diesem Niveau größte Freiheit und Flexibilität, dass wir die Werke so verinnerlicht haben und uns so auskennen, dass wir vollkommen frei aufeinander hören können. Das mag sehr einfach und simpel jetzt klingen, aber es ist, glaube ich, in unserer Welt das Schwierigste und das höchste Gut, was man erreichen kann. Also diese Art von Spontanität und Freiheit, das liebe ich am allermeisten. Dass wir im Moment sind, dass wir reagieren können auf das Publikum, was ja immer eine völlig neue Situation schafft, ganz anders als wenn wir proben. Und da ändert sich alles in dem Moment. Ja, die Spannung, die Energie, die im Raum ist, die spüren wir. Die spüre ich, auch wenn ich das Publikum nicht sehe, weil es in meinem Rücken ist. Aber ich habe diese Energie, ich kann das sehr, sehr gut, ich bin da sehr sensibel. Und das ändert etwas, das macht etwas mit einem. Und bereit zu sein, genau dafür, dass man darauf antwortet, dass man damit umgeht und das in der Musik widerspiegelt, das braucht eine große Freiheit und eine große Virtuosität. Und das spornt uns immer an.
0: Ganz herzlichen Dank. Ich wünsche Ihnen weiterhin ganz viel Erfolg, Markus Poschner.
1: Ja, und vielen Dank, danke sehr.
0: Damit sind wir am Ende unserer Direktübertragung aus dem Stadtcasino Basel angelangt. Falls Sie gerne mehr über die Geschichte des Sinfonieorchesters erfahren möchten, dann empfehle ich Ihnen den heutigen Kulturplatz-Talk mit dem Musikkritiker Siegfried Schiebli. Er hat sein Buch geschrieben über die Geschichte des Orchesters von 1876 bis heute mit dem Titel Botschafter der Klangkultur, Sinfonieorchester Basel. Den Kulturplatz-Talk, den finden Sie online auf srf.ch/audio. Tonmeister heute war Andreas Werner, in der Technik Lukas Ossinger, Produzent Valerio Benz, mein Name Eva Oertle. Ich wünsche Ihnen noch einen schönen Abend.
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Das Ensemble Arpa Festante interpretierte die Sonate Nummer 1 in B-Dur aus der Sammlung mit dem Titel Duplex Genius von Johann Christoph Petz.

Das war die Nocturne für Violoncello und Klavier in E-Moll, Opus 14 Nummer 1 von Auguste Joseph Franchomme. Es spielten Sol Gavetta, Violoncello und Bertrand Chamaillou, Klavier.

0: Wir hörten La Cimarosiana von Gianfrancesco Malipiero. Es spielte das Orchestra della Svizzera Italiana unter der Leitung von Christian Bender.
1: Und nun hören wir Musik von Gioachino Rossini, Introduktion, Thema und Variationen in S-Dur. Die Klarinettistin Sabine Meyer musiziert zusammen mit dem Orchester der Oper Zürich, dirigiert von Franz Welser-Möst.

Sabine Meyer, Klarinette, und das Orchester der Oper Zürich spielten Introduktion, Thema und Variationen in S-Dur von Gioachino Rossini. Es dirigierte Franz Welser-Möst.

Der Tenor Rolando Villazón sang die Arie Una furtiva lagrima aus der Oper L'Elisir d'Amore von Gaetano Donizetti. Er wurde begleitet vom Münchner Rundfunkorchester unter der Leitung von Marcello Viotti.

0: Das Kammerorchester Basel unter der Leitung von Giovanni Antonini spielte das Andante aus der Sinfonie Nummer 30 in C-Dur mit dem Beinamen Alleluja von Joseph Haydn.
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0: Das war das Andante aus dem Quintett in A-Dur, Opus 114, auch Forellenquintett genannt, von Franz Schubert. Es musizierten der Pianist Bruno Canino, das Aria-Quartett und Franco Petracchi am Kontrabass.
1: Und nun steht Musik von Joseph Boulogne auf dem Programm. Dieser französische Komponist des späten 18. Jahrhunderts wird auch Chevalier de Saint-Georges genannt. Hören Sie hier die Nummer 2 aus seinem Opus 11, eine Sinfonie in D-Dur. Bernard Wahl dirigiert das Orchestre de Chambre de Versailles.

Das war die Sinfonie in D-Dur, Opus 11, Nummer 2 von Chevalier de Saint-Georges. Es spielte das Orchestre de Chambre de Versailles. Die Leitung hatte Bernard Wahl.

Das Gewandhausorchester Leipzig spielte unter der Leitung von Ricardo Chailly das Notturno aus der Bühnenmusik »Ein Sommernachtstraum« von Felix Mendelssohn Bartholdy.

0: Die Nachrichten von SRF um Mitternacht mit Mario Storni. Präsident Trump schürt erneut Hoffnungen auf ein Abkommen mit dem Iran und bläst deshalb zuvor angekündigte Angriffe wieder ab. Und Heimsieg bei der Fußball-WM. Im Auftaktspiel gewinnt Co-Gastgeber Mexiko gegen Südafrika. Die Wetteraussichten: der Freitag beginnt im Norden bewölkt, später ist es sonnig bei 18 bis 23 Grad, im Süden ist es freundlicher. Erst hat US-Präsident Donald Trump, Zitat, sehr harte Angriffe gegen den Iran angekündigt. Nur wenige Stunden später dann die Kehrtwende. Der Grund: es gebe Fortschritte bei den Gesprächen über ein Rahmenabkommen zwischen den USA und dem Iran. Tobias Mayer fasst zusammen.
1: Er habe die geplanten Angriffe gegen den Iran abgesagt, ließ Trump auf seiner Online-Plattform verlauten. Und er erklärte, alle beteiligten Parteien hätten einem Friedensabkommen sowohl im Grundsatz als auch in den Details zugestimmt. Vor den Medien sprach er kurze Zeit später von einer großartigen Einigung.
2: We just made a great settlement of the war with Iran. And we're going to be subject to finalization of documents. We should get done over the next few days.
1: Über die nächsten Tage sollten die Dokumente finalisiert werden. Dann würden sie unterzeichnet, wahrscheinlich irgendwo in Europa, so Trump. Nur kurz zuvor hatten sich die USA und der Iran noch gegenseitig gedroht, mit harten Angriffen und möglichen Reaktionen darauf in dieser Nacht. Donald Trump hat in den letzten 2 Monaten schon mehrfach Einigungen angekündigt, die jedoch nie zu einem Abschluss kamen. Anzeichen dafür, dass es auch dieses Mal so sein könnte, gibt es. Die iranische Nachrichtenagentur Fars schreibt, der Iran habe weder einen Entwurf noch ein vorläufiges Memorandum mit den USA gebilligt. Die Agentur bezieht sich dabei auf eine anonyme Quelle, eine, wie sie sagt, gut informierte Quelle. Eine offizielle Stellungnahme von iranischer Seite gibt es bisher aber nicht.
0: US-Präsident Donald Trump hat einen neuen Vorschlag gemacht, wer neuer Koordinator der Geheimdienste werden soll. Wie Trump mitteilt, soll der New Yorker Staatsanwalt Jay Clayton das Amt übernehmen. Der Präsident bat den Senat, die Ernennung schnell zu bestätigen. Zuvor hatte Trump seinen Vertrauten Bill Pulte übergangsweise eingesetzt. Das hatte auch in den eigenen Reihen zu Kritik geführt. Pulte verfüge über keine Erfahrung im Geheimdienstbereich, wurde bemängelt. Die bisherige Geheimdienstkoordinatorin Tulsi Gabbard hatte ihren Rücktritt auf Ende Juni angekündigt. In Großbritannien übernimmt Dan Jarvis das Verteidigungsministerium. Der frühere Armeeoffizier wird Nachfolger von John Healey, der zuvor überraschend zurückgetreten war. Healey begründete seinen Schritt mit einem Streit über das Militärbudget. In einem veröffentlichten Brief an Premierminister Keir Starmer kritisierte er, dass zu wenig in die Verteidigung investiert werde. Das sei in der aktuellen Lage gefährlich. Sein Nachfolger, Dan Jarvis, war bisher Staatssekretär für Sicherheit im Innenministerium. Die Polizeibehörde Europol hat einen großen Krypto-Geldwäschedienst zerschlagen. Einsatzkräfte nahmen in Georgien 2 der Administratoren des Dienstes fest, einen Russen und einen Ukrainer. 25 Internetdomains wurden abgeschaltet, 30 Server beschlagnahmt sowie Fahrzeuge und Immobilien konfisziert. Gemäß Europol wurden über den Dienst Kryptogelder im Wert von gut 300 Millionen Schweizer Franken gewaschen. Auch die Schweiz war an den Fahndungen beteiligt. Feuerwerk, ein Pokal im Großformat und Musik von Sängerin Shakira. In Mexiko-Stadt ist am Abend die Fußball-Weltmeisterschaft offiziell eröffnet worden. Nach einer Feier im Aztekenstadion folgte dort das Auftaktspiel. Dabei konnte sich der Co-Gastgeber über einen Heimsieg freuen. Mexiko gewinnt gegen Südafrika 2:0. Sportredaktor David Lendi berichtet.
3: Den Mexikanern gelang ein Traumstart in die Fußball-WM. Bereits nach 9 Minuten erzielte Julian Quiñones das erste Tor dieser Weltmeisterschaft. Danach verpassten es die Gastgeber trotz drückender Überlegenheit, ihre Führung weiter auszubauen. Das beruhigende 2:0 erzielte Raúl Jiménez erst in der 67. Minute. Zu diesem Zeitpunkt waren die Südafrikaner allerdings nur noch zu zehnt, weil Yaya Sitole kurz nach dem Seitenwechsel wegen einer Notbremse mit der roten Karte frühzeitig des Feldes verwiesen wurde. Am Ende seien die über 80.000 Zuschauer im ausverkauften Aztekenstadion sogar mehr rote Karten als Tore. Die Südafrikaner beendeten die Partie nur noch zu neunt und in der Schlussphase flog mit César Montes auch noch ein Mexikaner vom Platz. Mexikos Startsieg war über die vollen 90 Minuten nie in Gefahr. Die Mexikaner waren über die ganze Spieldauer drückend überlegen und hätten wegen der vielen guten Torchancen das Eröffnungsspiel der 23. Fußballweltmeisterschaft noch deutlicher gewinnen müssen.
0: Der Matchbericht zum WM-Eröffnungsspiel von Sportredaktor David Lendi. Insgesamt stehen an der Weltmeisterschaft in den USA, Kanada und Mexiko 104 Partien auf dem Programm. Nationalteams aus 48 Ländern kämpfen um die goldene Trophäe. Die Schweiz bestreitet ihr erstes Spiel am Samstagabend gegen Katar. Das Wetter heute Freitag, den 12. Juni. Zunächst ist es bewölkt und stellenweise fällt in der Deutschschweiz etwas Regen. Am Nachmittag wird es aus Westen dann zunehmend sonnig. Je nach Sonne gibt es 18 bis 23 Grad. Im Wallis und im Tessin ist es ziemlich sonnig bei rund 25 Grad. Das waren die Nachrichten von Radio SRF, verantwortlich Mario Storni. SRF Verkehrsinformation von 0.06 Uhr. Ein Hinweis für das Berner Oberland auf der A8 Interlaken-Spiez in Höhe Leissigen-West in beiden Richtungen. Die Anschlussstelle ist gesperrt nach einem Unfall.
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0: Das Zürcher Kammerorchester spielte die Komposition As Above, So Below von Arash Safaiyan. Konzert Nummer 2 für Klavier, Vibraphon und Streichorchester. Solisten waren Sebastian Knauer am Klavier und Pascal Schumacher am Vibraphon.
1: Auf dem Programm stehen nun Entrakt, Madrigal, Epithalam und Nocturne aus der Suite Shylock von Gabriel Fauré. Ivor Bolton dirigiert das Basler Sinfonieorchester. Es singt Benjamin Bruns.

Sie hörten von Gabriel Fauré Entr'acte, Madrigal, Epithalam und Nocturne aus der Suite Shylock. Ivor Bolton leitete das Basler Sinfonieorchester. Es sang Benjamin Bruns.

Andrés Gabetta leitete die Swiss Baroque Soloists in dieser Aufnahme des ersten Satzes aus dem Brandenburgischen Konzert Nummer 3 in G-Dur von Johann Sebastian Bach.

Sie hörten den dritten Satz aus der Sinfonie Nummer 7, Opus 92 von Ludwig van Beethoven, in einer Einspielung mit den Berliner Philharmonikern unter Claudio Abbado.

0: Das Moskau Symphony Orchestra spielte den dritten Satz Allegro vivace aus der Sinfonie in Fis-Moll Opus 10 von Paul Juon. Am Dirigentenpult stand Christoph Escher.
1: Die Fantaisie Russe in H-Moll Opus 39, die Sie gleich hören werden, stammt von Eduard Napravnik. Jewgeni Seufertis wird begleitet vom BBC Scottish Symphony Orchestra unter der Leitung von Alexander Titov.

Sie hörten die Fantaisie Russe in H-Moll Opus 39 von Eduard Nabravnik. Der Pianist Yevgeny Seufertis wurde begleitet vom BBC Scottish Symphony Orchestra. Dirigent Alexander Titov.

0: Regula Mühlemann, begleitet von den Charts Chamber Artists, interpretierte den Lamento della Ninfa und das Stück mit dem Titel Amor aus den Madrigali Guerrieri et Amorosi von Claudio Monteverdi.
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0: Sie hörten die beiden Sätze Larghetto und Allegretto aus der Sinfonie Nummer 4 in D-Dur von Niccolo Zingarelli. Das Ensemble Atalanta Fugiens spielte. Dirigent Vanni Moretto.
1: Der Cellist Edgar Moreau interpretiert nun den Solopart in den Variationen über ein Rokoko-Thema, Opus 33 von Piotr Ilitsch Tschaikowski. Er wird begleitet vom Luzerner Sinfonieorchester. Michael Sanderling dirigiert.

Das waren die Variationen über ein Rokoko-Thema von Piotr Ilitsch Tschaikowski. Wir hörten eine Aufnahme mit dem Cellisten Edgar Moreau und dem Luzerner Sinfonieorchester unter der Leitung von Michael Sanderling.

Die Pianistin Mitsuko Uchida interpretierte den zweiten Satz aus der Klaviersonate in F-Dur Köchelverzeichnis 332 von Wolfgang Amadeus Mozart.

Das Orchestra della Svizzera Italiana unter der Leitung von Markus Poschner spielte die Sinfonia di Bologna von Gioachino Rossini.

Die Sopranistin Lise Davidson interpretierte die Arie Pace, Pace, mio Dio aus der Oper La Forza del Destino von Giuseppe Verdi. Sie wurde dabei begleitet vom London Philharmonic Orchestra unter der Leitung von Mark Elder.

Die Nachrichten von SRF um 2 Uhr mit Mario Sturni. In der Europäischen Union gelten neu strengere Asylregeln. Um Mitternacht ist die entsprechende Reform in Kraft getreten. Mit den neuen Regeln will die EU Verfahren beschleunigen und Ausschaffungen konsequenter umsetzen. Für Menschen mit wenig Chancen auf Asyl sollen die Verfahren noch maximal 12 Wochen dauern und in dieser Zeit dürfen sie spezielle Aufnahmezentren nicht verlassen. Teil der Reform ist auch ein neuer Solidaritätsmechanismus. Staaten, in denen viele Migranten ankommen, sollen entlastet werden, etwa durch finanzielle Hilfe oder die Aufnahme von Asylsuchenden durch andere Länder. Auch die Schweiz übernimmt Teile der Reform, zum Beispiel erfasst und teilt sie zusätzliche Personendaten. Die USA wollen in der Nacht nun doch keine groß angelegten Angriffe auf den Iran durchführen. Präsident Donald Trump hat die zuvor angekündigten schweren Angriffe abgesagt. Als Grund dafür nannte Trump Verhandlungen mit dem Iran auf höchster Ebene und dass man sich auf eine Vereinbarung geeinigt habe. Alle beteiligten Parteien hätten zugestimmt. In den nächsten Tagen würden die Dokumente finalisiert und schließlich unterzeichnet, wahrscheinlich irgendwo in Europa, so Trump. Aus dem Iran gibt es dafür allerdings keine Bestätigung. Man habe noch nicht entschieden, ob man eine allfällige Vereinbarung mit den USA unterzeichnen werde, sagte ein Sprecher des iranischen Außenministeriums. Trump hatte zuletzt immer wieder von bevorstehenden Einigungen gesprochen. Zum Abschluss kamen sie aber bisher nie. Die Behörden in Italien haben einen 70-jährigen Schweizer festgenommen, dem Betrug und Veruntreuung vorgeworfen werden. Als Leiter eines kantonalen Amtes soll er laut Haftbefehl Dokumente gefälscht und so fast 500.000 Franken unterschlagen haben. Laut der Nachrichtenagentur ANSA konnten die Behörden den Mann in einem Spital in der Nähe von Rom festnehmen. Nun soll er an die Schweiz ausgeliefert werden. Die Fußball-Weltmeisterschaft hat mit einem Heimsieg begonnen. Co-Gastgeber Mexiko besiegte im Auftaktspiel Südafrika mit 2:0. Vor dem Spiel im Aztekenstadion in Mexiko-Stadt war die WM mit einer Feier offiziell eröffnet worden.